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1: Ich bin Hendrik Daum. Bei den Landtagswahlen in Sachsen-Anhalt erlebt die AfD einen Triumph und ist deutlich stärkste Kraft geworden. Nach der neuesten Hochrechnung der Forschungsgruppe Wahlen kommt die AfD auf 44,4%. Damit kann sie ihr Ergebnis im Vergleich zur letzten Landtagswahl mehr als verdoppeln. Für eine absolute Mehrheit wird es aber wohl nicht reichen. Vor allem deshalb, weil sich das BSW jetzt bei knapp über 5% stabilisiert. Aktuell kommt das BSW auf 5,2% und damit auch in den Magdeburger Landtag. Das würde aber auch bedeuten, dass die AfD zusammen mit dem BSW eine, wenn auch knappe, Mehrheit hätte. Am Flughafen in Miami ist ein Frachtflugzeug über die Landebahn hinausgeschossen, hat mehrere Fahrzeuge gerammt und ist dann in Flammen aufgegangen. Dabei sind nach Behördenangaben mindestens 5 Menschen ums Leben gekommen und 5 verletzt worden, 3 von ihnen lebensgefährlich. Ob es sich dabei um Besatzungsmitglieder der Frachtmaschine oder Menschen am Boden handelt, ist noch unklar. Die über 30 Jahre alte Boeing 767 war für den Online-Händler Amazon im Einsatz. Der ukrainische Präsident Selenskyj ist

0: wenig optimistisch über die Aussichten auf einen baldigen Frieden. Das sagte er nach seinen Gesprächen mit Vertretern der USA und Europas. Es sehe danach aus, dass sich der Krieg bis zum Winter ziehe, sagte Selenskyj. Thomas Bremser mit den Einzelheiten.
1: Erstmals waren die US-Vermittler in Kiew. Die Gespräche seien auch äußerst inhaltsvoll gewesen, sagt Präsident Selenskyj. Konkrete Ergebnisse gab es aber nicht. Die Ukraine, Europa und Amerika würden sich in Kürze wieder treffen. Die US-Seite wünscht sich auch wieder direkte Gespräche zwischen Russland und der Ukraine. Doch ob die in absehbarer Zeit auf höchster Ebene stattfinden, ist mehr als fraglich. Die US-Vermittler hatten zuvor 3 Stunden mit Russlands Präsident Putin gesprochen.
0: In der Fußball-Bundesliga hat Augsburg am Abend in Frankfurt mit 4:1 gewonnen. Die Schwaben übernehmen damit die Tabellenführung. Zuvor kassierte der HSV zu Hause gegen Mainz eine 0:5 Klatsche. Und in der Formel 1 hat Mercedes-Pilot Kimi Antonelli in Monza den großen Preis von Italien gewonnen und seinen WM-Vorsprung noch ausgebaut. Der Italiener absolvierte von Startplatz 19 aus eine historische Aufholjagd und verwies am Ende seinen Mercedes-Teamkollegen George Russell auf den 2. Platz.
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1: Ich bin Hendrik Daum. Die AfD hat die Landtagswahl in Sachsen-Anhalt mit großem Vorsprung gewonnen. Eine absolute Mehrheit hat sie aber verpasst. Nach dem vorläufigen Endergebnis landet die AfD mit 43,8% vor der regierenden CDU von Ministerpräsident Schulze, die sich mit 17,2% halbiert. Die SPD erzielte als drittstärkste Kraft 9,3% vor den Grünen mit 8,9% und der Linken mit 8,6%. Auch das BSW zieht mit 5,3% in den Magdeburger Landtag ein. Eine Regierungsbildung dürfte äußerst schwierig werden. Die Rolle des Züngleins an der Waage könnte dem BSW zufallen.

0: gefallen. Am Flughafen in Miami ist ein Frachtflugzeug über die Landebahn hinausgeschossen, hat mehrere Fahrzeuge gerammt und ist danach in Flammen aufgegangen. Dabei sind nach Behördenangaben mindestens 5 Menschen ums Leben gekommen. Ob es sich dabei um Besatzungsmitglieder der Frachtmaschine oder Menschen am Boden handelt, ist noch unklar. Der Flughafen wurde nach dem Unglück vorübergehend komplett gesperrt. Mittlerweile ist eine Startbahn wieder offen. Die über 30 Jahre alte Boeing 767 war für den Online-Händler Amazon im Einsatz. Der wegen versuchter Sabotage auf das deutsche Stromnetz gesuchte Mann aus Nordrhein-Westfalen ist weiter auf der Flucht. Der 48-jährige Verdächtige hatte Bekennerschreiben verschickt. In seiner Wohnung hatten die Ermittler Sprengstoff entdeckt. Der FC Augsburg ist erstmals in seiner Vereinsgeschichte Tabellenführer der Fußball-Bundesliga. Die Schwaben gewannen am Abend bei Eintracht Frankfurt mit 4:1 und holten damit den 2. Sieg im 2. Saisonspiel. Torwart Finn Dahmen bei The Zone.
1: Ist für einen Großteil der Truppe auf jeden Fall das erste Mal und schon was Besonderes. Auch wenn es nur der 2. Spieltag ist und uns ist bewusst, dass es jetzt nicht die ganze Saison lang so bleiben wird. Aber ist einfach toll für uns. Es zeigt uns einfach, dass wir jetzt toll gearbeitet haben in der Vorbereitung vor allem. Und jetzt wollen wir den Flow natürlich mitnehmen.
0: Davor kassierte der HSV zu Hause gegen Mainz eine 0:5 Klatsche.
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1: Ich bin Hendrik Daum. Einen schönen guten Morgen. Die AfD hat die Landtagswahl in Sachsen-Anhalt mit großem Vorsprung gewonnen. Eine absolute Mehrheit hat sie aber verpasst. Nach dem vorläufigen Endergebnis landet die AfD mit 43,8% vor der regierenden CDU von Ministerpräsident Schulze, die sich mit 17,2% halbiert. Die SPD erzielt als drittstärkste Kraft 9,3%, vor den Grünen mit 8,9% und der Linken mit 8,6%. Auch das BSW zieht mit 5,3% in den Magdeburger Landtag ein. Eine Regierungsbildung dürfte äußerst schwierig werden. Die Rolle des Züngleins an der Waage könnte dem BSW zufallen. Am Flughafen in Miami ist ein Frachtflugzeug über die Landebahn hinausgeschossen, hat mehrere Fahrzeuge gerammt und ist danach in Flammen aufgegangen. Dabei sind nach Behördenangaben mindestens 5 Menschen ums Leben gekommen. Ob es sich dabei um Besatzungsmitglieder der Frachtmaschine oder Menschen am Boden handelt, ist noch unklar. Der Flughafen wurde nach dem Unglück vorübergehend komplett gesperrt. Mittlerweile ist eine Startbahn wieder offen. Die über 30 Jahre alte Boeing 767 war für den Online-Händler Amazon im Einsatz. Nach ihren Gesprächen mit dem ukrainischen Präsidenten Selenskyj in Kiew sind die US-Gesandten Witkow und Kushner wieder abgereist. Wie es aus ukrainischen Kreisen heißt, hatten die beiden neue, effektivere Vorschläge für ein Kriegsende vorgelegt. Gleichzeitig forderte Witkow Zugeständnisse von beiden Kriegsparteien. Sie müssten Meinungsverschiedenheiten abbauen und auch Kompromisse eingehen. Vorgestern hatten Witkow und Kushner ihre Pläne bereits Kreml-Chef Putin unterbreitet. In der Fußball-Bundesliga hat Augsburg am Abend in Frankfurt mit 4:1 gewonnen. Die Schwaben übernehmen damit zum ersten Mal in der Vereinsgeschichte die Tabellenführung. Zuvor kassierte der HSV zu Hause gegen Mainz eine 0:5-Klatsche. Und in der Formel 1 hat Mercedes-Pilot Kimi Antonelli in Monza den großen Preis von Italien gewonnen und seinen WM-Vorsprung ausgebaut. Der Italiener absolvierte von Startplatz 19 aus eine historische Aufholjagd und verwies am Ende seinen Mercedes Teamkollegen George Russell auf den 2. Platz. Dritter wurde Max Verstappen im Red Bull.
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1: Ich bin Hendrik Daum. Einen schönen guten Morgen. Die AfD hat die Landtagswahl in Sachsen-Anhalt mit großem Vorsprung gewonnen. Eine absolute Mehrheit hat sie aber verpasst. Nach dem vorläufigen Endergebnis landet die AfD mit 43,8% vor der regierenden CDU von Ministerpräsident Schulze, die sich mit 17,2% halbiert. Die SPD erzielt als drittstärkste Kraft 9,3%, vor den Grünen mit 8,9% und der Linken mit 8,6%. Auch das BSW zieht mit 5,3% in den Magdeburger Landtag ein. Eine Regierungsbildung dürfte äußerst schwierig werden. Die Rolle des Züngleins an der Waage könnte dem BSW zufallen. Am Flughafen in Miami ist ein Frachtflugzeug über die Landebahn hinausgeschossen, hat mehrere Fahrzeuge gerammt und ist danach in Flammen aufgegangen. Dabei sind nach Behördenangaben mindestens 5 Menschen ums Leben gekommen. Ob es sich dabei um Besatzungsmitglieder der Frachtmaschine oder Menschen am Boden handelt, ist noch unklar. Der Flughafen wurde nach dem Unglück vorübergehend komplett gesperrt. Mittlerweile ist eine Startbahn wieder offen. Die über 30 Jahre alte Boeing 767 war für den Online-Händler Amazon im Einsatz. Nach ihren Gesprächen mit dem ukrainischen Präsidenten Selenskyj in Kiew sind die US-Gesandten Witkoff und Kushner wieder abgereist. Wie es aus ukrainischen Kreisen heißt, hatten die beiden neue, effektivere Vorschläge für ein Kriegsende vorgelegt. Gleichzeitig forderte Witkoff Zugeständnisse von beiden Kriegsparteien. Sie müssten Meinungsverschiedenheiten abbauen und auch Kompromisse eingehen. Vorgestern hatten Witkoff und Kushner ihre Pläne bereits Kreml-Chef Putin unterbreitet.

0: Fußball-Bundesliga hat Augsburg am Abend in Frankfurt mit 4:1 gewonnen. Die Schwaben übernehmen damit zum ersten Mal in der Vereinsgeschichte die Tabellenführung. Zuvor kassierte der HSV zu Hause gegen Mainz eine 0:5 Klatsche. Und in der Formel 1 hat Mercedes-Pilot Kimi Antonelli in Monza den großen Preis von Italien gewonnen und seinen WM-Vorsprung ausgebaut. Der Italiener absolvierte von Startplatz 19 aus eine historische Aufholjagd und verwies am Ende seinen Mercedes-Teamkollegen George Russell auf den zweiten Platz. Dritter wurde Max Verstappen im Red Bull.
1: Wir werden euch weiter auf dem Laufenden halten, hier beim Heimvorteil.
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1: So, mit 13 Grad starten wir in die Woche. Es ist bewölkt, aber zumindest trocken. Gegen Vormittag kommt dann die Sonne immer mehr raus und am Nachmittag wird es heute heiß. Der Sommer kommt vorübergehend nochmal vorbei. Heute Nachmittag mit bis zu 30 Grad und morgen, ja, können es auch nochmal so 30 Grad werden. Und dann kommt der Wetterumschwung. Mittwoch Regen, nur noch 21 Grad. Und zum Wochenende wieder ein bisschen milder, also ein Auf und Ab beim Wetter. Heute und morgen also nochmal Hitze.
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1: Schönen guten Morgen auf die Straßen. Keine größeren Verkehrsstörungsmeldungen, aber denkt an die Blitzeranhänger. Einen haben wir schon gesehen zwischen Markt Steft und Kitzingen, Höhe Hohenfeld. Gute Fahrt.
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1: Einen schönen Montagmorgen. Schön, dass ihr wieder mit dabei seid. Heute ist Montag, der 7. September.
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3: Ich bin Christoph Schmidt. Deutlich mehr Abschiebungen und weniger neue Asylbewerber. In Unterfranken ist die Migration im letzten Jahr zurückgegangen. Wie Zahlen der Regierung von Unterfranken zeigen, sind 2025 rund 2800 neue Asylbewerber in die Region gekommen. Im Vergleich zum Vorjahr ist das ein deutlicher Rückgang um über 40%. Mit rund 500 Menschen mussten im Vergleich zum Vorjahr fast doppelt so viele Unterfranken wieder verlassen oder zurück in ihre Heimat gehen. Sie standen monatelang leer, jetzt ziehen die ersten Mieter ein. Die neuen Wohnungen in der Jenny-Hausmann-Straße am Würzburger Hubland werden jetzt nach und nach bezogen. Eigentlich sollten die 87 Wohnungen schon Anfang Juni fertig sein. Anwohner berichteten aber, dass die Gebäude auch im August noch leer standen. Die Wohnungsbaugesellschaft Baunova spricht von Verzögerungen durch Restarbeiten und Abstimmungen mit anderen Stellen. Inzwischen laufe die Vermietung, die ersten Bewohner seien bereits eingezogen. Zwei invasive Arten beschäftigen aktuell Kommunen in Unterfranken. Gute Nachrichten gibt es aus Haßfurt. Dort konnte die weitere Ausbreitung der großen Drüsenameise vorerst gestoppt bzw. der Befall sogar verringert werden. Die Ameise untergräbt Gehwege und Mauern und kann Stromkästen schädigen. In Würzburg wird im Herbst geprüft, ob sich die Tigermücke verbreitet hat. Im letzten Jahr waren 65 Exemplare entdeckt worden. Die Tigermücke ist aggressiver als heimische Arten und auch am Tag aktiv. Zudem kann ihr Stich schlimmstenfalls Krankheiten übertragen. Die AfD hat die Landtagswahl in Sachsen-Anhalt mit großem Vorsprung gewonnen. Eine absolute Mehrheit hat sie aber verpasst. Nach dem vorläufigen Endergebnis landet die AfD mit 43,8% weit vor der regierenden CDU von Ministerpräsident Schulze, die sich mit 17% mehr als halbiert. Neben der SPD, den Grünen und der Linken schafft es auch das BSW knapp in den Magdeburger Landtag.
1: Wir werden euch darüber weiter auf dem Laufenden halten, hier beim Heimvorteil.
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1: Noch ein bisschen frisch bei 13 Grad. Wolken sind noch unterwegs. Die sollen sich aber im Laufe des Vormittags mehr und mehr lichten. Für den Nachmittag, man kann es sich noch gar nicht vorstellen, ist zum Teil strahlenblauer Himmel erwartet. Wir bekommen heute viel Sonne und Temperaturen noch mal bis zu 30 Grad. Wo kommt das plötzlich her? Auch morgen noch mal 30 Grad, aber dann der Temperatursturz am Mittwoch auf nur noch Werte um die 20 Grad. Also genießen wir noch mal zwei Tage Sommer, bevor er dann mal wieder verschwindet.
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1: Aktuell haben wir noch keine größeren Stauungen, aber Vorsicht zwischen Markt Steft und Kitzingen, Höhe Hohenfeld, immer noch der Blitzanhänger, hat immer noch keiner abgeholt. Allen unterwegs, eine gute Fahrt.
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1: Mit Frank Beil. Ich wünsche einen schönen Montag.

Schönen Montagmorgen. Schön, dass ihr wieder mit dabei seid. Es werden ja langsam mehr, immer mehr Urlauber kehren zurück. Heute ist Montag, der 7. September. Und wären wir in den USA, dann wäre zwar Trump unser Präsident, aber wir hätten heute frei. Was nicht an Trump liegt, ist es ein uralter amerikanischer Feiertag. Labor Day wird heute in den USA gefeiert. Da wird heute nichts geschafft. Hier bei uns immerhin noch eine Woche Sommerferien. Dienstag in einer Woche geht die Schule wieder los. Und bis dahin gibt es hier noch einiges zu erleben. Vor allem auch mit der Familie nach dem Museumsfest in Würzburg gestern, wo ich glaube, alle Familien der Region gestern waren. Mann, war da was los. Aber war auch schön. Kinder konnten mal Katapult basteln, ja, oder Windräder oder Schneekugeln oder Sonnenuhren töpfern. War auf jeden Fall ein schönes Fest und das nächste große Fest steht schon fürs kommende Wochenende an. Das große Straßenmusikfestival am kommenden Wochenende, Freitag, Samstag, Sonntag, wird Würzburg zur großen Bühne. Außerdem kommt die MS Wissenschaft in die Region in dieser Woche und versucht mit spannenden Experimenten und Ausstellungen Wissenschaft unterhaltsam zu machen. Auch das ein schöner Tipp für Eltern, die noch eine Woche Kids beschäftigen müssen, bevor dann die Schule wieder losgeht. Und für alle, die es bequem lieben, die Region bekommt diese Woche ihren ersten reinen Lebensmittellieferdienst. Der verspricht, in 30 Minuten aus einer Auswahl von 4000 Artikeln wie Gemüse, Obst, Haushaltswaren auszuwählen und dann eben zu liefern. Ob das so einfach funktioniert und wie der Lieferdienst heißt, mehr dazu heute in der Show. Wir machen euch startklar für eine neue Woche, die zweite Septemberwoche. Einen schönen Montag.

Einen schönen Montagmorgen. Ja, die Welt schaut nach Sachsen-Anhalt. 2 Millionen Mal gesucht bei den Google Trends. Die wollen sicherlich da alle Urlaub machen. Die Welt schaut nach Sachsen-Anhalt. 800 Reporter und 70 Medien aus aller Welt haben gestern von den Landtagswahlen dort berichtet. Eine Journalistin des italienischen Senders Rai sagte gestern dazu, es gibt auch bei uns in Italien ein großes Interesse, ob eine rechtsextreme Partei wieder an die Macht kommt. Es besorgt uns, es besorgt Europa. Sachsen-Anhalt zeigt, Deutschland ist nicht mehr immun gegen Rechtsextremismus und der Bundeskanzler darf sich, das muss man glaube ich auch sagen, nicht in die Tasche lügen. Es ist auch seine Niederlage. Die CDU hat ihr Ergebnis in Sachsen-Anhalt halbiert. Fast 20% Minus. Bei der AfD ein Plus von 23%. Hauptgrund für den Wahlsieg: Unzufriedenheit. Wahlentscheidend waren laut Infratest fehlendes Vertrauen in die Altparteien, soziale Sicherheit, Wirtschaft und Migration. Offen bleibt jetzt nach dem Abend, wer künftig in Sachsen-Anhalt regiert. Für die absolute Mehrheit der AfD hat es nicht gereicht. Sie kann also nicht alleine regieren und keiner will aktuell mit ihr regieren. Die CDU müsste für eine Regierung mit allen anderen Parteien inklusive der Linkspartei gemeinsame Sache machen. Die große Frage: Welche Brandmauer fällt zuerst? Es gibt ja zwei in der CDU, eine gegen die AfD und eine gegen die Linkspartei. Und ja, wenn keine Regierung zustande kommt, dann hat Wahlsieger Siegmund gestern angekündigt, gibt es im Notfall Neuwahlen, wo er dann 50% oder 55% holen will. Wir sind gespannt, was aus dieser Wahl, aus diesem Wahltag wird, in diesem mit knapp 2 Millionen Einwohner eher kleinen Bundesland Sachsen-Anhalt. Ein Test vielleicht aber auch für die nächsten Wahlen, denn die AfD ist auch im Bund in allen Umfragen momentan stärker als die anderen etablierten Parteien. Die Altparteien müssen ja versuchen, die Leute zu überzeugen, was sehr schwierig wird, denn die AfD hat in Sachsen-Anhalt die Wahl gewonnen, vor allem mit dem Versprechen, das gute, alte, sichere Deutschland zurückzubringen. Etwas, was es wahrscheinlich nie gab, aber Gefühl schlägt hier oft die Fakten. Wir sind gespannt, halten euch weiter auf dem Laufenden.

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0: Ergebnis mehr als verdoppeln. Die CDU von Ministerpräsident Schulze dagegen büßt mehr als die Hälfte der Stimmen ein und erreicht nur noch gut 17%. SPD, Grüne und Linke kommen auf jeweils rund 9% und auch das BSW schafft es mit 5,3% in den Magdeburger Landtag und könnte jetzt das Zünglein an der Waage werden. Am Flughafen Miami ist ein Amazon-Frachtflugzeug über die Landebahn hinausgeschossen, hat mehrere Fahrzeuge gerammt und ist danach in Flammen aufgegangen. Dabei sind nach Behördenangaben mindestens 5 Menschen ums Leben gekommen. Ob es sich dabei um Besatzungsmitglieder der Frachtmaschine oder Menschen am Boden handelt, ist noch unklar. Nach dem Hackerangriff auf die Berliner Verwaltung haben Cyberkriminelle weitere gestohlene Daten veröffentlicht. Laut Senatskanzlei handelt es sich um Nutzernamen und Passwörter. Betroffene würden informiert. Die Hacker hatten vor 3 Tagen bereits über 1,4 Millionen Dateien ins Netz gestellt. Die Dateien waren bei einem Cyberangriff Mitte August abgegriffen worden. Der FC Augsburg ist erstmals in seiner Vereinsgeschichte Tabellenführer der Bundesliga. Die Schwaben gewannen am Abend bei Eintracht Frankfurt mit 4:1 und holten damit den 2. Sieg im 2. Saisonspiel. Torwart Finn Dahmen bei DAZN.
1: Ist für einen Großteil der Truppe auf jeden Fall das erste Mal und schon was Besonderes. Auch wenn es nur der 2. Spieltag ist und uns ist bewusst, dass es jetzt nicht die ganze Saison lang so bleiben wird. Aber es ist einfach toll für uns. Es zeigt uns einfach, dass wir jetzt toll gearbeitet haben in der Vorbereitung vor allem. Und jetzt wollen wir den Flow natürlich mitnehmen.
0: Davor kassierte der HSV zu Hause gegen Mainz eine 5:0-Klatsche.
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3: Nächste Einschränkung an der A7-Baustelle bei Marktbreit. Ab heute Abend wird die Ochsenfurter Straße unter der Autobahnbrücke voll gesperrt. Die Sperrung beginnt um 20 Uhr und dauert voraussichtlich bis Donnerstag am frühen Abend. Grund sind weitere Vorbereitungen für die Arbeiten an der Brücke selbst. Damit während der Bauarbeiten niemand gefährdet wird, bleibt die Straße dicht. Längere Busfahrten gehören für viele Schüler aus Willansheim jetzt wieder der Vergangenheit an. Pünktlich zum Schulstart nächste Woche wird die direkte Busverbindung von Kitzingen nach Willansheim am Nachmittag wieder eingeführt. Seit Juli führte die Strecke über Iphofen, was für längere Fahrzeiten sorgte. Nach zahlreichen Beschwerden hat das Landratsamt jetzt reagiert.
4: Wir werden euch weiter auf dem Laufenden halten. Gern könnt ihr euch auch informieren auf radiogong.com oder in der Gong-App.
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4: Ja, und das Wetter von gestern könnte man sich gewöhnen. Kai, nach dem sonnigen Sonntag, wie sonnig wird die neue Woche?
5: Mäßig sonnig. Der morgige Tag wird der sonnigste Tag der Woche werden mit 10 bis 12 Stunden Sonnenschein. Es wird auch mit der wärmste Tag sein mit um die 30 Grad. Heute gibt es auch 27 bis 30 Grad. Dazu ziehen vor allen Dingen am Vormittag kompakte Wolken durch mit einem leichten Schauerrisiko. Da kann auch mal ein schwaches Gewitter dabei sein. Am Nachmittag setzt sich dann größtenteils die Sonne durch und gegen Abend besteht einerseits Richtung Uffenheim und andererseits Richtung Rhön und Spessart ein ganz leichtes Risiko für ein lokales Wärmegewitter.
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4: Katrin Hafinger, heute für euch an der Gong Service Hotline. Wie schaut's aus auf den Straßen?
6: Ja, guten Morgen nach draußen. Aktuell ist es noch sehr ruhig draußen. Wir haben allerdings einen Blitzeranhänger, der steht nämlich immer noch zwischen Marktstift und Kitzingen auf Höhe Hohenfeld. Und ich habe eine kleine Erinnerung bzw. Info für alle, die mit der Bahn unterwegs sind. Diese Woche kommt es nämlich auf der Strecke zwischen Würzburg-Kitzingen und Würzburg-Retzbach zu Zugausfällen. Also am besten mal die Bahn-App checken, bevor ihr losfahrt. Ansonsten euch allen eine gute Fahrt.
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4: Mit Frank Beil. Ich wünsche einen schönen Montag.

Der Tipp für die kommenden Tage: 3 Tage am Meer, um mal den Kopf frei zu bekommen. Der Sommer kommt auf jeden Fall nochmal zurück. Heute und morgen bei bis zu 30 Grad. Wow! Und am Mittwoch dann eine markante Kaltfront, die unser Land erwischt. Der Umschwung kommt ganz abrupt auch beim Wetter. Das kam übrigens auch sehr überraschend. Der FC Bayern ist zum ersten Mal seit über 2 Jahren nicht mehr Tabellenführer der Bundesliga. Ja, die Bayern wissen jetzt, wie sich die CDU in Sachsen-Anhalt fühlt. Zum ersten Mal seit 67 Spieltagen stehen die Bayern nicht mehr an der Spitze der Tabelle. Das 0:0 gegen Schalke beendet die Bayern-Serie. Augsburg ist an der Tabelle auf dem ersten Platz. Und in den unteren Ligen auch nicht so viele lachende Gesichter. Die Kickers unglücklich verloren gestern gegen den VfB Stuttgart 2 mit 1:2. Und die Schnüdel haben beim kleinen Club, beim Club 2, auch verloren mit 2:5. Und na, immerhin Hauptstadt 2:0 gegen Ansbach. Das lässt doch hoffen. Über was man sonst noch spricht an diesem Montagmorgen, dazu gleich mehr in den Gong Talkabouts. Auf einen schönen Montag, der Montag, an dem der Sommer zurück ist, mit bis zu 30 Grad am Nachmittag. We'll be right back.

0: Einen schönen Montagmorgen, 16 Minuten nach 6. Heute ist der 7. September und wir schauen mal, über was heute Morgen nach diesem Wochenende so alles geredet wird.
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2: Bei uns im Landkreis Main-Spessart ist die Digitalisierung jetzt auch in den Kirchen angekommen. Da viele aktuell ja oft ohne Bargeld aus dem Haus gehen, sitzen sie dann oft eben auch münzlos im Gottesdienst. Dort, wo früher immer die Münzen klimperten, da vibriert jetzt immer öfter das Handy. Denn in immer mehr Kirchen gibt es schon den digitalen Opferstock. Ihr zahlt einfach dank QR-Code über dem Münzschlitz ganz bequem per PayPal. Mit einem Klick. Klimpert und klingelt zwar nicht mehr, aber die Spende kommt trotzdem an. Aus Retzbach, wo wir einen digitalen Opferstock getestet haben, Felicia Stichter.
3: Bei uns in Würzburg geht ein Umleitungsschild viral, weil zwei Buchstaben verwechselt wurden. Statt Karlstadt wurde versehentlich eben beim L und R was verdreht, was zu einem fast gleich klingelnden, aber eben komisch aussehenden Karlstadt wurde. Ein kleiner Buchstabenfehler, der jetzt über 250.000 Aufrufe im Netz hat und zahlreiche Kommentare mit sich brachte wie: Hey, war das ein besoffener Praktikant? Das muss man doch sehen. Oder: Okay, du hattest einen Job. Dafür aber gibt's auch kreative Anmerkungen und Lösungsvorschläge. Zum Beispiel: Schreib doch einfach Kascht. Versteht man und kann man nicht so viel verwechseln. Das spart auch Buchstaben. Also vom Schmunzelschild in der Stenderbühlstraße, Simon Stefan.
4: Viral geht auch ein Würzburger, der bei Bares für Rares dabei war. Der 79-jährige ehemalige Facharzt für Gesichtschirurgie Jan Jürgens aus Würzburg ist bei einer aktuellen Folge mit einem ganz besonderen Schatz zu sehen. Bei einer Hausauflösung hat er vor einigen Jahren einen Neonröhrenschriftzug mit dem Spruch "Light is what you see" ersteigert. Das Besondere: Dabei handelt es sich um ein limitiertes Kunstwerk einer internationalen Künstlerin. Der Wert wird von den Profis auf 6.000 bis 7.000 Euro geschätzt. Verkauft bekommen hat er es dann für etwas weniger.
5: Ich würde es Ihnen gerne abkaufen für 5.100 Euro. Was sagen Sie denn?
6: Wenn Sie damit zufrieden sind, bin ich es auch.
5: Ich bin zufrieden. Oh. Bitte kommen Sie zu.
4: Also schaut doch mal lieber in eurem Keller nach. Vielleicht wartet da ja auch ein Schatz auf euch. Aus dem Bares für Rares Studio, Katrin Haffinger.
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0: Schönen guten Morgen, hier ist Radio Gong, euer Heimvorteil. Es ist 6:30.
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2: Ich bin Christoph Schmidt. Die Weinlese in der Region ist weiter in vollem Gang. Vor allem die frühen Rebsorten wie Müller-Thurgau und Bacchus sind reif und müssen in die Keller.
3: Für die Winzer in Franken bedeutet das aktuell vor allem eines: wenig Schlaf und lange Arbeitstage. Denn der ideale Reifegrad der Trauben, der bestmögliche Qualität bedeutet, der ist vergleichsweise kurz. Auch das Wetter hat in der ersten Lesewoche mitgespielt. Sonnige Tage und kühle Nächte kommen den Aromen der Trauben zugute. Schlecht wäre zum jetzigen Zeitpunkt dagegen größerer Niederschlag. Dadurch können die reifen Trauben aufplatzen. Schimmel und Fäulnis wären die Folge. Christian Schwan, Nachrichtenredaktion.
2: In Würzburg wird aktuell um den Erhalt der Galeria Kaufhof-Filiale gerungen. Was passieren kann, wenn Galeria schließt, lässt sich in Schweinfurt sehen. Dort wurde der Kaufhof Anfang 2024 geschlossen. Seitdem steht das Haus weitgehend leer. Seit Samstag sogar wieder komplett. Teddy hat nach 1,5 Jahren seine Filiale dort geschlossen. Etwas über 10% der insgesamt 10.000 Quadratmeter Verkaufsfläche hatte Teddy gemietet. Zwar gibt es für das alte Schweinfurter Kaufhofgebäude Ideen zur Umgestaltung, die sind aber weiter in der Planungsphase. Die Bahnhöfe in der Region werden trocken. Ab dem 15. Oktober darf bundesweit an allen Bahnhöfen kein Alkohol mehr getrunken werden. Ziel sei ein besserer Schutz von Reisenden und Mitarbeitern, begründet die Bahn den Schritt. Eine Testphase an 30 Stationen sei sehr erfolgreich gewesen. Allerdings gibt es auch Kritik. Verkauft werden darf Alkohol an Bahnhöfen weiter. Experten zweifeln auch, ob es überhaupt genug Personal gibt, um das Verbot konsequent zu überwachen. Die AfD hat die Landtagswahl in Sachsen-Anhalt deutlich gewonnen, allerdings keine absolute Mehrheit erreicht. Laut vorläufigem Endergebnis kommt sie auf 43,8% und kann ihr Ergebnis mehr als verdoppeln. Die CDU büßt dagegen mehr als die Hälfte der Stimmen ein und erreicht nur noch gut 17%. SPD, Grüne und Linke kommen auf jeweils rund 9%. Auch das BSW hat es knapp in den Magdeburger Landtag geschafft.
0: Wir werden euch weiter auf dem Laufenden halten, hier beim Heimvorteil.
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0: Mit 13 Grad und Wolken geht's in die neue Woche. Kai, der Sommer kommt nochmal. Wie warm kann es denn diese Woche nochmal werden?
4: Heute sind es nochmal bis zu 30 Grad und morgen um die 30 Grad. Und dann ist mit solchen Temperaturen Schluss. Am Mittwoch gibt es eine deutliche Abkühlung und danach dümpeln wir bei Werten von um die 20 Grad herum. Der heutige Tag bringt vorübergehend einige Wolken mit einem ganz leichten Schau- und Gewitterrisiko. Am Nachmittag setzt sich dann viel Sonnenschein durch. Viel Sonnenschein gibt es auch morgen und am Mittwoch folgt dann Regen.
0: Dankeschön, Kai.
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0: Katrin Haffinger beobachtet für uns den Verkehr. Wie schaut's aus?
5: Also momentan tatsächlich noch ruhig. Wir haben aber einen Blitzer reinbekommen, beziehungsweise besser gesagt zwei. Und zwar steht der Blitzanhänger zwischen Markt Steft und Kitzingen Höhe Hohenfeld immer noch da, also Fuß vorm Gas. Und in Maidbronn am Ortsausgang in Richtung Estenfeld wird auch geblitzt. Ansonsten euch eine gute Fahrt.
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0: Mit Frank Beil. Ich wünsche einen schönen Montag.

0: Schönen guten Morgen. Es ist mal wieder Montag. Eine neue Woche, vielleicht ein neues Glück. Die zweite Septemberwoche, wo wir uns auf einen neuen Lieferdienst freuen dürfen hier bei uns in der Region. Ein Lieferdienst, der verspricht, unsere Einkäufe wie Obst, Gemüse, Tiefkühlwaren, Drogerieartikel und Haushaltswaren innerhalb von nur 30 Minuten zu liefern. Wird unser Leben noch einfacher, noch stressfreier? Werden Männer, die man nur zum Einkaufen schicken kann, vielleicht überflüssig? Katrin Haffinger, was hat es mit diesem Lieferdienst denn auf sich?
1: Also es klingt zumindest einfach. Ab dem 9. September könnt ihr mit der Flink-App aus über 4000 verschiedenen Artikeln auswählen. Und das Versprechen dabei, die werden dann in unter 30 Minuten mit dem E-Bike geliefert. Also klingt auf jeden Fall schon mal gut. Leider erstmal nur im Stadtgebiet Würzburg, aber vielleicht ja auch bald im Rest der Region. In Großstädten wie Hamburg oder Berlin gibt es schon viele dieser Lieferdienste. Hier bei uns hat zuletzt der Edeka-Markt Drabold vor etwa 3 Jahren seinen Lieferdienst eingestellt. Vereinzelt gibt es aber noch Kooperationen mit Amazon Prime, die einzelne Lebensmittel auch nach Hause liefern. Ja, und Flink versucht sich jetzt eben ab dem 9. September dran. Wie gesagt, aus über 4000 Artikeln über die App ganz bequem von zu Hause aus. Innerhalb von 30 Minuten habt ihr es dann vor der Tür. Also der E-Bike-Fahrer muss aber dann auch nicht mit der Einkaufsliste erstmal die Geschäfte nach euren Wünschen abklappern. Das Ganze geht nämlich über ein Lager. Da kann er dann nämlich auswählen, was ihr braucht.
0: Ich würde mal sagen, top, die Wette gilt. Kadi, wer geht bei euch zu Hause einkaufen? Du, dein Freund?
1: Das macht tatsächlich größtenteils ich. Deswegen, also für mich wäre es schon eine Erleichterung.
0: Die Frage, schaffst du das in unter 30 Minuten?
1: Eher nicht. Also ich persönlich, bis man erstmal angefahren ist irgendwohin, bis man dann sich zurechtgefunden hat, dann stehen noch 20.000 Menschen vor allem irgendwie davor, Einkaufswagen holen. Also ich brauche mindestens mal 3/4 Stunde, würde ich sagen.
0: Wir sind gespannt, ob das so einfach funktioniert, wie Flink sich das gedacht hat. Werden wir testen, wer ist schneller, ihr, euer Freund oder wer sonst so losschickt mit der Einkaufsliste in der Hand. Diese Woche der flinkste Wocheneinkauf hier auf Gong zu gewinnen. Und zum Testen, das ist euer Heimvorteil.

0: Wir lassen euch nicht allein. Einen schönen Montagmorgen hier aus dem Gong-Studio. Heute ist der 7. September. Und ja, immer mehr kehren aus dem Urlaub zurück. Welcome back. Viele sind auch aus der Sommerpause zurück. Sommerpause, so heißt es beim Fernsehen, geht meistens schon im April oder Mai los und dann bis September erstmal nichts Neues. Die Heute-Show ist zurück. Ab heute sind auch die Löwen zurück. Höhle der Löwen ab heute wieder auf Vox. Wir freuen uns auf spannende junge Startup-Unternehmen mit genialen Ideen. Heute Abend die Höhle der Löwen. Diese Woche kehrt auch der Tatort aus der Sommerpause zurück, wobei der Wahlabend gestern auch spannend wie ein Tatort war. Nächste Woche Sonntag wieder Tatort. Nach 133 Tagen gibt es neue Tatort-Folgen. Ab dieser Woche übrigens schon immer am Freitag in der Mediathek im TV, dann wie gewohnt am Sonntag. Und was sagen wir heute? Chiara hat ein paar Tipps für diesen Montagmorgen.
1: Ja, den Wochenstart könnt ihr heute im Kino verbringen und zwar zum Stricken. Denn ja, jetzt im September ist das Strickkino im Cineworld in Dettelbach zurück. Heute läuft da für euch die Komödie Die in White. Die sommerlichen Temperaturen könnt ihr heute aber auch nochmal in der Sonne verbringen. Entweder in einer der Freibäder der Region oder ihr gönnt euch eine Auszeit im Biergarten, beispielsweise in der Waldschenke Dornheim oder auch auf dem Schützenhof. Ansonsten verlängern die Landkreise heute einfach nochmal das Wochenende. Mein Stockheim feiert heute zum Beispiel nochmal Kirchweih mit Schützenumzug und feierlicher Kirchweih-Eingrabung. Gleiches gilt aber auch in Hohenfeld. Auch hier trifft man sich heute nochmal zum Kirchweih-Ausklang. Und in Sonderhofen, da feiert man nochmal 140 Jahre Freiwillige Feuerwehr. Heute sogar mit Familiennachmittag inklusive Clownshow und Live-Musik.
0: Es wird nicht langweilig, auch in der mittlerweile 6. Ferienwoche mit eurem Erlebnisradio. Mit Radio Gong. Alle Tipps gerne noch zum Nachlesen auf radiogong.com. Auf einen schönen Montag. Und er soll heute ja schön werden. Ich kann es noch gar nicht glauben. Heute Nachmittag soll die Sonne scheinen bei 30 Grad.

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3: Ich bin Joshua Heise. Guten Morgen. Die AfD hat die Landtagswahl in Sachsen-Anhalt deutlich gewonnen, aber ohne absolute Mehrheit. Laut vorläufigem Endergebnis kommt die gesichert rechtsextreme Partei auf 43,8%, fast doppelt so viel wie vor 5 Jahren. Die CDU von Ministerpräsident Schulze verliert mehr als die Hälfte ihrer Stimmen und liegt bei etwas über 17%. SPD, Grüne und Linke liegen zwischen 8 und 9%. Das BSW zieht mit 5,3% in den Landtag ein. Die FDP fliegt raus. Die Wahlbeteiligung war mit über 77% historisch hoch. Was sind die Konsequenzen aus der Landtagswahl in Sachsen-Anhalt? Ein Wort, das immer wieder fällt, ist Zäsur. Die dramatischen Ergebnisse müssten aufgearbeitet werden, fordert unter anderem Schleswig-Holsteins Ministerpräsident Günther. Alle demokratischen Parteien müssten sich fragen, warum es so viel Misstrauen in sie gäbe und was getan werden müsse, um das zu ändern. Nicaragua hat Deutschland vor dem Internationalen UN-Gerichtshof wegen Beihilfe zum Völkermord verklagt. Hintergrund sind die deutschen Rüstungsexporte nach Israel, gegen das bereits ein Völkermordverfahren läuft. Bettina Fisser berichtet.
4: Die erste Runde hatte Deutschland gewonnen. Die Richter wiesen die Forderungen Nicaraguas nach sofortigem Stopp der Rüstungsexporte ab. Aber da ging es um einen Eilantrag und damit ist die Klage nicht völlig vom Tisch. Und genau das will Deutschland jetzt.
3: UN-Gerichtshof wegen Beihilfe zum Völkermord verklagt. Hintergrund sind die deutschen Rüstungsexporte nach Israel, gegen das bereits ein Völkermordverfahren läuft. Bettina Fisser berichtet.
4: Die erste Runde hatte Deutschland gewonnen. Die Richter wiesen die Forderungen Nicaraguas nach sofortigem Stopp der Rüstungsexporte ab. Aber da ging es um einen Eilantrag.

0: hatte der HSV zu Hause gegen Mainz mit 0:5 verloren.
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2: Für die hochklassigen Fußballteams der Region gab es am Wochenende wenig zu holen. Die Würzburger Kickers verloren in der dritten Liga zu Hause mit 1:2 gegen die Amateure von Bundesligist VfB Stuttgart. Die Kickers waren über weite Strecken das bessere Team, spielten in der zweiten Hälfte nach einer roten Karte gegen den VfB sogar lange in Überzahl. Dennoch kassierten sie ausgerechnet da das entscheidende Gegentor. Auch Schweinfurt 05 hat in der Regionalliga eine Niederlage kassiert. 5 Spiele in Folge hatten die Schnüdel nicht verloren. Jetzt gingen sie mit 2:5 bei den Amateuren des Club unter. Nur der TSV Aubstadt durfte jubeln. Mit einem 2:0 in Ansbach beendeten die Grabfelder eine Serie von 4 Spielen ohne Sieg.
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3: So, letzte Ferienwoche bricht an. Welches sind denn so die besten, ich sag mal so, Outdoor-Tage und welche Tage verbringt man lieber drinnen, Kai?
4: Der Indoor-Tag schlechthin wird der Mittwoch sein mit einer deutlichen Abkühlung samt Regen am Vormittag. Und der beste Outdoor-Tag ist eigentlich der morgige Dienstag. Auch heute ist es zwar warm mit bis zu 30 Grad, aber es sind vorübergehend einige Wolken unterwegs mit einem ganz leichten Schau- und Gewitterrisiko. Am Nachmittag setzt sich dann wieder die Sonne durch. Und viel Sonnenschein bekommen wir morgen bei gut 30 Grad. Und die Tage nach Mittwoch sind dann so lala mit Wolken, sonnigen Phasen und einzelnen Schauern bei rund 20 Grad.
3: Aber heute und morgen kommt nochmal der Sommer.
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3: Katrin Haffinger an der Gong Service und Verkehrshotline. Was gibt's Neues?
5: Also es wird langsam etwas voller auf den Straßen. Aktuell geht's leicht stockend voran auf der Nordtangente in Würzburg und in der Wörthstraße. Ansonsten wird geblitzt und zwar in Maidbronn am Ortsausgang in Richtung Essenfeld und auch zwischen Markt Steft und Kitzingen. Hier steht nämlich immer noch der Blitzeranhänger. Gute Fahrt euch.
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3: Mit Frank Beil. Ich wünsche einen schönen Morgen.

0: Wir kriegen euch schon wach. Das sind die Wachmacher am Montag. Schönen Montagmorgen um 10 Minuten nach 7 hier auf Radio Gong. Und meist diskutiert die Wahl gestern Abend in Sachsen-Anhalt. Über diese Wahl spricht die ganze Welt. Die AfD hat ihren Wählern ja versprochen, dass alles möglich ist, dass eine Stimme für die AfD das gute, alte, sichere Deutschland zurückbringt. Etwas, was es vielleicht eigentlich nie gab. Gewählt haben sie eine Politik, die kulturfremde Fachkräfte im Gesundheitswesen verkrault, Kinder von Geflüchteten in Sonderklassen steckt und Menschen abschiebt. Eine Partei, die Russischunterricht an Schulen zurückbringen will, aber die Schulpflicht abschaffen, die Bürger wachen will und Tränengas für eine Erziehungsmittel an Problemschulen für gut hält. Das einfach mal so ein paar Auszüge aus dem Wahlprogramm. Es wird eine schwere Entscheidung für die CDU. Nehmen Sie in Kauf, dass das Land nach der Wahl den Rechtsextremen überlassen wird, oder riskieren Sie, um diese Katastrophe zu verhindern, einen Pakt mit den Linken, auch wenn die Partei daran vielleicht Hashtag geht nicht Brandmauer zerbrechen könnte. Für die Altparteien ist die AfD eine verfassungsfeindliche Partei, die ein vollkommen anderes Land will, sich Russland anbietet und gegen EU und NATO wettert. Die große Frage, was tun? Der YouTuber Markant zum Beispiel, der geht auf Demos von Extremisten oder versucht, AfD-Wähler argumentativ zu stellen. Mehr als 500 Menschen will er so schon aus dem rechten Milieu geholt haben.
1: Wir sind die größte Gefahr für den rechtsextremen Nachwuchs. Ich mache meine Videos für Rechte, weil da kann ich ja was bewegen. Denn mir schreiben jeden Tag Jugendliche, dass ich sie aus der rechtsextremen Szene rausgeholt habe.
0: Vielleicht muss die Politik, müssen wir alle da ansetzen, mehr miteinander reden. Bei Markant auf YouTube klingt das dann so.
1: Wen willst du, wenn du es sagen willst?
2: Also mit beiden Stimmen auf jeden Fall die AfD.
1: Was ist so das Hauptargument dafür?
2: Freiheit und mehr Recht.
1: Welche Rechte hast du nicht?
2: Naja, was heißt, welche Rechte habe ich nicht, aber einfach nur allgemein. Ich möchte wieder Politik in diesem Land haben.
1: Dass hier jeder leben kann, dass jeder in Frieden und Freiheit leben kann, dass jeder Recht hat, ist doch toll, oder?
3: Das ist richtig.
1: Deswegen sollten auch zum Beispiel Ausländer und Homosexuelle und Juden und alle anderen Muslime zum Beispiel ihr Recht haben, oder? Und sie leben können.
3: Da gehe ich voll mit.
1: Ich will verstehen, warum ihr hier seid. Eure Meinung.
4: Deutschland.
1: Warum für Deutschland?
4: Jeder soll sein Land lieben können, ohne dafür belangt zu werden. Haftbezahlen.
1: Ich liebe auch mein Land. Ich bin auch deutsch.
4: Du willst aber jeden anderen in unser Land reinholen und einladen.
1: Ja, wenn da Krieg ist, gerne.
4: Richtig, aber nur solange da Krieg ist, danach musst du immer wieder zurückgehen.
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Schönen guten Morgen hier mit Radio Gong. Ich hoffe, ihr hattet ein schönes Wochenende. Es war ja ein sehr, sehr sonniges und teilweise auch warmes Wochenende in Volkach. Leider schon das letzte Freibad-Wochenende. Und es war vor allem, muss man feststellen, ein buntes Wochenende. Bis zu 800 Menschen, die in Schweinfurt am Samstag einen bunten Christopher Street Day gefeiert haben. Da waren Kinder dabei, Jugendliche, Senioren. Sie alle haben am Samstag die Vielfalt, die Liebe, das Leben in all seinen unterschiedlichen Facetten gefeiert. Schweinfurts Oberbürgermeister Ralf Hoffmann hat sich gefreut, vor allem weil das Motto des Tages so gut an diesem Wochenende gepasst hat. Dunkle Zeiten brauchen leuchtende Farben. Und diesmal wehte sogar die Regenbogenfahne auch am Schweinfurter Rathaus. Eine überwältigende Mehrheit im Stadtrat hat dafür gestimmt. Tausende gestern auch auf der Festung Marienberg in Würzburg. Vor allem Kinder, die dort gelernt haben, wie man zum Beispiel einen Katapult baut oder Seile dreht oder Sonnenuhren töpfert. Dazu Ritter, Burgfräulein, Fechtvorführungen, eine Reise ins Mittelalter, gestern beim Museumsfest in Würzburg. Alle Bilder, Videos vom Wochenende auf unserer Website radiogong.com, zum Beispiel vom Hopfenpflücken, das war auch wieder ein Riesenspaß, Hopfenpflücken in Ochsenfurt, wie aus Hopfen Bier wird, haben wir bei der Kautzen gelernt und gesehen und erlebt. Auch an Weintraubenpflücken durfte man sich versuchen in Sommerhausen. Trauben von der Rebe direkt in den Mund bei Würzburg pflückt. Und ja, der erste Federweiser ist da. Am Wochenende die erste Fuhre in Heidingsfeld. Ab dieser Woche in immer mehr Geschäften zu haben. Der erste süße Federweiser bzw. Bremser oder wie er nicht überall heißt. Und freuen wir uns auf die nächsten großen Feste. Save the Date. Nächstes Wochenende Straßenmusikfestival hier in Würzburg. Von Freitag bis Sonntag die besten Straßenmusikanten. Da wird Würzburg zur Bühne. Und es ist, muss man auch mal erwähnen, das letzte Wochenende für die meisten Freibäder in Würzburg und Schweinfurt nur noch diese Woche. Und das Wetter dazu nur noch heute und morgen mit bis zu 30 Grad und Sonnenschein, bevor am Mittwoch der Temperatursturz kommt. Also, save the date, heute und morgen noch eins Freibad. Nochmal einen Sonnenbrand zur Erinnerung holen.

0: Der Montagmorgen bei Radio Gong. Heute ist der 7. September mit dem Heimvorteil. Kein Geburtstag mehr vergessen. Erst recht nicht den Geburtstag von Elisabeth Zink. Grüße nach Langendorf zum Geburtstag heute, liebe Hildegard. Alles Gute. Du bist unser Geburtstagskind des Tages. Ganz liebe Grüße kommen von der ganzen Family. Und dir viel Spaß mit dem Geburtstagsgutschein für einen der DM-Märkte.
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0: Ja, mit einem Lied auf den Lippen läuft doch vieles leichter. Auch am Montagmorgen um 7:45.
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2: Ich bin Christoph Schmidt. Deutlich mehr Abschiebungen und weniger neue Asylbewerber. In Unterfranken ist die Migration im letzten Jahr zurückgegangen. Wie Zahlen der Regierung von Unterfranken zeigen, sind 2025 rund 2800 neue Asylbewerber in die Region gekommen. Im Vergleich zum Vorjahr ist das ein deutlicher Rückgang um über 40%. Mit rund 500 Menschen mussten im Vergleich zum Vorjahr fast doppelt so viele Unterfranken wieder verlassen oder zurück in ihre Heimat gehen. Eine 45 Jahre alte Frau soll in der vergangenen Woche am Würzburger Heuchelhof versucht haben, ihren Lebensgefährten zu töten. Mit einem Messer soll sie auf ihn eingestochen und ihn am Oberkörper verletzt haben. Der Mann kam schwer verletzt in ein Krankenhaus. Die Frau sitzt inzwischen in U-Haft. Das Paar hatte sich am Mittwochnachmittag offenbar gestritten. Dabei sah die Frau rot, griff zum Messer und attackierte den 41-Jährigen. Dem Schwerverletzten gelang es, die Wohnung noch selbstständig zu verlassen. Zwei invasive Arten beschäftigen aktuell Kommunen in Unterfranken. Gute Nachrichten gibt es aus Haßfurt. Dort konnte die weitere Ausbreitung der großen Drüsenameise vorerst gestoppt bzw. der Befall sogar verringert werden. Die Ameise untergräbt Gehwege und Mauern und kann Stromkästen schädigen. In Würzburg wird im Herbst geprüft, ob sich die Tigermücke verbreitet hat. Im letzten Jahr waren 65 Exemplare entdeckt worden. Die Tigermücke ist aggressiver als heimische Arten und auch am Tag aktiv. Zudem kann ihr Stich schlimmstenfalls Krankheiten übertragen. Die AfD hat die Landtagswahl in Sachsen-Anhalt mit großem Vorsprung gewonnen. Eine absolute Mehrheit hat sie aber verpasst. Nach dem vorläufigen Endergebnis landet die AfD mit 43,8% weit vor der regierenden CDU von Ministerpräsident Schulze, die sich mit 17% mehr als halbiert. Neben der SPD, den Grünen und der Linken schafft es auch das BSW knapp in den Magdeburger Landtag.
0: Wir werden euch weiter auf dem Laufenden halten hier beim Heimvorteil.
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0: Mit 13 Grad und vielen Wolken geht's in die neue Woche. Kai, war es das jetzt mit dem Sommer oder wird es jetzt eher herbstlich?
3: Beides. Heute und morgen haben wir noch Sommerwetter, richtiges Sommerwetter. Es sind 27 bis 30 Grad heute, vorübergehend mit einigen Wolken und einem ganz, ganz leichten Schauer- und Gewitterrisiko. Später setzt sich die Sonne durch. Und der super Abschlusstag ist morgen mit viel, viel Sonne und rund 30 Grad. In der Nacht auf Mittwoch erwischt uns dann eine Kaltfront mit Regen und Gewittern und dahinter gehen die Temperaturen um rund 10 Grad zurück.
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0: Katrin Haffinger an der Gong Blitz- und Service-Hotline. Was gibt's Neues?
4: Vorsicht auf dem Autobahndreieck Würzburg-West zur A81 in Richtung Heilbronn. Hier liegen Gegenstände auf der Fahrbahn. Ansonsten geht's aktuell etwas langsamer voran und zwar auf der Nordtangente und in der Mainaustraße. Langsam fahren solltet ihr allerdings auch in Maidbronn. Am Ortsausgang in Richtung Estenfeld wird nämlich geblitzt. Und auch zwischen Markt Steft und Kitzingen, Höhe Hohenfeld, Fuß vom Gas, hier steht der Blitzeranhänger. Ansonsten habt ihr soweit freie Fahrt. Fahrt vorsichtig und kommt gut an.
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0: Mit Frank Beil. Ich wünsche einen schönen Montag.

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1: Das Denkmal hier bei Radio Gong um 7.41 Uhr. Einen schönen Montagmorgen. Wären wir in den USA, dann wäre zwar Trump unser Präsident, aber wir hätten heute frei. In den USA ist heute Feiertag, Labor Day. So ein bisschen wie unser Tag der Arbeit, da werden die Leistungen und der Wohlstand der Arbeiterschaft geehrt. Deshalb wird in Amerika heute nichts geschafft. Labor Day, nicht Labor Day. Labor Day. Hier bei uns ist ein ganz normaler Montag, wo immer mehr aus dem Urlaub zurück sind. Noch eine Woche Sommerferien. Dienstag in einer Woche geht die Schule wieder los. Und bis dahin gibt es noch einiges zu erleben mit der Familie. Nach dem Museumsfest gestern, das Tausende nach Würzburg gelockt hat. Jetzt das nächste große Highlight am Wochenende, das Straßenmusikfestival. Und die MS Wissenschaft kommt wieder in die Region. Das ist ein Schiff, das versucht mit spannenden Experimenten und Ausstellungen, ja, Wissenschaft unterhaltsam zu präsentieren. Kathi weiß mehr.
2: Ja, dieses Jahr geht es um das Thema Medizin der Zukunft. Dabei beschäftigt sich die Ausstellung mit Gesundheitspräventions-, Diagnose- und Therapiethemen. Also beispielsweise, wie kann künstliche Intelligenz im OP-Saal oder bei der Krebsfrüherkennung eingesetzt werden? Was für eine Rolle spielen VR-Brillen oder Roboter? Und wie unterscheiden sich die Geschlechter in bestimmten medizinischen Themen? Dabei könnt ihr bei 30 Mitmachstationen die Medizin der Zukunft sogar selbst ausprobieren. Ja, seit über 20 Jahren gibt es die MS-Wissenschaft schon und etwa 80.000 Menschen besuchen jedes Jahr die Touren. Also auf jeden Fall super spannend und sehr interessant zu sehen, was das so bietet.
1: Diese Woche legt sie hier in der Region an, morgen in Würzburg, dann auch mehr dazu. Wir werden das natürlich testen und für all denen es jetzt zu wissenschaftlich war, am Wochenende ist zwar noch nicht Halloween, aber es gibt wieder das Grusel-Labyrinth auf dem Erlebnishof Konrad, mal nachts ins Maisfeld und sich da erschrecken lassen. Kathi, du warst das letzte Mal eine Erschreckerin.
2: Ja, ganz genau.
1: Und?
2: Es hat super Spaß gemacht. Also es war so lustig. Ich muss aber ehrlich sagen, es ist nichts für schwache Nerven, weil die Leute haben sich teilweise so sehr vor mir erschreckt, dass sie ins Maisfeld gefallen sind oder vor mir weggerannt sind. Also es ist auch stockfinster da drin. Mit Taschenlampe muss man da wirklich durch, sonst erkennt man gar nichts.
1: Und was hast du dann gemacht? Du hast dann einfach die Leute von hinten angefallen, so bist dann plötzlich aufgetaucht?
2: Ja, oder? Genau. Also ich habe mich zum einen im Maisfeld versteckt und manchmal dachte ich mir so, ja, vielleicht ist auch so dieser Psychoterror. Die Leute müssen mich sehen und dann trauen die sich gar nicht an mir vorbeizugehen. Habe so getan, als wäre ich eine Puppe und habe sie dann erschreckt. Also ja.
1: Und du warst auch so blutverschmiert geschminkt?
2: So ganz genau. Ich hatte so Blut, Kunstblut überall und so ein weißes Kleid. Viele haben gedacht, ich wäre so ein Geist oder eine tote Braut, wurde ich auch genannt. Also ganz spannend auf jeden Fall. Und ich habe natürlich auch versucht, in meiner Rolle zu bleiben, was mir nicht immer gelungen ist, aber ich habe mein Bestes
1: gegeben. Wir üben schon mal für Halloween das Gruselfest, genau. Die dunkle Jahreszeit am kommenden Samstag für alle Mutigen, die nichts mehr schocken kann, auch nicht das Wahlergebnis von gestern. Am Samstag wieder Grusel-Labyrinth. Wir machen euch startklar für die neue Woche hier. Beim Heimvorteil erfahrt ihr alles, was diese Woche so abgeht.

schönen Montagmorgen. Ein Montag, wo die ganze Welt auf ein kleines, auf eines der kleinsten Bundesländer in Deutschland schaut, auf Sachsen-Anhalt. 2 Millionen Mal wurde bei Google nach Sachsen-Anhalt gesucht. Sicher nicht auf der Suche nach einem neuen Urlaubsziel. 800 Reporter aus aller Welt haben gestern von den Landtagswahlen dort berichtet. Eine Journalistin des italienischen Senders Rai sagte gestern, es gibt auch bei uns in Italien ein großes Interesse, ob eine rechtsextreme Partei wieder an die Macht kommt. Es besorgt uns und es besorgt vor allem Europa. Sachsen-Anhalt zeigt, Deutschland ist nicht mehr immun gegen Rechtsextremismus und der Bundeskanzler, der darf sich, glaube ich, nicht in die Tasche lügen. Es ist auch seine Niederlage. Die CDU hat ihr Ergebnis in Sachsen-Anhalt halbiert. Ein Minus von fast 20%, bei der AfD ein Plus von 23%. Hauptgrund für den Wahlsieg? Unzufriedenheit. Wahlentscheidend waren laut Infratest Misstrauen gegenüber den Altparteien, soziale Sicherheit, Wirtschaft und auch Migration. Offen bleibt, wer künftig in Sachsen-Anhalt regiert. Für die absolute Mehrheit der AfD hat es nicht gereicht. Sie kann nicht allein regieren. Und ja, irgendwie will keiner mit ihr regieren. Die CDU müsste für eine Regierung mit allen anderen Parteien inklusive der Linksparteien gemeinsame Sache machen, um noch weiter regieren zu können. Die große Frage, welche Brandmauer fällt da zuerst? Es gibt ja zwei in der CDU, eine gegen die AfD und eine gegen die Linkspartei. Ja, und wenn keine Regierung zustande kommt, dann hat Wahlsieger Siegmund gestern angekündigt, gibt es im Notfall Neuwahlen, wo er dann sich 50% oder 55% erhofft. Wir sind gespannt, wie es weitergeht. Ein Test vielleicht auch für die nächsten Wahlen, denn die AfD ist auch im Bund in allen Umfragen stärker als die anderen Parteien. Die AfD hat in Sachsen-Anhalt die Wahl vor allem damit gewonnen, mit dem Versprechen, das gute, alte, sichere Deutschland zurückzubringen. Etwas, was es wahrscheinlich so nie gab. Aber Gefühl hat hier oft Fakten geschlagen. Wir sind gespannt, wie es weitergeht und werden euch darüber weiter auf dem Laufenden halten hier beim Heimvorteil.

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1: Ich bin Joshua Heise. Guten Morgen. Die AfD hat die Landtagswahl in Sachsen-Anhalt laut vorläufigem Endergebnis mit 43,8% klar gewonnen, verfehlt aber die absolute Mehrheit. Die CDU verliert knapp die Hälfte der Stimmen und landet bei rund 17%. SPD, Grüne und Linke liegen zwischen 8 und 9%. Während die FDP aus dem Landtag fliegt, schafft es das BSW mit 5,3% gerade noch rein und hat der AfD eine Zusammenarbeit angeboten. Das Wahlergebnis in Sachsen-Anhalt hat auch das politische Berlin erschüttert. Heute wird es in den Parteizentralen aufgearbeitet. David Riemer berichtet.
2: Mit Sicherheit wird auch in der Hauptstadt nach Schuldigen für die Wahlklatsche gesucht, vermutlich auch direkt im Kanzleramt. Nicht wenige aus den eigenen Reihen machen vor allem Friedrich Merz für das desaströse Wahlergebnis seiner CDU verantwortlich. Ein Bruch der Koalition aus Union und SPD gilt aber als unwahrscheinlich, denn aus einer Neuwahl im Bund würde die AfD sicherlich gestärkt hervorgehen und die Regierungsbildung würde noch schwieriger.
1: Wegen des Vulkans Anna Krakatau bleiben die beiden internationalen Flughäfen in Jakarta bis mindestens heute Abend geschlossen. Die Vulkanasche hat bereits mehr als 1500 Flüge und rund 170.000 Passagiere betroffen. Der Vulkan ist seit Freitag wieder aktiv. 6 kleinere Flughäfen sind ebenfalls weiter gesperrt. Die Behörden wollen mit künstlichem Regen die Asche aus der Luft waschen. Der FC Augsburg ist erstmals in seiner Vereinsgeschichte Tabellenführer der Fußball-Bundesliga. Die Schwaben gewannen am Abend bei Eintracht Frankfurt mit 4:1 und holten damit den 2. Sieg im 2. Saisonspiel. Zuvor rund 170.000 Passagiere betroffen. Der Vulkan ist seit Freitag wieder aktiv. 6 kleinere Flughäfen sind ebenfalls weiter gesperrt. Die Behörden wollen mit künstlichem Regen die Asche aus der Luft waschen. Der FC Augsburg ist erstmals in seiner Vereinsgeschichte Tabellenführer der Fußball-Bundesliga. Die Schwaben gewannen am Abend bei Eintracht Frankfurt.

0: Zuvor hatte der Fahrer eines Fahrdienstes den Jugendlichen in der Kolpingstraße schon ausgebremst. Nach dem Zwischenfall setzte sich der Unbekannte wieder in sein Auto und fuhr weiter. Mehr Schutz vor Starkregen. Deshalb wird die Verbindungsstraße zwischen Roth und Nickersfelden ab heute gesperrt. 3 Tage lang laufen dort Arbeiten an der Entwässerung. Ein Rohraufsatz wird ausgetauscht, um den Entlastungsgraben leistungsfähiger zu machen. Die Strecke bleibt bis einschließlich Mittwoch voll gesperrt. Der Verkehr wird über Steinach umgeleitet.
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1: Ja, nach dem sonnigen Sonntag, wie sonnig wird denn die neue Woche, Kai?
3: Mäßig sonnig. Der morgige Tag wird der sonnigste Tag der Woche werden mit 10 bis 12 Stunden Sonnenschein. Es wird auch mit der wärmste Tag sein mit um die 30 Grad. Heute gibt es auch 27 bis 30 Grad. Dazu ziehen vor allen Dingen am Vormittag kompakte Wolken durch mit einem leichten Schauerrisiko. Da kann auch mal ein schwaches Gewitter dabei sein. Am Nachmittag setzt sich dann größtenteils die Sonne durch und gegen Abend besteht einerseits Richtung Uffenheim und andererseits Richtung Rhön und Spessart ein ganz leichtes Risiko für ein lokales Wärmegewitter.
1: Dankeschön, Kai.
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1: Carsten Hafinger an der Gong Blitz- und Verkehrs-Hotline. Was gibt's denn Neues von den Straßen?
4: Wir haben einige Blitzer reinbekommen. Und zwar auf dem Rennweger Ring, kurz nach dem Siebold-Gymnasium, auf der B19 Höhe der Abfahrt Lengfeld, in Maidbronn am Ortsausgang und zwischen Marktstäft und Kitzingen. Kleiner Reminder außerdem an alle, die mit der Bahn unterwegs sind. Auf der Strecke Würzburg-Kitzingen und Würzburg-Retzbach kommt es zu Zugausfällen, also besser die Bahn-App vor eurer Fahrt checken. Eine gute Fahrt euch!
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1: Mit Frank Beil. Einen schönen Montag.

0: Auf einen schönen Montag. Mit Radio Gong, eurem Heimvorteil. Und damit wir wisst, über was heute so gesprochen wird, abseits der Wahl in Sachsen-Anhalt, haben wir mal geschaut, was sind die Themen, die hier die Region bewegen, über was spricht man momentan?
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2: Bei uns im Landkreis Main-Spessart ist die Digitalisierung jetzt auch in den Kirchen angekommen. Da viele aktuell ja oft ohne Bargeld aus dem Haus gehen, sitzen sie dann oft eben auch münzlos im Gottesdienst. Dort, wo früher immer die Münzen klimperten, da vibriert jetzt immer öfter das Handy. Denn in immer mehr Kirchen gibt es schon den digitalen Opferstock. Ihr zahlt einfach dank QR-Code über dem Münzschlitz ganz bequem per PayPal. Mit einem Klick. Klimpert und klingelt zwar nicht mehr, aber die Spende kommt trotzdem an. Aus Retzbach, wo wir einen digitalen Opferstock getestet haben, Felicia Stichter.
3: Bei uns in Würzburg geht ein Umleitungsschild viral, weil zwei Buchstaben verwechselt wurden. Statt Karlstadt wurde versehentlich eben beim L und R was verdreht, was zu einem fast gleich klingelnden, aber eben komisch aussehenden Karlstadt wurde. Ein kleiner Buchstabenfehler, der jetzt über 250.000 Aufrufe im Netz hat und zahlreiche Kommentare mit sich brachte wie: Hey, war das ein besoffener Praktikant? Das muss man doch sehen. Oder: Okay, du hattest einen Job. Dafür aber gibt's auch kreative Anmerkungen und Lösungsvorschläge. Zum Beispiel: Schreib doch einfach Kascht. Versteht man und kann man nicht so viel verwechseln. Das spart auch Buchstaben. Also vom Schmunzelschild in der Stenderbühlstraße, Simon Stefan.
4: Viral geht auch ein Würzburger, der bei Bares für Rares dabei war. Der 79-jährige ehemalige Facharzt für Gesichtschirurgie Jan Jürgens aus Würzburg ist bei einer aktuellen Folge mit einem ganz besonderen Schatz zu sehen. Bei einer Hausauflösung hat er vor einigen Jahren einen Neonröhrenschriftzug mit dem Spruch "Light is what you see" ersteigert. Das Besondere: Dabei handelt es sich um ein limitiertes Kunstwerk einer internationalen Künstlerin. Der Wert wird von den Profis auf 6.000 bis 7.000 Euro geschätzt. Verkauft bekommen hat er es dann für etwas weniger.
5: Ich würde es Ihnen gerne abkaufen für 5.100 Euro. Was sagen Sie denn?
6: Wenn Sie damit zufrieden sind, bin ich auch.
5: Ich bin zufrieden. Bitte kommen Sie
4: zu mir. Also schaut doch mal lieber in eurem Keller nach. Vielleicht wartet da ja auch ein Schatz auf euch. Aus dem Bares für Rares Studio, Katrin Haffinger.
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0: Wir tänzeln in den Montag. Wer sagt, dass man Montag schlechte Laune haben muss? Gut für viele, vielleicht wieder ungewohnt, so früh aufzustehen oder in die Arbeit zu fahren. Willkommen zurück, liebe Urlaubsrückkehrer. Es werden immer mehr, die aus ihrem Sommerurlaub zurückkehren. Nicht nur immer mehr Urlauber sind zurück, auch im Fernsehen ist die Sommerpause langsam vorbei. Die beginnt ja meistens schon im April und dann heißt ja Sommerpause bis September. Die Heute-Show ist seit dem Wochenende wieder zurück. Ab heute auch die Löwen, Höhle der Löwen, wieder auf Fox. Wir sind gespannt, was es für tolle neue Startups und tolle neue Ideen für unser Land gibt. Diese Woche kehrt auch der Tatort aus der Sommerpause zurück, wobei der Wahlabend gestern auch spannend war wie manch ein Tatort. Am nächsten Sonntag gibt es wieder den Tatort im Ersten nach 133 Tagen Sommerpause. Ab dieser Woche gibt es übrigens den Tatort immer schon freitags in der Mediathek von ARD zu sehen, dann aber regulär im Fernsehen wie immer am Sonntag. Abend. Und wichtig, wenn ihr heute erst aus dem Urlaub zurück seid, noch gibt es Karten für das Konzert im nächsten Jahr, wo alle hinwollen. Teile sind schon ausverkauft, die Front-of-Stage-Tickets sind schon weg, aber es gibt noch ein paar für all die schnell sind.
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0: Einen schönen Montagmorgen. Hier ist der Heimvorteil. Es ist 8:30.
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2: Ich bin Christoph Schmidt. Die Weinlese in der Region ist weiter in vollem Gang. Vor allem die frühen Rebsorten wie Müller-Thurgau und Bacchus sind reif und müssen in die Keller.
3: Für die Winzer in Franken bedeutet das aktuell vor allem eines: wenig Schlaf und lange Arbeitstage. Denn der ideale Reifegrad der Trauben, der bestmögliche Qualität bedeutet, der ist vergleichsweise kurz. Auch das Wetter hat in der ersten Lesewoche mitgespielt. Sonnige Tage und kühle Nächte kommen den Aromen der Trauben zugute. Schlecht wäre zum jetzigen Zeitpunkt dagegen größerer Niederschlag. Dadurch können die reifen Trauben aufplatzen. Schimmel und Fäulnis wären die Folge. Christian Schwarz, Nachrichtenredaktion.
2: In Würzburg wird aktuell um den Erhalt der Galeria Kaufhof-Filiale gerungen. Was passieren kann, wenn Galeria schließt, lässt sich in Schweinfurt sehen. Dort wurde der Kaufhof Anfang 2024 geschlossen. Seitdem steht das Haus weitgehend leer. Seit Samstag sogar wieder komplett. Teddy hat nach 1,5 Jahren seine Filiale dort geschlossen. Etwas über 10% der insgesamt 10.000 Quadratmeter Verkaufsfläche hatte Teddy gemietet. Zwar gibt es für das alte Schweinfurter Kaufhofgebäude Ideen zur Umgestaltung, die sind aber weiter in der Planungsphase. Die Bahnhöfe in der Region werden trocken. Ab dem 15. Oktober darf bundesweit an allen Bahnhöfen kein Alkohol mehr getrunken werden. Ziel sei ein besserer Schutz von Reisenden und Mitarbeitern, begründet die Bahn den Schritt. Eine Testphase an 30 Stationen sei sehr erfolgreich gewesen. Allerdings gibt es auch Kritik. Verkauft werden darf Alkohol an Bahnhöfen weiter. Experten zweifeln auch, ob es überhaupt genug Personal gibt, um das Verbot konsequent zu überwachen. Die AfD hat die Landtagswahl in Sachsen-Anhalt deutlich gewonnen, allerdings keine absolute Mehrheit erreicht. Laut vorläufigem Endergebnis kommt sie auf 43,8% und kann ihr Ergebnis mehr als verdoppeln. Die CDU büßt dagegen mehr als die Hälfte der Stimmen ein und erreicht nur noch gut 17%. SPD, Grüne und Linke kommen auf jeweils rund 9%. Auch das BSW hat es knapp in den Magdeburger Landtag geschafft.
0: Wir werden euch weiter auf dem Laufenden halten, hier beim Heimvorteil.
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0: 13, 14 Grad und viele Wolken über uns. Kai, wie warm kann es denn diese Woche nochmal werden?
4: Heute sind es nochmal bis zu 30 Grad und morgen um die 30 Grad. Und dann ist mit solchen Temperaturen Schluss. Am Mittwoch gibt es eine deutliche Abkühlung und danach dümpeln wir bei Werten von um die 20 Grad herum. Der heutige Tag bringt vorübergehend einige Wolken mit einem ganz leichten Schau- und Gewitterrisiko. Am Nachmittag setzt sich dann viel Sonnenschein durch. Viel Sonnenschein gibt es auch morgen und am Mittwoch folgt dann Regen.
0: Dankeschön, Kai.
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0: Es ist 8:53. Kadi sitzt für euch an der Gong Verkehrs- und Service-Hotline. Was gibt's denn Neues?
5: Es wird geblitzt und zwar in Würzburg am Rennweger Ring in der 30er-Zone auf der B19 Höhe Kaufland, in Maidbronn am Ortsausgang in Richtung Estenfeld und zwischen Markt Steft und Kitzingen. Also langsam fahren, wir wollen ja nicht, dass ihr mit einem Blitzerfoto in die neue Woche startet. Ansonsten noch eine kleine Info. Ab heute Abend ist die Ochsenfurter Straße unterhalb der Autobahnbrücke der A7 gesperrt. Grund dafür sind Bauarbeiten. Hier werdet ihr umgeleitet. Gute Fahrt euch und einen schönen Montag.
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0: Mit Frank Beil. Ich wünsche einen schönen Montag.

0: Hard Vibes, für all die dieses Jahr vielleicht noch keinen Urlaub hatten. Ja, ein bisschen Urlaubsfeeling von Alicia Keys hier bei Radio Gong. Und willkommen in der mittlerweile 2. Septemberwoche, wo wir uns ja auf einen neuen Lieferdienst freuen dürfen, der verspricht, unsere Einkäufe wie Obst, Gemüse, Tiefkühlwaren, Drogerieartikel und Haushaltswaren innerhalb von nur 30 Minuten zu liefern. Wird unser Leben dadurch noch einfacher, noch stressfreier? Werden Männer, die man bisher nur zum Einkaufen geschickt hat, jetzt überflüssig? Kathi kann uns mehr über diesen Lieferdienst erzählen, der diese Woche hier in der Region an den Start geht.
1: Ja, ganz genau. Also es klingt ja auf jeden Fall sehr vielversprechend. Über 4000 verschiedene Artikel, darunter Lebensmittel, Drogerien. Also ich habe auch mal in der App ein bisschen gecheckt. Das ist auch schön übersichtlich in unterschiedliche Kategorien untergeteilt. Man kann sich Snacks holen, man kann sich irgendwelche Drogerieprodukte holen. Also es gibt schon einiges zu entdecken. Und ich würde mal sagen, wenn das in 30 Minuten dann wirklich auch bei einem ist, wäre das natürlich super. Bisher soll es aber erstmal nur im Stadtgebiet Würzburg dann auch gelten. Ob das dann aber auch im Rest der Region kommt, wird man dann eben abwarten. Und ansonsten läuft das jetzt aber nicht so, dass die Lieferanten in irgendwelchen Edeka-Märkten dann deinen Einkaufszettel abstudieren, sondern es gibt ein ganzes Lager für die Lebensmittel und die Drogerieprodukte und da wird dann eben von diesem E-Bike-Fahrer eingekauft, in Anführungszeichen.
0: Ich würde mal sagen, top, die Wette gilt. Wer geht bei euch zu Hause einkaufen? Du,
1: das
0: dein Freund?
1: Macht größtenteils tatsächlich ich. Deswegen, und? Ja, also wenn es in 30 Minuten bei einem wäre, würde ich sagen, ist sehr viel schneller, als wenn ich einkaufen gehe.
0: 30 Minuten ist bei mir auf die Anfahrt. Ja, mal gucken. Wir sind gespannt, ob das so einfach funktioniert. Wir werden es für euch testen. Wer ist schneller? Euer Freund oder ihr oder wen ihr sonst noch mit dem Einkaufszettel losschickt in der Hand. Diese Woche präsentieren wir euch den flinksten Wocheneinkauf. Könnt ihr auf Radio Gong gewinnen und den neuen Lieferdienst flink testen. Wir sind gespannt.

0: bleibt doch noch ein bisschen hier beim Heimvorteil, hier bei Radio Gong. Wir haben Montag und alle reden über Sachsen-Anhalt, alle reden über das Wahlergebnis von gestern. Wir sind gespannt, wie es jetzt weitergeht nach der Wahl in Sachsen-Anhalt, über die so viele heute Morgen sprechen. Ich habe mal geschaut, was der Wahlgewinner, die AfD in Sachsen-Anhalt, denn alles vorhat, was sie in ihrem Wahlkampf alles versprochen haben. Also Kinder von Geflüchteten wollen sie in Sonderklassen stecken und sie wollen vor allem eins: abschieben, abschieben, abschieben. Von kulturfremden Personen ist hier die Rede. Die wollen allen Ernstes den Russischunterricht an Schulen zurückbringen und die Schulpflicht abschaffen. Sie wollen in ihrem Wahlprogramm Bürgerwachen und Tränengas für ein Erziehungsmittel an Problemschulen. Ist das allen so bewusst gewesen, die gestern in Sachsen-Anhalt die AfD gewählt haben, oder wurde hier eher aus Protest und Frust auf die etablierten Parteien gewählt? Ein YouTuber, der es noch nicht aufgegeben hat, mit Menschen zu reden, auch wenn sie nicht seiner Meinung sind, ist der YouTuber Markant.
1: Wir sind die größte Gefahr für den rechtsextremen Nachwuchs. Ich mache meine Videos für Rechte, weil da kann ich ja was bewegen. Mir schreiben jeden Tag Jugendliche, dass ich sie aus der rechtsextremen Szene rausgeholt habe.
0: Markant versucht im Netz mit Argumenten statt mit Hass und Gefühlen zu überzeugen, und mal gelingt es ihm, mal eher nicht.
2: Dass hier jeder leben kann, dass jeder in Frieden und Freiheit leben kann, dass jeder Recht hat, ist doch toll, oder?
3: Das ist richtig.
2: Deswegen sollten auch zum Beispiel Ausländer und Homosexuelle und Juden und alle anderen Muslime zum Beispiel ihr Recht haben, oder? Und sie leben können.
3: Da gehe ich voll mit.
2: Ich will verstehen, warum ihr hier seid. Eure Meinung.
4: Deutschland.
2: Warum für Deutschland?
4: Jeder soll sein Land lieben können, ohne dafür belangt zu werden. Halt,
2: ich liebe auch mein Land. Ich bin auch deutsch.
4: Du würdest aber jeden anderen in unser Land reinholen und einladen.
2: Ja, wenn da Krieg ist, gerne.
4: Richtig, aber nur solange da Krieg ist, danach musst du immer wieder zurückgehen.
0: Unser Tipp für diesen Montag: Markant gucken auf YouTube. Er bringt zumindest die Hoffnung zurück, dass noch nicht alles so spät ist, wenn man miteinander redet, dass Argumente doch auch manchmal siegen können. In diesem Sinne euch einen schönen Montag. Alex Mader hat gleich noch mehr Tipps für diesen Tag.

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4: Ich bin Joshua Heise. Guten Morgen. Die absolute Mehrheit hat die AfD zwar knapp verfehlt, trotzdem geht sie mit 43,8% als deutlicher Gewinner aus der Landtagswahl in Sachsen-Anhalt hervor. Abgestraft wurde die CDU, die nur 17% einfuhr und gut die Hälfte ihrer Stimmen einbüßen musste. SPD, Grüne und Linke sicherten sich zwischen 8% und 9% und das BSW schaffte es mit 5,3% gerade noch in den Magdeburger Landtag rein. Welche Konsequenzen zieht jetzt aber die Bundespolitik aus der Wahl in Sachsen-Anhalt? Der erste parlamentarische Geschäftsführer der SPD, Wiese, sagte im ARD-Morgenmagazin, dass vor allem die Punkte Rente und Pflege den Menschen Unsicherheit beschert haben.
5: Ich will aber auch selbstkritisch sagen, es liegt auch daran, dass der Bundeskanzler an vielen Stellen auch mit seiner Rhetorik gegenüber Menschen, die arbeiten, den Eindruck
4: schaffte es mit 5,3% gerade noch in den Magdeburger Landtag rein. Welche Konsequenzen zieht jetzt aber die Bundespolitik aus der Wahl in Sachsen-Anhalt? Der erste parlamentarische Geschäftsführer der SPD, Wiese, sagte im ARD-Morgenmagazin, dass vor allem die Punkte Rente und Pflege den Menschen Unsicherheit beschert haben.
5: Ich will aber auch selbstkritisch sagen, es liegt auch daran, dass

0: Großeinsatz der Polizei am Umspannwerk Niederrhein in Wesel in NRW. Sicherheitskräfte hatten ein Loch im Sicherheitszaun entdeckt. Hinweise auf eine Straftat gab es aber nicht. In der Fußball-Bundesliga hat der FC Augsburg am Abend auswärts gegen Eintracht Frankfurt mit 4:1 gewonnen. Die Schwaben übernehmen damit zum ersten Mal in der Vereinsgeschichte die Tabellenführung. Zuvor hatte der HSV zu Hause gegen Mainz mit 0:5 verloren.
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2: Für die hochklassigen Fußballteams der Region gab es am Wochenende wenig zu holen. Die Würzburger Kickers verloren in der dritten Liga zu Hause mit 1:2 gegen die Amateure von Bundesligist VfB Stuttgart. Die Kickers waren über weite Strecken das bessere Team, spielten in der zweiten Hälfte nach einer roten Karte gegen den VfB sogar lange in Überzahl. Dennoch kassierten sie ausgerechnet da das entscheidende Gegentor. Auch Schweinfurt 05 hat in der Regionalliga eine Niederlage kassiert. 5 Spiele in Folge hatten die Schnüdel nicht verloren. Jetzt gingen sie mit 2:5 bei den Amateuren des Club unter. Nur der TSV Aubstadt durfte jubeln. Mit einem 2:0 in Ansbach beendeten die Grabfelder eine Serie von 4 Spielen ohne Sieg.
3: Na dann herzlichen Glückwunsch. 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
3: Aktuell noch ein bisschen bewölkt. Wir haben 16, 17 Grad. Heute wird's aber richtig warm, teilweise bis 30 Grad. Und vor allem im Laufe des Nachmittags strahlender Sonnenschein. Gegen Abend dann einzelne lokale Wärmegewitter. Morgen scheint noch einmal länger die Sonne bei fast 30 Grad. Ab Mittwoch dann eine Kaltfront mit Regen und Gewittern und einer deutlichen Abkühlung.
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3: Das Ganze um 8:55. Servus auf die Straßen. Die A3 in Richtung Frankfurt zwischen Seligenstadt und Hanau. Unfallrechter Fahrstreifen gesperrt. 1 Kilometer stockender Verkehr. Ansonsten die Blitzer. B19 Würzburg Richtung Schweinfurt. Höherabfahrt Lengfeld. Außerdem Würzburg, Rennweger Ring. 30er-Zone kurz nach dem Siebold-Gymnasium. Maidbronn Ortsausgang Richtung Estenfeld. Und zwischen Marktstift und Kitzingen steht immer noch der Blitzanhänger Höhe Hohenfeld. Nicht zu schnell fahren.
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3: Einen wunderschönen Montagvormittag.

0: Hier ist euer Heimvorteil zum Start in diesem Montagvormittag mit einem der meistgesuchten Tracks Inside My Soul. Und wir sagen euch, was ihr an diesem Montag auch alles unternehmen könnt.
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0: 7. September, die letzte Fanwoche ist angebrochen, aber Chiara hat noch ein paar Tipps für euch.
2: Ja, den Wochenstart könnt ihr heute im Kino verbringen und zwar zum Stricken. Denn ja, jetzt im September ist das Strickkino im Cineworld in Dettelbach zurück. Heute läuft da für euch die Komödie Die in White. Die sommerlichen Temperaturen könnt ihr heute aber auch nochmal in der Sonne verbringen. Entweder in einer der Freibäder der Region oder ihr gönnt euch eine Auszeit im Biergarten, beispielsweise in der Waldschenke Dornheim oder auch auf dem Schützenhof. Ansonsten verlängern die Landkreise heute einfach nochmal das Wochenende. Mein Stockheim feiert heute zum Beispiel nochmal Kirchweih mit Schützenumzug und feierlicher Kirchweiheingrabung. Gleiches gilt aber auch in Hohenfeld. Auch hier trifft man sich heute nochmal zum Kirchweihausklang. Und in Sonderhofen, da feiert man nochmal 140 Jahre Freiwillige Feuerwehr. Heute sogar mit Familiennachmittag inklusive Clownshow und Livemusik.
0: Danke dir, Chiara. Natürlich viele weitere Tipps für euch zum Nachlesen mit allen weiteren Infos auf radiogong.com und auch in der Gong-App.
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1: Ich bin Christoph Schmidt. Eine 45 Jahre alte Frau soll in der vergangenen Woche am Würzburger Heuchelhof versucht haben, ihren Lebensgefährten zu töten. Mit einem Messer soll sie auf ihn eingestochen und ihn am Oberkörper verletzt haben. Der Mann kam schwer verletzt in ein Krankenhaus, die Frau sitzt in U-Haft. Das Paar hatte sich am Mittwochnachmittag offenbar gestritten. Dabei sah die Frau offenbar rot, griff zum Messer und attackierte den 41-Jährigen. Dem Schwerverletzten gelang es, die Wohnung noch selbstständig zu verlassen. Zwei invasive Arten beschäftigen aktuell die Kommunen in Unterfranken. Gute Nachrichten gibt es aus Haßfurt. Dort konnte die weitere Ausbreitung der großen Drüsenameise vorerst gestoppt bzw. der Befall sogar verringert werden. Die Ameise untergräbt Gehwege und Mauern und kann Stromkästen schädigen. In Haßfurt war sie vor allem in der Nähe des Bahnhofs entdeckt worden. In Würzburg wird im Herbst geprüft, ob und wie sehr sich die Tigermücke verbreitet hat. Im letzten Jahr waren 65 Exemplare entdeckt worden. Das Insekt ist aggressiver als einheimische Arten und auch am Tag aktiv. Zudem kann ihr Stich schlimmstenfalls Krankheiten übertragen. Es sind lange Tage aktuell für die Winzer in der Region. Die zweite Woche der Hauptweinlese hat begonnen. Die Trauben sind reif und müssen schnell in die Keller, um die bestmögliche Qualität zu gewährleisten. Vielerorts waren deswegen das ganze Wochenende über die Vollernter im Dauereinsatz. Das Wetter hat in der ersten Lesewoche mitgespielt. Schlecht wären aktuell größere Niederschläge. Dadurch können die reifen Trauben aufplatzen und schimmeln oder faulen. Die absolute Mehrheit hat die AfD zwar knapp verfehlt, trotzdem geht sie mit 43,8% als deutlicher Gewinner aus der Landtagswahl in Sachsen-Anhalt hervor. Abgestraft wurde die CDU, die nur 17% einfuhr und gut die Hälfte ihrer Stimmen einbüßen musste. SPD, Grüne und Linke sicherten sich zwischen 8% und 9%. Das BSW schaffte es mit 5,3% gerade so in den Magdeburger Landtag.
2: Das waren die Nachrichten. Dankeschön, Christoph Schmidt. 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
2: Noch ist es ein bisschen bewölkt, ist auch noch nicht so warm, bei aktuell 18 Grad. Wir werden das aber fast verdoppeln. 27 bis 30 Grad gibt es heute und vor allem im Laufe des Nachmittags strahlender Sonnenschein. Gegen Abend vereinzelt lokale Wärmegewitter. Auch morgen scheint noch mal länger die Sonne bei fast 30 Grad. Mittwoch dann eine Kaltfront mit Regen und Gewittern und einer deutlichen Abkühlung.
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2: Das gern zum 9:45. Servus auf die Straßen. Keine größeren Probleme, aber die neuesten Blitzer. Der neueste steht in Schweinfurt, Ortsausgang Richtung Dittelbrunn. Das ist eine 50er-Zone, ansonsten auch Würzburg-Rennwegerring oder auch B19 Würzburg Richtung Schweinfurt, Höhe Abfahrt Lengfeld. Gute Fahrt zusammen.
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2: Und ich wünsche euch einen wunderschönen Montagvormittag.

0: Kamerad und Love Sower hier bei eurem Heim- und auch Ferienvorteil. Die Frage ist natürlich, gibt es schon jemanden, der sich langweilt nach 5 Wochen Ferien, dem die Ferien vielleicht zu lange sind? Eine Woche Sommerferien ist noch angesagt und wir von Radio Gong wollen ja jeden Tag in den Ferien zum Erlebnis machen und heute seid ihr mit dem Hashtag Ferienvorteil zum Minigolftreff nach Schweinfurt eingeladen.
1: Durch verwinkelte Tunnel oder über feurige Vulkane. Beim Minigolftreff Schweinfurt findet ihr abwechslungsreiche Minigolfbahnen, also eine ideale Mischung aus Spaß und sportlichem Ehrgeiz. Gemeinsam mit Familie, Freunden oder Kollegen könnt ihr euch durch einen der 2 18-Loch-Parcours spielen. Nach einer spannenden Runde Minigolf könnt ihr euch noch einen Kaffee oder ein leckeres Erfrischungsgetränk beim Café und Biergarten holen.
0: Danke dir, Alina. 3x20 € Gutscheine könnt ihr jetzt gewinnen, wenn ihr die heutige Schätzfrage beantworten könnt. Wie lange sind denn die Betonbahnen beim Minigolftreff? Unter allen, die uns den Hashtag Ferienvorteil schreiben und richtig tippen, gibt's Gutscheine für den Minigolftreff Schweinfurt. Wie lange sind dort die Betonbahnen? Hashtag Ferienvorteil mit eurer Lösung und damit etwas Glück. Den Gutschein gewinnen und noch in den Ferien ein bisschen Minigolfen. Ich drücke euch die Daumen.

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2: Ich bin Joshua Heise. Die AfD hat die Landtagswahl in Sachsen-Anhalt laut vorläufigem Endergebnis mit 43,8% klar gewonnen, verfehlt aber die absolute Mehrheit. Die CDU landet bei rund 17%, SPD, Grüne und Linke liegen zwischen 8 und 9%. Während die FDP aus dem Landtag fliegt, schafft es das BSW mit 5,3% gerade noch rein und hat der AfD eine Zusammenarbeit angeboten. Klare Verliererin der Wahl in Sachsen-Anhalt ist die CDU, die knapp die Hälfte der Stimmen einbüßte. Kann sich Kanzler Merz trotzdem noch halten? Kanzleramtschefin Waken sagte im ARD-Morgenmagazin:
3: Friedrich Merz führt eine Bundesregierung, die jetzt notwendige, aber auch schwierige Reformen angehen muss. Und es wäre jetzt, glaube ich, das Falscheste, wenn wir Personalfragen stellen würden. Die Regierung ist für 4 Jahre gewählt, der Bundestag ist für 4 Jahre gewählt. Wir brauchen jetzt hier auch eine gewisse Stabilität.
2: Eine Zusammenarbeit mit der AfD in Sachsen-Anhalt schloss Waken erneut klar aus. Die deutsche Industrieproduktion ist im Juli überraschend gesunken. Das Statistische Bundesamt meldet ein Minus von 1,1% im Vergleich zum Vormonat. Treibend war demnach vor allem ein Rückgang in der Autobranche. Ökonomen hatten eigentlich mit einem leichten Anstieg gerechnet. Zudem wurde der Produktionswert vom Juni nachträglich nach unten korrigiert. Statt einem leichten Plus gab es Stagnation. Am Mittwoch wird Norwegens König Harald beerdigt. Dazu reisen Royals und Staatsoberhäupter aus aller Welt an. Der britische König Charles bleibt protokollgemäß daheim. Er wird von Thronfolger Prinz William vertreten. Aus Deutschland kommt Bundespräsident Steinmeier. Bis zur Beisetzung können alle, die wollen, in der Schlosskapelle von Oslo persönlich Abschied von Harald nehmen. Er war am 28. August verstorben.
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4: Die Würzburger Weinparade ist gestern Abend auf dem Unteren Markt zu Ende gegangen. 11 Tage lang konnte das Weinfest besucht werden. Es kamen rund 50.000 Besucher. Entsprechend zufrieden zeigen sich die 5 Festwirte. Die Weinparade im kommenden Jahr stellt sie vor neue Herausforderungen. Der Marktplatz, wo die Weinparade stattfindet, wird von der Stadt mit Bäumen begrünt. Es wird also eine neue Planung brauchen, wie die einzelnen Lauben auf dem Unteren Markt verteilt werden können. Wildwest-Szenen am Samstag in Gerolzhofen. Dort hat ein Autofahrer einem 40-jährigen E-Scooter-Fahrer mit der Faust ins Gesicht geschlagen. Zuvor hatte der Fahrer eines Fahrdienstes den Jugendlichen in der Kolpingstraße schon ausgebremst und so zum Anhalten gezwungen. Nach dem Zwischenfall setzte sich der Unbekannte wieder in sein Auto und fuhr weiter. Was sein seltsames Verhalten ausgelöst hat, ist nicht bekannt.
5: Dankeschön, Christoph Schmidt, für diese Nachricht. Wenn ihr weitere Nachrichten, egal...
4: Dort hat ein Autofahrer einem 40-jährigen E-Scooter-Fahrer mit der Faust ins Gesicht geschlagen. Zuvor hatte der Fahrer eines Fahrdienstes den Jugendlichen in der Kolpingstraße schon ausgebremst und so zum Anhalten gezwungen. Nach dem Zwischenfall setzte sich der Unbekannte wieder in sein Auto und fuhr weiter. Was sein seltsames Verhalten ausgelöst hat,

0: bis zu 30 Grad, gegen Abend einzelne lokale Wärmegewitter. Morgen wird es auch noch mal richtig schön sonnig, bei fast 30 Grad. Mittwoch dann eine Kaltfront mit Regen und Gewittern samt Abkühlung.
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0: Das Ganze um 4:04. Servus auf die Straße. Ein bisschen stockender Verkehr auf der A7 in Richtung Schweinfurt, Höhe der Baustelle kurz vor Werneck. Das Ganze. Und es wird geblitzt. Der neueste Blitzer mal Bronnortsausgang Richtung Estenfeld. 50er-Zone gerade reingekommen. Außerdem Schweinfurt-Ortsausgang Richtung Dittelbrunn. 50er-Zone auch in Würzburg am Rennweger Ring werden teure Fotos gemacht. Und auf der B19 in Richtung Schweinfurt, Höhe Abfahrt Lengfeld. Gute Fahrt zusammen.
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0: Und ich wünsche euch einen wunderschönen Montagvormittag.

0: Neu auf dem Gong Hitradar, die neue von One Republic, Pay the Toll. Hier ist euer Heimvorteil und wären wir in den USA, hätten wir heute alle frei, denn heute ist Labor Day. Das ist ein Feiertag in den USA, da werden die Leistungen und der Wohlstand der Arbeiterschaft geehrt. Hier bei uns immer noch eine Woche Sommerferien, Dienstag in einer Woche, also sprich morgen in einer Woche, geht die Schule dann wieder los. Bis dahin gibt es bei uns noch einiges zu erleben mit der Familie, zum Beispiel nach dem Museumsfest gestern, das Tausende nach Würzburg auf die Festung gelockt hat, wo Kinder Windräder, Schneekugeln, Sonnenuhren und Katapulte gebastelt haben. Das nächste große Fest am Wochenende, das Straßenmusikfestival, das Stramu mit hunderten internationalen Künstlern an 20 Spielorten, auch Bands und Akrobaten und Comedy ist da mit dabei. Und für alle Neugierigen, die MS Wissenschaft kommt wieder in die Region und versucht mit spannenden Experimenten und Ausstellungen Wissenschaft unterhaltsam zu machen. Kadi.
1: Dieses Jahr geht es um das Thema Medizin der Zukunft. Dabei beschäftigt sich die Ausstellung mit Themen wie Gesundheit, Prävention, Diagnose und Therapie. Wie alt können wir Menschen in Zukunft werden? Wie kann künstliche Intelligenz im OP-Saal oder bei der Krebsfrüherkennung eingesetzt werden? Was für eine Rolle spielen VR-Brillen und Roboter? Und natürlich, wie unterscheiden sich die Geschlechter in bestimmten medizinischen Themen? Dabei könnt ihr bei 30 Mitmachstationen die Medizin der Zukunft selbst ausprobieren. Seit über 20 Jahren gibt es die MS-Wissenschaft bereits. Etwa 80.000 Menschen besuchen jede Tour.
0: Ab morgen liegt die MS-Wissenschaft in Würzburg an, und zwar zwischen Mainkuh und Stadtstrand. Sicher definitiv auch nochmal ein schönes Ferien-Highlight. Ansonsten heute oder morgen nochmal ins Freibad. Volker hatte am Freitag schon den letzten Tag gehabt in Würzburg und Schweinfurt, noch bis zum Wochenende möglich. Gerade heute und morgen ja passendes Wetter bei bis zu 30 Grad.

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1: Ich bin Christoph Schmidt. Seit Ende August wird der Tunnel Schwarzerberg der A70 zwischen Knetzgau und Eltmann turnusgemäß gewartet. Abgeschlossen werden sollen die Arbeiten in knapp 2 Wochen. Aktuell wird in Fahrtrichtung Bamberg unter anderem noch eine neue, effizientere Beleuchtung installiert. Am Samstagabend haben Rettungskräfte beide Tunnelröhren vorübergehend für eine Übung gesperrt. Simuliert wurde dabei ein Unfall, an dem ein LKW, ein Bus und mehrere Autos beteiligt waren. Die AfD hat die Landtagswahl in Sachsen-Anhalt laut vorläufigem Endergebnis mit 43,8% klar gewonnen, verfehlt aber die absolute Mehrheit. Die CDU landet bei rund 17%, SPD, Grüne und Linke liegen zwischen 8 und 9%. Während die FDP aus dem Landtag fliegt, schafft es das BSW mit 5,3% gerade noch rein und hat der AfD eine Zusammenarbeit angeboten.
2: Dankeschön, Christoph Schmidt, für diese Nachrichten bei Blick aufs Wetter. Aktuell 19 Grad bis zu 30 Grad und vor allem am Nachmittag viel Sonne bei uns und auf den Straßen. Aktuell keine größeren Probleme, aber die Blitzer. Zum einen in Maidbrunn, Ortsausgang Richtung Estenfeld, 50er-Zone. Schweinfurt, Ortsausgang Richtung Dittelbrunn, 50er-Zone. Und auch Würzburg-Rennwegering, 30er-Zone, kurz nach dem Siebold-Gymnasium. Nicht so schnell fahren.
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0: Das Ganze auf dem Gong, Hitrada, Take That und Michael Patrick Kelly und Feel My Love. Hier ist euer Heimvorteil. Wir sagen euch, was abgeht in eurer Heimat. Und es gibt aktuell einen riesen Run auf die Abnehmpille. Die gibt es jetzt seit einer guten Woche auch in den Apotheken bei uns. Und die Pille verspricht bei regelmäßiger Einnahme einen Gewichtsverlust von bis zu 16%, indem sie das Hungergefühl bekämpft. Also man hat schneller ein Völlegefühl. Hat aber natürlich auch seinen Preis, je nach Dosierung, bis zu 270 Euro pro Monat, die nicht von der Krankenkasse übernommen werden. Und es gibt sie nur auf Rezept beim Arzt bei einem Body Mass Index von 30. Also beispielsweise, wenn man 1,70 Meter groß ist und rund 90 Kilo wiegt. Experten warnen allerdings vor zu viel Euphorie. Auch die Abnehmpille ist kein Selbstläufer. Für einen nachhaltigen Gewichtsverlust bleiben eine ausgewogene Ernährung, mehr Bewegung und eine dauerhafte Veränderung des Lebensstils entscheidend. 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
0: Was sagt jetzt eine Ernährungstrainerin zur Abnehmpille? Wir haben deswegen mit Steffi Schweighöfer vom Lifestyle Fitness gesprochen.
2: Ich als Ernährungstrainerin mit 25 Jahren Erfahrung mit Abnehmkursen sehe den Hype natürlich als kritisch an. Aber verstehe natürlich, dass Menschen, die starkes Übergewicht haben und es nicht schaffen, sonst abzunehmen, danach greifen.
0: Ja, so Kilos können jetzt natürlich schnell unten sein mit so einer Pille, aber was natürlich wichtig ist, ist die richtige Ernährung. Was empfiehlst du uns da?
2: Grundsätzlich für alle empfehle ich schon immer ein gesundes Frühstück, dadurch, dass Frühstück der Fettstoffwechsel schon mal angeregt wird. Außerdem sollte man über den Tag verteilt ausreichend komplexe Kohlenhydrate wie Vollkornbrot oder Nudeln, Reis, Kartoffeln essen, um den Blutzuckerspiegel konstant zu halten und lieber am Abend auf Kohlenhydrate zu verzichten. Am Abend dann eher Eiweiß und Gemüse oder Salat essen, wie zum Beispiel ein Gemüseomelett, Tomate, Mozzarella oder ein Salat. Oder auch einfach mal zweimal pro Woche abends nur einen großen Eiweißshake trinken und schon klappt es mit den Kilos, die runterfallen.
0: Ja, und neben der richtigen Ernährung ist natürlich auch das Training wichtig.
2: Übergewicht kann ja bekanntlich zu Bluthochdruck, Schlaganfall, Herzinfarkt, Diabetes, Gelenkbeschwerden und so weiter führen. Deshalb sollte eigentlich jeder versuchen, regelmäßig zu trainieren und sich gesund ernähren, um gesund und fit 100 zu werden. Das fördert nicht nur einen gesunden Schlaf und ein gutes Immunsystem, sondern führt auch zu mehr Lebensqualität, Beweglichkeit, Mobilität bis ins hohe Alter. Kann auch Stress und Depressionen abbauen, das Selbstwertgefühl wird besser und so weiter und so weiter. Es gibt also viele Gründe für das regelmäßige Training. Man muss es einfach nur tun. Und wenn man spürt, wie gut es tut, dann sollte man nie wieder damit aufhören. Das ist mein Tipp.
0: Soweit Steffi Schweighöfer vom Lifestyle Fitness. Wäre ja auch zu schön, wenn man einfach so eine Pille nimmt und man ansonsten nichts machen muss. Mehr dazu natürlich auch noch später bei uns im Programm. Dann auch mit einem Fachmann aus der Apotheke.
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1: Ich bin Helen Martin. Bis 2029 könnten dem deutschen Arbeitsmarkt rund 723.000 Fachkräfte fehlen. Das wären fast doppelt so viele wie 2025, zeigt eine Studie des Instituts der Deutschen Wirtschaft. Besonders große Verluste wird es demnach wohl bei Verkäufern geben, aber auch in den Berufsgruppen Kinderbetreuung und Erziehung sowie im sozialen Bereich und in der Pflege. Grund ist der bevorstehende Renteneintritt der Babyboomer. Mit 5,3% ist das BSW gerade noch so in den Landtag von Sachsen-Anhalt eingezogen und hat direkt bekräftigt, dass sie der AfD zu einem Ministerpräsidenten verhelfen würde. Die Partei habe immer gesagt, dass man sich nicht an einer Brandmauerpolitik beteiligen wolle, sagte BSW-Spitzenkandidat Schulze im Deutschlandfunk. Alle anderen Parteien schließen eine Zusammenarbeit aus. Nach Sachsen-Anhalt ist vor Berlin und Mecklenburg-Vorpommern. Da stehen in zwei Wochen die nächsten Wahlen an. Linken Co-Chefin Schwertner will deshalb weiter klare Kante zeigen. Im ARD-Morgenmagazin sagte sie:
2: Ich spüre in Berlin gerade diese Stimmung. Wollen wir wirklich ein Weiter-so mit der CDU, mit Kürzungen in der Stadt? Oder wollen wir die Mieten bezahlbar machen? Und darum geht es jetzt in Berlin bei der Wahl, in Mecklenburg-Vorpommern darum, auch die AfD von der Macht fernzuhalten. Und dafür braucht es eine starke Linke.
1: Die Linke hat bei der Wahl als einzige Partei neben der AfD 3 Direktmandate geholt. Schwere Unwetter haben Teile von Japan heimgesucht. In der Präfektur Fukushima kam laut japanischen Medien eine Frau ums Leben, als ihr Auto durch starken Regen in einer Unterführung überflutet wurde. Die Evakuierungsaufrufe in verschiedenen Regionen wurden inzwischen aufgehoben. Weil neue starke Regenfälle angekündigt sind, hat die Regierung in Tokio einen Krisenstab gebildet. In Berlin-Mitte hat es auf einer Baustelle eines Umspannwerks gebrannt. Die Kripo prüft jetzt, ob eine Straftat oder ein technischer Defekt vorliegt. Letzte Nacht gab es zudem einen Großeinsatz der Polizei am Umspannwerk Niederrhein in Wesel in NRW. Sicherheitskräfte hatten ein Loch im Sicherheitszaun entdeckt. Hinweise auf eine Straftat gab es aber nicht.
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3: Nächste Einschränkung an der A7-Baustelle bei Marktbreit. Ab heute Abend wird die Ochsenfurter Straße unter der Autobahnbrücke voll gesperrt. Die Sperrung beginnt um 20 Uhr und dauert voraussichtlich bis Donnerstag am frühen Abend. Grund sind weitere Vorbereitungen für die Arbeiten an der Brücke selbst. Damit während der Bauarbeiten niemand gefährdet wird, bleibt die Straße dicht. Längere Busfahrten gehören für viele Schüler aus Willansheim jetzt wieder der Vergangenheit an. Pünktlich zum Schulstart nächste Woche wird die direkte Busverbindung von Kitzingen nach Willansheim am Nachmittag wieder eingeführt. Seit Juli führte die Strecke über Iphofen, was für längere Fahrzeiten sorgte. Nach zahlreichen Beschwerden hat das Landratsamt jetzt reagiert.
4: Dankeschön, Christoph Schmidt, für diese Nachrichten. 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
4: So, die 20-Grad-Marke haben wir jetzt überschritten. Es strahlt auch so ein bisschen die Sonne hier ins Studio. Wir packen da aber teilweise noch 10 Grad obendrauf heute im Laufe des Nachmittags. Bis zu 30 Grad sind drin und ganz viel strahlender Sonnenschein. Gegen Abend dann vereinzelt lokale Wärmegewitter. Morgen gibt es ebenfalls nochmal Sonne bei fast 30 Grad. Danach eine Kaltfront mit Regen und Gewittern und einer Abkühlung.
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4: Das Ganze um 4:04. Servus auf die Straßen. Dort haben wir keine größeren Probleme. Wir haben aber Blitzer. Maidbronn, Ortsausgang Richtung Estenfeld, 50er-Zone. Ebenso Schweinfurt, Ortsausgang Richtung Tittelbrunn, 50er-Zone. Und zwischen Marktstift und Kitzingen immer noch Höhe Hohenfeld der Blitzanhänger. Nicht zu schnell fahren, eine gute Fahrt zusammen. Gewittern und eine Abkühlung.
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4: Das Ganze um 4:04. Servus auf die Straßen. Dort haben wir keine größeren Probleme. Wir haben aber Blitzer. Maidbronn, Ortsausgang Richtung Estenfeld, 50er-Zone. Ebenso Schweinfurt, Ortsausgang Richtung Tittelbrunn, 50er-Zone. Und zwischen Marktstift und

0: Solle Bleu von Bleu Soleil und Lyser hier bei Radio Gong. 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Wir sagen euch, was abgeht in eurer Heimat. Und aktuell gibt es tatsächlich die ersten Kirchen in der Region, bei denen man keine Entschuldigung mehr hat, wenn man kein Kleingeld für einen Klingelbeutel mehr dabei hat. Gonghörer Jürgen hat uns nämlich ein Bild aus der Kirche in Retzbach geschickt. Darauf zu sehen, ein digitaler Opferstock. Ihr könnt ihr ganz bequem mit dem QR-Code über dem Münzschlitz per PayPal zahlen. Mal sehen, ob das Ganze vielleicht auch beim Straßenmusikfestival am Wochenende gibt, digitale Hüte bereitzustehen, wo man dann kein Kleingeld reinwirft, sondern per PayPal spendet. Apropos Spenden, Gonghörerin Marina bittet die Community um Hilfe, denn ihr Sohn Gino hatte letzte Woche einen schweren Mopedunfall zwischen Repperndorf und Kitzingen. Habt ihr vielleicht bei uns in den Gong-News gehört? Die Familie will ihm aber den Spaß am Straßenverkehr nicht nehmen lassen und sammelt deswegen Geld für ein wesentlich sicheres Mikrofahrzeug. Meine Kollegin Kadi weiß mehr.
1: Gerade einmal seit 2 Tagen hatte der 15-jährige Gino seinen Führerschein, als er vergangene Woche einen schweren Rollerunfall hatte, bei dem er schwer verletzt wurde und ins Krankenhaus gebracht werden musste. Nach dem riesigen Schrecken möchte die Familie ihm den Spaß am Straßenverkehr nicht nehmen, ihn dafür aber besser sichern. Deswegen sammeln sie jetzt Spenden für ein Moped-Auto, das wesentlich geschützter ist als ein Roller. Maximal 45 km/h schnell können die werden und sind bereits ab 15 Jahren fahrbar. Preislich gibt es da natürlich große Unterschiede. Es gibt aber auch schon Modelle ab 8.000 Euro. Außerdem möchte die Familie den Ersthelfern und Einsatzkräften für ihren Einsatz von ganzem Herzen danken. Bereits 1.200 Euro sind mittlerweile zusammengekommen. Wenn ihr auch spenden wollt, die Spendenaktion findet ihr auf GoFundMe unter Ein Stück Sicherheit und Freiheit für Gino von Marina Joos.
0: Hörer helfen Hörern. Wenn ihr Marina unterstützen wollt, habt ihr jetzt natürlich alle Infos und wir hoffen natürlich, dass es Gino bald wieder komplett gut geht und er gesund wird.

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1: Ich bin Christoph Schmidt. Seit Ende August wird der Tunnel Schwarzer Berg der A70 zwischen Knetzgau und Eltmann turnusgemäß gewartet. Abgeschlossen werden sollen die Arbeiten in knapp 2 Wochen. Aktuell wird in Richtung Bamberg eine neue, effizientere Beleuchtung installiert. Am Samstagabend hatten Rettungskräfte beide Tunnelröhren vorübergehend für eine Übung gesperrt. Simuliert wurde dabei ein Unfall, an dem ein LKW, ein Bus und mehrere Autos beteiligt waren. Bis zu 260 Rettungskräfte aus dem Bereich Haßberge waren vor Ort, um gemeinsam eine solche Krisensituation zu bewältigen. Volkswagen will das Werk Osnabrück an den Finanzinvestor Aurelius und das Land Niedersachsen verkaufen. Der Standort soll schrittweise zu einem Kompetenzzentrum für Sicherheits- und Verteidigungslösungen weiterentwickelt werden, wie der Autobauer mitteilte. VW hatte in der vergangenen Woche weitere Sparpläne vorgestellt. Seitdem ist klar, dass auch 4 andere deutsche Werke von VW in Gefahr sind.
2: Dankeschön, Christoph Schmidt. Beim Blick aufs Wetter, aktuell 21 Grad bis zu 30 Grad kann es geben. Im Laufe des Mittags kommt jetzt hier und da ein kleiner Regenschauer vielleicht nochmal runter. Ansonsten auf den Straßen keine größeren Probleme, aber die Blitzer Maidbronn Ortsausgang Richtung Estenfeld und auch Schweinfurt Ortsausgang Richtung Tittelbronn 50er-Zone. Nicht so schnell.
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0: Gentlemen und Michael Patrick Kelly hier bei Radio Gong. Hier ist euer Heimvorteil, wo natürlich jetzt Anfang September, einmal schon den 7. September, immer mehr aus dem Sommerurlaub zurück sind und auch immer mehr Sendungen aus der Sommerpause zurückkehren. TV Total ist wieder da, die Heute-Show. Diese Woche startet auch wieder The Voice of Germany und auch wieder die Höhle der Löwen. Wir freuen uns auf neue Erfindungen und am Freitag auch auf neue Tatortfolgen, denn ab dieser Woche sind die immer schon freitags in der Mediathek zu sehen. Und am Sonntag im TV und auch oft genauso spannend wie der Tatort Bares für Rares. In der aktuellen Folge mit einem aus der Region.
1: Der Würzburger Arzt Dr. Jan Jürgens hat bei Bares für Rares ein ganz besonderes Stück dabei gehabt. Und zwar ein nicht zu übersehendes Kunstwerk einer bekannten Künstlerin. Es ist schwer, verchromt und blinkt, um es mit den Worten von Moderator Horst Lichter zu beschreiben. Auf einem verchromten Balken ist ein Neonschriftzug befestigt mit der Aufschrift Light is what you see. Die bunten Farben der Neonröhren spiegeln sich in der silbernen Oberfläche. Ein Kunstobjekt der österreichischen Künstlerin Brigitte Kovanz. Das Kunstwerk hat der Arzt bei einer Haushaltsauflösung ersteigert. Seitdem lag es bei ihm unbenutzt in der Wohnung. Geschätzt wurde der Wert zwischen 6.000 und 7.000 Euro. Verkauft hat es der Würzburger an einen der Händler für etwas weniger, und zwar 5.100. Trotzdem kein schlechter Preis und ein Sammler freut sich jetzt bestimmt.
0: Definitiv. Und vielleicht auch die Motivation, mal wieder auszumisten. Nicht nur auf den Flohmärkten der Region kann man Trödel zu Geld machen, sondern auch im TV, wie bei Bares für Rares.

War jetzt auch am Wochenende im Kino zu sehen mit einer Live-Show von ihr aus Paris und im Moment ist sowieso ganz viel Musik im Kino auch angesagt. Es läuft beispielsweise jetzt kommendes Wochenende Oasis Don't Look Back in Anger mit einem Blick auf die Tour. Linkin Park Unshattered kommt Ende des Monats auch raus und dann im Oktober auch Queen Live aus Budapest. Also gibt's für alle Freunde der Live-Musik definitiv eine gute Möglichkeit, auch mal im Kino vorbeizuschauen. Und das war's von mir, von Alex Marder. Ich wünsche dir einen wunderschönen Montag und gleich viel Spaß mit meinem Kollegen Simon.

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1: Ich bin Helen Martin. Volkswagen will sein Werk in Osnabrück verkaufen, und zwar an den Finanzinvestor Aurelius und das Land Niedersachsen. Wie der Autobauer mitgeteilt hat, soll der Standort Schritt für Schritt zu einem Kompetenzzentrum für Sicherheits- und Verteidigungslösungen weiterentwickelt werden. In dem Werk geht es um 2000 Jobs, die Autoproduktion läuft nächstes Jahr aus. Generell steckt der Volkswagen-Konzern tief in der Krise, zehntausende Jobs sollen in den nächsten Jahren abgebaut werden. Wer berät die Kunden, wenn 39.000 Verkäuferinnen und Verkäufer fehlen? In keiner anderen Berufsgruppe könnten bis 2029 so viele Fachkräfte fehlen wie im Verkauf. Das zeigt eine Studie des Instituts der Deutschen Wirtschaft. Insgesamt könnten demnach in den nächsten 3 Jahren 723.000 Fachkräfte fehlen. Das wären fast doppelt so viele wie 2025. Auch der soziale Bereich und die Pflege dürften stark betroffen sein. Grund ist, dass viele Babyboomer kurz vor ihrer Rente stehen. Saubere Luft wird auch in Europa immer seltener und Hitzewellen und Waldbrände erschweren den Kampf weiter. Das zeigt ein neuer Bericht der Weltwetterorganisation. Extreme Brände setzen giftigen Rauch mit gefährlichem Feinstaub frei. Gleichzeitig lässt die Hitze mehr bodennahes Ozon entstehen. Feinstaub und Ozon erhöhen das Risiko für Herzinfarkte, Schlaganfälle und Atemwegserkrankungen. Fast jeder Fünfte zwischen 16 und 65 Jahren kann trotz jahrelangem Schulunterricht nicht gut lesen und schreiben. Das zeigt eine Studie der Universität Hamburg. Vor allem Behördenbriefe, Arbeitsverträge oder digitale Formulare machen den Betroffenen Schwierigkeiten. Vorlesefunktionen und KI-Assistenten könnten helfen, doch gerade Betroffene können sich solche Geräte seltener leisten und haben oft weniger digitale Kompetenzen.
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2: Die Würzburger Weinparade ist gestern Abend auf dem Unteren Markt zu Ende gegangen. 11 Tage lang konnte das Weinfest besucht werden. Es kamen rund 50.000 Besucher. Entsprechend zufrieden zeigen sich die 5 Festwirte. Die Weinparade im kommenden Jahr stellt sie vor neue Herausforderungen. Der Marktplatz, wo die Weinparade stattfindet, wird von der Stadt mit Bäumen begrünt. Es wird also eine neue Planung brauchen, wie die einzelnen Lauben auf dem Unteren Markt verteilt werden können. Wildwest-Szenen am Samstag in Gerolzhofen. Dort hat ein Autofahrer einem 40-jährigen E-Scooter-Fahrer mit der Faust ins Gesicht geschlagen. Zuvor hatte der Fahrer eines Fahrdienstes den Jugendlichen in der Kolpingstraße schon ausgebremst und so zum Anhalten gezwungen. Nach dem Zwischenfall setzte sich der Unbekannte wieder in sein Auto und fuhr weiter. Was sein seltsames Verhalten ausgelöst hat, ist nicht bekannt.
3: Vielen Dank, Christoph Schmidt, für die Nachrichten aus der Region. Ihr könnt sie jederzeit nochmal nachlesen, gratis im App-Modus oder auch natürlich bei uns im Web radiogong.com.
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3: Ja, und das ist heute noch so ein bisschen quasi ein Sonnenwochenende-Verlängerungstag, denn nicht nur die letzten Tage waren schön und sommerlich, auch heute geht es wieder bis zu 30 Grad und ehrlicherweise auch der Dienstagmorgen hat sich angekündigt nochmal als Tag mit heißen Temperaturen. Dann Richtung Mittwoch soll es den Umschwenk Richtung herbstlichen Temperaturen geben, aber wir nehmen es gerne natürlich heute und morgen auf jeden Fall nochmal mit, die warmen Temperaturen und das Sommerfeeling.
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3: Schönen Gruß nochmal auf die Straßen. 12:04. Aktuell haben wir für euch A3 Würzburg Richtung Frankfurt zwischen Wertheim-Lenkfurt und Marktheidenfeld. Reifenteil auf der Fahrbahn, bitte Vorsicht. Und ansonsten die A7 Fulda Richtung Würzburg zwischen dem Dreieck Schweinfurt-Wenneck und Gramschatzer Wald. Ungesicherte Unfallstelle hier, bitte Vorsicht. Ansonsten kommt gut und sicher an, das ist das Wichtigste. Und fahrt aber nicht zu schnell. Blitze haben wir auch gesehen. Schweinfurt Ortsausgang Richtung Dittelbrunn, 50er-Zone. Maidbronn Ortsausgang auch hier Richtung Estenfeld in der 50er-Zone. Und weiterhin zwischen Markt Steft und Kitzingen. In Höhe Hohenfeld steht der Blitzanhänger, der kein Wochenende und auch keinen Feierabend kennt.
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3: Schweinfurt-Wenneck und Gramschatzer Wald, ungesicherte Unfallstelle hier, bitte Vorsicht. Ansonsten kommt gut und sicher an, das ist das Wichtigste, und fahrt aber nicht zu schnell. Blitze haben wir auch gesehen, Schweinfurt Ortsausgang Richtung Dittelbrunn, 50er-Zone, Maidbronn Ortsausgang auch hier Richtung Estenfeld in der 50er-Zone und weiterhin zwischen Markt Steft und Kitzingen Höhe Hohenfeld steht der Blitzanhänger, der kein Wochenende und auch keinen Feierabend kennt.

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1: Das Ding ist beliebt wie ein Eis in der Mittagspause heute. Vielleicht Sido ist Platz 1 unserer Gong Top 30. Letztes Jahr ja auch auf dem Volksplatz gewesen in Schweinfurt. Großes Konzert gegeben und natürlich dieses Jahr auch ein neues Album. Das der Vorbote, der schon mal richtig gut bei euch auf jeden Fall ankommt. Ein Top-Tag für Sido, hoffentlich auch ein Top-Tag für euch. Wenn ich so aus dem Fenster gucke, ja, wird besser, oder? Also in den USA übrigens, schaut man heute auch aufs Wetter, die haben nämlich heute einen Feiertag. Immer der erste Montag im September ist dort der Tag der Arbeit. Heißt quasi ähnlich wie bei uns, Labor Day. Ergebnis ist das gleiche, man bekommt einen Tag frei, also verlängertes Wochenende für die Amis. Aber das Schöne ist bei uns ja auch, das Sonnenfeeling vom Wochenende verlängert sich rein in den Montag, zumindest wettertechnisch bis zu 30 Grad und hoffentlich bald etwas weniger Wolken. Und dann hoffentlich ein schöner, sauberer Himmel, denn heute ist auch internationaler Tag der sauberen Luft. Also, da könnt ihr gerne mal rausgucken, kurz einatmen und auch ausatmen und euch freuen, dass bei euch direkt vor der Haustür es eben so schön ist. Es sei denn, ihr habt beim Gang aus der Tür dann direkt das Rauchereck der Kollegen. Dann würde ich sagen, haltet nochmal kurz die Luft an, geht 2 Meter weiter, bevor es in die Mittagspause geht. Und dann könnt ihr diesen Tag auch feiern. Wir auf jeden Fall feiern die Musik mit euch, With the Mic mit Bees und Honey jetzt für euch mit Show Me Love an diesem Montag mit euch gemeinsam rein zum Wochenstart. Und gleich noch J-Lo für alle, die noch ein bisschen Sport machen wollen.

0: Wir machen den Montag la leichter hoffentlich ein Stück mit J-Lo hier auf Radio Gong.
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1: Mit Schari Golla. In den fränkischen Weinbergen sind derzeit auch nachts die Maschinen unterwegs. Die Weinlese ist im vollen Gange. Viele Vollernter waren am Wochenende im Dauereinsatz. Vor allem frühe Rebsorten wie Müller-Thurgau und Bacchus sind jetzt reif. Die Winzer müssen den richtigen Erntezeitpunkt genau treffen, um die bestmögliche Qualität zu erreichen. Helfen soll dabei weiterhin trockenes Wetter. Größere Regenfälle wären für die reifen Trauben jetzt nämlich problematisch. Bezahlbarer Wohnraum ist in Würzburg knapp. Umso mehr hat es viele gewundert, dass die neuen Wohnungen am Hubland lange leer standen. Nun kommt Bewegung in die Sache. Wie die Baunova mitteilt, läuft die Vermietung der 87 Wohnungen in der Jenny-Hausmann-Straße inzwischen. Erste Mieter sind sogar bereits eingezogen. Der ursprünglich geplante Start Anfang Juni hat es sich durch Nacharbeiten verzögert. Das Projekt ist das erste staatliche Bayernheim in Unterfranken. Längere Busfahrten gehören für viele Schüler aus Willensheim jetzt wieder der Vergangenheit an. Pünktlich zum Schulstart nächste Woche wird die direkte Busverbindung von Kitzingen nach Willensheim am Nachmittag wieder eingeführt. Seit Juli führte die Strecke über Iphofen, was für längere Fahrzeiten sorgte. Nach zahlreichen Beschwerden hat nun das Landratsamt reagiert. Saubere Luft wird auch in Europa immer seltener und Hitzewellen und Waldbrände erschweren den Kampf weiter. Das zeigt ein neuer Bericht der Weltwetterorganisation. Extreme Brände setzen giftigen Rauch mit gefährlichem Feinstaub frei. Gleichzeitig lässt die Hitze mehr bodennahes Ozon entstehen. Feinstaub und Ozon erhöhen das Risiko für Herzinfarkte, Schlaganfälle und Atemwegserkrankungen.
2: Vielen Dank, Schari Golla. 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
2: Schönen Gruß nochmal auf die Straßen. 12 Uhr und 34 Minuten. Vorsicht bitte auf der A3 Würzburg Richtung Frankfurt zwischen Rohrbrunn und Weibersbrunn. Gegenstände auf der Fahrbahn. Der linke Fahrstreifen ist hier blockiert. Und die A7 Fulda Richtung Würzburg zwischen dem Dreieck Schweinfurt-Werneck und Gramschatz. Auch hier laufen die Bergungsarbeiten. Bitte Vorsicht. Ansonsten kommt gut und sicher an. Das ist das Wichtigste. Und fahrt nicht zu schnell. Blitze haben wir gesehen. Maidbronn, Ortsausgang Richtung Estenfeld in der 50er-Zone und zwischen Marktstift und Kitzingen Höhe Hohenfels.
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2: Und jetzt haben wir es rumgedreht, aber dann machen wir hier noch mal kurz die Wetterinfo mit und sagen euch allen, dass ihr auf jeden Fall einen schönen Wetterausblick habt, wenn ihr heute durch diese Wolkendecke dann noch durchkommt mit dem Blick nach oben. Die Sonne hat noch was vor, heute bis zu 30 Grad und auch die nächsten Tage morgen zumindest nochmal mit einem ähnlichen Ausblick. Also genießt das, falls also Freibad noch auf eurer To-Do-Liste für die Ferien steht. Heute und morgen wären die Tage dafür.
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2: Und wo wir schon von Freibad gesprochen haben, hier ist der passende Soundtrack von BTS. Hier ist Swim.

0: Tierisch gute Nummer auf jeden Fall um 17 Minuten vor 13 Uhr hier Cartier mit Animal beim Sender mit Heimvorteil. Und wie tierisch gut habt ihr dieses tierisch schöne Wochenende genutzt? Viele Sonnenstunden gab's ja. Gonghörerin Svenja hat uns geschrieben, am letzten Wochenende war für sie nochmal auf der Weinparade mit ihren Freundinnen Anstoßen angesagt. Glückwunsch da. Ansonsten Gonghörer Oliver fleißig beim Weingut seines Freundes Franks in Frickenhausen auf der Weinlese unterwegs. Und Gonghörerin Andrea war mit ihrer Tochter ganz spannend auf der Festung Marienberg. Da gab's ja gestern ein interaktives Museumsfest und da dürften sich die Kleinsten ja richtig groß fühlen.
1: Wir haben eine Schneekugel gemacht.
2: Alle Mäschen, die schießen.
3: Das Armbrustschießen war am coolsten.
4: Ich habe gemacht ein Katapult gebastelt.
5: Die Waffen.
6: Die Musik. Das Mini-Katapult.
0: Ja, eine Zeitreise, echte Ritter und somit auch Mittelaltermomente gestern und das direkt vor der Haustür. Ganz ohne Reisestress. Wir checken auch gleich nochmal, was heute bei euch noch in der Region so gehen würde. Gleich unsere Veranstaltungstipps um kurz nach 1.

0: Die kleine musikalische Erinnerung an alle Schule oder Anti-Schule Freunde oder auch nicht. Pink Floyd mit Another Brick in the Wall für alle Lehrer, Schüler und Beteiligten, die ab nächsten Dienstag dann wieder auch offiziell zum Schulstart wieder in die Schule dürfen.
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0: Martin. Die BSW-Fraktion im Thüringer Landtag löst sich auf. Das haben die verbliebenen Mitglieder entschieden. Demnach soll eine neue Fraktion geformt werden. Sie soll voraussichtlich den Namen der gestern gegründeten Partei Thüringen gerecht tragen. Ziel ist der Erhalt der Koalition mit CDU und SPD unter Ministerpräsident Vogt. Die BSW-Bundesspitze hatte Vogt das Vertrauen entziehen wollen. Das VW-Werk in Osnabrück wird zum Rüstungsstandort. Volkswagen verkauft das Werk an das Land Niedersachsen und den Investor Aurelius. Dort soll ein Kompetenzzentrum für Sicherheits- und Verteidigungslösungen entstehen. Als erstes Projekt ist eine Zusammenarbeit mit dem israelischen Rüstungskonzern Rafael geplant. Der Betriebsrat geht davon aus, dass dadurch ein Großteil der 1.800 Jobs im Werk gesichert werden kann. In den letzten Tagen hatte es mehrere versuchte Sabotageversuche aufs Stromnetz gegeben. In NRW, Brandenburg und auch in Sachsen. Und genau dort sind jetzt 9 weitere selbstgebaute Sprengvorrichtungen bei Hochspannungstrassen gefunden worden. Nämlich beim Umspannwerk Graustein in Ostsachsen. Spezialisten des LKA haben die Sprengvorsätze entschärft. Die Polizei sucht weiter nach einem 48-Jährigen, der für die Sabotageangriffe verantwortlich sein soll. Am Freitag hatten Hacker über 1 Million Daten aus der Berliner Verwaltung geleakt, darunter wohl auch Daten zu kritischer Infrastruktur, Rüstungsunternehmen und der Bundeswehr. Jetzt wurde noch ein Datenpaket veröffentlicht, unter anderem mit Zugangsdaten. Für Mitarbeitende in den Abteilungen Stadtentwicklung, Bauen und Wohnen könnte es deshalb Einschränkungen geben, heißt es. Genauso wie für Bürgerinnen und Bürger, zum Beispiel bei Anträgen wie Wohngeld.
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2: Kein Bier mehr auf dem Bahnsteig. Ab dem 15. Oktober gilt an allen Bahnhöfen in Deutschland ein Alkoholverbot. Damit müssen sich auch Reisende in der Region umstellen. Eine Testphase in mehreren Bahnhöfen sei bereits erfolgreich verlaufen. Kritik gibt es aber trotzdem. Alkohol darf weiterhin verkauft werden. Zudem wird bezweifelt, dass das Verbot überall kontrolliert werden kann. Die nächste Einschränkung an der A7-Baustelle bei Marktbreit. Ab heute Abend wird die Ochsenfurter Straße unterhalb der Autobahnbrücke voll gesperrt. Die Sperrung beginnt um 20 Uhr und dauert voraussichtlich bis Donnerstag 19 Uhr. Grund sind weitere Vorbereitungen für die Arbeiten an der Brücke. Damit währenddessen niemand gefährdet wird, bleibt die Straße komplett dicht. Eine Umleitung ist ausgeschildert.
3: Vielen Dank, Shari Golda, für die Nachrichten aus der Region. Ihr könnt sie jederzeit kostenfrei nachlesen, entweder bei uns in der Gong-App oder im Web radiogong.com.
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3: Also wir brauchen noch so ein bisschen, bis die Sonne komplett überall durchkommt, aber sie hat heute auf jeden Fall noch was vor und die Temperaturen schon weit über 20 Grad bis zu 27, vielleicht sogar 30 Grad, dann wenn die Sonne spätestens rauskommt, sind durchaus auch noch drin an diesem Montag, der sich nochmal richtig gut anfühlt. Auch morgen nochmal Temperaturen im ähnlichen Bereich, weil die Sonne eben länger nochmal scheint, bis zu 30 Grad. Das auf jeden Fall speichern und genießen, denn ab Mittwoch kommt eine Kaltfront und ihr hört schon, dann ist da Regen dabei, Gewitter und eben auch eine deutliche Abkühlung ab Wochenmitte.
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3: Schönen Gruß nochmal auf die Straßen. 13 Uhr und 4 Minuten. Bitte Vorsicht auf der A7 Fulda Richtung Würzburg zwischen dem Dreieck Schweinfurt-Wernecke und Gramschatzer Wald. Ist momentan aufgrund eines Unfalls eine Bergungsarbeit am Laufen. Der Standstreifen blockiert und ihr kommt hier hoffentlich ein bisschen langsam, aber gut vorbei. Ansonsten gute und sichere Fahrt. Und generell nicht zu schnell. Blitze haben wir gesehen. Main Kraftwerk Richtung Schweinfurt 50er Zone und auch Niederwerner Straße statt auswärts in Richtung Stadion. Dazu noch zwischen Markt Steft und Kitzingen Höhe Hohenfeld steht der Blitzanhänger.
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3: Und wir schauen gleich mal, was man aus diesem Montag noch so alles rausholen kann. Vorfreude ist die schönste Freude. Gleich der Blitz.

0: Mit Musik geht vieles leichter, oder? Definitiv, vor allem wenn sie hier von Local Heroes kommt. Fast Boy, Music Sounds. Mit ihnen haben wir gefeiert auf dem Residenzplatz. Was ein Fest im August. Aber durchschnaufen. Denn wir kommen jetzt in der Realität an und schauen aber auch so ein bisschen schon in die Zukunft. Denn heute geht auch richtig was. An diesem Montag weiß meine Kollegin Chiara.
1: Ja, den Wochenstart könnt ihr heute im Kino verbringen und zwar zum Stricken. Denn ja, jetzt im September ist das Strickkino im Cineworld in Dettelbach zurück. Heute läuft da für euch die Komödie Die in White. Die sommerlichen Temperaturen könnt ihr heute aber auch nochmal in der Sonne verbringen. Entweder in einer der Freibäder der Region oder ihr gönnt euch eine Auszeit im Biergarten, beispielsweise in der Waldschenke Dornheim oder auch auf dem Schützenhof. Ansonsten verlängern die Landkreise heute einfach nochmal das Wochenende. Mein Stockheim feiert heute zum Beispiel nochmal Kirchweih mit Schützenumzug und feierlicher Kirchweiheingrabung. Gleiches gilt aber auch in Hohenfeld. Auch hier trifft man sich heute nochmal zum Kirchweihausklang. Und in Sonderhofen, da feiert man nochmal 140 Jahre Freiwillige Feuerwehr. Heute sogar mit Familiennachmittag inklusive Clownshow und Live-Musik.
0: Ja, also der Montag hat ordentlich was zu bieten. Wir haben alle Tipps für euch nochmal gratis bei uns auf radiogong.com. Und wir wünschen euch einen schönen Montag. Danke an meine Kollegin Chiara.

0: Bewegende Beats für euch um 21 Minuten nach 13 Uhr hier beim Sender mit Heimvorteil. Und gleich gibt es auch bewegende Musik von Mark Forster, den wir auch bei euch schon platzieren dürften. Und zwar auf dem Stadtbalkon in Kitzingen in diesem Jahr mit einem großartigen Konzert. Und sein quasi Flashback-Lied dazu, ein Lied, gibt es gleich für euch hier bei Radio Gong. Freuen wir uns.
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0: komm, wir singen ein Lied. Mark Forster mit voller Kapelle hier auf Radio Gong. Pünktlich um 13.30 Uhr schauen wir mal, was heute wichtig ist.
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2: Mit Shari Golla. 11 Tage lang ist auf dem unteren Markt in Würzburg geschöppelt worden. Jetzt ist die Weinparade wieder vorbei. Rund 50.000 Besucher kamen nach Angaben der Veranstalter auf das Weinfest. Besonders gefragt waren die fränkischen Weine, vor allem der Silvaner und das kulinarische Angebot. Für 2027 laufen die Planungen auch schon. Die neue Begrünung des Marktplatzes macht die Platzaufteilung allerdings etwas anspruchsvoller. Fast jeder Fünfte zwischen 16 und 65 Jahren kann trotz jahrelangem Schulunterricht nicht gut lesen und schreiben. Das zeigt eine Studie der Universität Hamburg. Vor allem Behördenbriefe, Arbeitsverträge oder digitale Formulare machen den Betroffenen Schwierigkeiten. Vorlesefunktionen und KI-Assistenten könnten helfen, doch gerade Betroffene können sich solche Geräte seltener leisten und haben oft weniger digitale Kompetenzen.
0: Vielen Dank für diesen Blick in die Nachrichten. Natürlich auch Shari Golla, alles zum Nachlesen bei uns auf radiogong.com. Das Wetter heute schön, bis zu 30 Grad sind nochmal möglich. Tatsächlich, die Sonne versucht ihr Bestes, auch morgen nochmal, bevor Mitte der Woche dann der Herbst bzw. die Abkühlung erstmal kommt. Und beim Blick auf die Straßen schaut es auch gut aus, nur ein paar Blitzer gesehen. B19 Würzburg Richtung Schweinfurt, Höhe der Ausfahrt Lengfeld stehen sie. In Schweinfurt selbst in der Niederwernerstraße, statt auswärts Richtung Stadion und am Mainkraftwerk noch in der 50er-Zone und zwischen Markt Steft und Kitzingen Höhe Hohenfeld.
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0: Einen schönen Montagmittag euch jetzt mit Ügel. Und dem Motto für alle, die die Sonnenstunden heute richtig genießen wollen: Moving to the Sun beim Heimvorteil.

0: 9:40, noch 20 Minuten, dann haben wir schon 2 und die Mittagspause ist hoffentlich noch nicht ganz vorbei. Ich hoffe, ihr könnt so ein bisschen Sonne tanken und das Ganze nochmal genießen. Es ist ja quasi nochmal ein extra Tag heute und wahrscheinlich auch morgen, der so ein bisschen dieses Sommerfeeling vom Wochenende verlängert. Und ich weiß nicht, wie es euch geht, aber es gibt so Aktivitäten, die macht man irgendwie nur, wenn das Wetter gut ist. Kennt ihr das? Also zum Beispiel der Klassiker natürlich Freibad, ne, auf jeden Fall. Aber auch so schnell mal den Grill anschmeißen, Freunde einladen, das fühlt sich einfach anders an, wenn die Sonne scheint, es wärmer ist etc. Oder auch bei mir Minigolf spielen. Ich glaube, ich habe noch nie bei schlechtem Wetter Minigolf gespielt in meinem ganzen Leben. Und deswegen suchen wir von Radio Gong auch immer wieder so Sommeraktivitäten passend auch in den Ferien, weil es läuft ja die letzte volle Ferienwoche noch. Nächster Montag ist ja nochmal frei, aber am Dienstag beginnt wieder der Ernst des Lebens für ganz viele. Und deswegen verschenken wir euch immer wieder auch Ferientipps. Und heute ist unser Ferientipp tatsächlich nämlich Minigolf spielen. Und unsere Freizeitreporterin Alina weiß, warum das so toll ist.
1: Durch verwinkelte Tunnel oder über feurige Vulkane. Beim Minigolftreff Schweinfurt findet ihr abwechslungsreiche Minigolfbahnen, also eine ideale Mischung aus Spaß und sportlichem Ehrgeiz. Gemeinsam mit Familie, Freunden oder Kollegen könnt ihr euch durch einen der 2 18-Loch-Parcours spielen. Nach einer spannenden Runde Minigolf könnt ihr euch noch einen Kaffee oder ein leckeres Erfrischungsgetränk beim Café und Biergarten holen.
0: Ja, und am besten heute und morgen das Ganze machen. Und wenn ihr das Ganze noch umsonst machen wollt, dann schickt uns gerne eine WhatsApp. Wir spendieren nämlich einmal ein bisschen spielen und battlen auf der Betonbahn des Minigolftreffs. Die große Frage ist noch: Wie lange sind die Betonbahnen beim Minigolftreff? Schickt uns eine WhatsApp mit eurer Antwort auf unsere Schätzfrage des Tages und mit ein bisschen Glück gewinnt ihr dann unseren Ferientipp des Tages, nämlich unsere Gutscheine heute für den Minigolftreff in Schweinfurt, damit ihr einen schönen Ferienendspurt habt mit Radio Gong.

0: Da kann jeder mitsingen, oder? Wonderwall von Oasis, und am Wochenende ist auch Premiere des großen Oasis-Films, und ich sag's mal so, so viel gepiept im Kino wurde nie, oder?
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0: Also viel Emotion drin und viel Piep beim Oasis Reunion auch auf der Leinwand.
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1: Ich bin Helen Martin. In NRW, Brandenburg und Sachsen gab es in den letzten Tagen mehrere Sabotageversuche aufs Stromnetz. In Sachsen hat die Polizei jetzt 9 weitere selbstgebaute Sprengsätze an Hochspannungsleitungen entschärft. Insgesamt wurden dort schon 21 solcher Sprengvorrichtungen gefunden. Die Polizei sucht weiter nach einem 48-Jährigen. Er hatte sich in Briefen zu den Anschlägen bekannt. Dem deutschen Arbeitsmarkt könnten bis 2029 rund 723.000 Fachkräfte fehlen und damit fast doppelt so viele wie 2025. Zu diesem Ergebnis kommt eine Studie des Instituts der deutschen Wirtschaft. Eine besonders große Lücke wird dabei in den kommenden 3 Jahren bei Verkäufern erwartet. Über 39.000 Stellen könnten unbesetzt bleiben. Auch die Kinderbetreuung und Erziehung, der soziale Bereich und die Pflege dürften stark betroffen sein. Die Deutsche Bahn ist im August etwas pünktlicher gewesen als in den beiden Monaten zuvor. Knapp 54% der Fernzüge sind ohne größere Verzögerung angekommen. Im Juni und Juli waren es rund 2% weniger. Als Gründe für Verspätungen nennt der Konzern unter anderem umfangreiche Bauarbeiten. Bahnchefin Palla hatte für dieses Jahr mindestens 60% Pünktlichkeit angepeilt. Davon ist die Bahn weit entfernt. Weil ein Vulkan ausgebrochen ist, gibt es in Indonesien weiter Einschränkungen im Flugverkehr. Die Behörden haben mitgeteilt, dass die beiden Flughäfen in der Hauptstadt Jakarta wegen der Vulkanasche geschlossen bleiben. Auch in 5 kleineren Flughäfen in dem Land geht gerade nichts. Laut Medienberichten sind über 1.500 Flüge und rund 170.000 Passagiere betroffen.
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2: Die Zahl der Asylbewerber in Unterfranken ist stark gesunken. Im vergangenen Jahr wurden laut Regierung von Unterfranken rund 2.800 Menschen neu aufgenommen. Gegenüber 2024 entspricht das einem Rückgang von über 43%. Gleichzeitig mussten rund 500 Menschen die Region wieder verlassen oder in ihre Heimat zurückkehren. Fast doppelt so viele wie im Jahr zuvor. Häufige Herkunftsländer waren die Ukraine, Afghanistan, Algerien und Somalia. Schwere Last für die Würzburger Wärmewende. Ab morgen wird im Heizkraftwerk Elferweg ein neuer Gaskessel eingebaut. Dafür kommt ein 650-Tonnen-Kran zum Einsatz. Wegen der Arbeiten werden ab heute Mittag allerdings Parkplätze rund um das Heizwerk gesperrt. Außerdem wird die Gneisenaustraße zeitweise vollgesperrt.
3: Vielen Dank, Shari Godda, für die Nachrichten hier aus der Region. Ihr könnt sie jederzeit nochmal nachlesen, gratis bei uns auf radiogong.com und natürlich auch bei uns in der Gong-App.
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3: Ja, schon warm, wobei der ein oder andere hofft natürlich auf einen Sonnenschein heute. Bei 24 Grad ist schon mal die Temperatur im Soll, aber es ist ja bis zu 30 Grad möglich, wenn dann die Sonne auch durchkommt. Ist auf jeden Fall heute im Laufe des Tages möglich. Nehmt das auch gerne mit. Vielleicht kommt auch mal ein lokales Wärmegewitter heute Abend zur Abkühlung mit dazu. Also es ist nochmal richtiges Sommerfeeling. Auch morgen nochmal viel Sonnenschein, fast 30 Grad, wer nochmal ins Freibad springen will. Morgen wäre der Tag dafür. Mittwoch kommt nämlich schon die Kaltfront und dann kommen quasi wirklich noch die's unbedingt wollen rein ins Freibad beziehungsweise springen dann auch mal rein ins kalte Nass.
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3: Schönen Gruß nochmal auf die Straßen. 14 Uhr und 4 Minuten. Momentan keine größeren Störungs- oder auch Verkehrsmeldungen. Ihr kommt also gut durch. Wir wünschen gute und sichere Fahrt. Aber nicht zu schnell fahren. Blitze haben wir auch gesehen. Schweinfurt in der Niederwerner Straße, statt auswärts in Richtung Stadion. Dann B19 Würzburg Richtung Schweinfurt, Höhe der Ausfahrt Lengfeld. Und zwischen Markt Steft und Kitzingen parkt weiterhin Höhe Hohenfeld. Auch ein Blitzanhänger.
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3: Und wir zaubern uns rein in den Montag, Nachmittag jetzt schon, oder? Nach 14 Uhr. Der Feierabend kommt Stück für Stück in den Blick. Und Lady Gaga zaubert uns ein Lächeln auf die Lippen.

0: Ordentlicher Sommerhit nochmal für das Sommerfeeling an diesem Montag, der viele Sonnenstunden hat, aber eben auch die ein oder andere Geschichte, die vor der Haustür erzählt wird.
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2: Bei uns im Landkreis Main-Spessart ist die Digitalisierung jetzt auch in den Kirchen angekommen. Da viele aktuell ja oft ohne Bargeld aus dem Haus gehen, sitzen sie dann oft eben auch münzlos im Gottesdienst. Dort, wo früher immer die Münzen klimperten, da vibriert jetzt immer öfter das Handy. Denn in immer mehr Kirchen gibt es schon den digitalen Opferstock. Ihr zahlt einfach dank QR-Code über dem Münzschlitz ganz bequem per PayPal. Mit einem Klick. Klimpert und klingelt zwar nicht mehr, aber die Spende kommt trotzdem an. Aus Retzbach, wo wir einen digitalen Opferstock getestet haben, Felicia Stichter.
0: Bei uns in Würzburg geht ein Umleitungsschild viral, weil zwei Buchstaben verwechselt wurden. Statt Karlstadt wurde versehentlich eben beim L und R was verdreht, was zu einem fast gleich klingelnden, aber eben komisch aussehenden Karlstadt wurde. Ein kleiner Buchstabenfehler, der jetzt über 250.000 Aufrufe im Netz hat und zahlreiche Kommentare mit sich brachte wie, hey, war das ein besoffener Praktikant? Das muss man doch sehen. Oder, okay, du hattest einen Job. Dafür aber gibt's auch kreative Anmerkungen und Lösungsvorschläge. Zum Beispiel, schreib doch einfach Kascht. Versteht man und kann man nicht so viel verwechseln. Das spart auch Buchstaben. Also vom Schmunzelschild in der Stenderbühlstraße, Simon Stefan.
3: Viral geht auch ein Würzburger, der bei Bares für Rares dabei war. Der 79-jährige ehemalige Facharzt für Gesichtschirurgie Jan Jürgens aus Würzburg ist bei einer aktuellen Folge mit einem ganz besonderen Schatz zu sehen. Bei einer Hausauflösung hat er vor einigen Jahren einen Neonröhrenschriftzug mit dem Spruch Light is what you see ersteigert. Das Besondere, dabei handelt es sich um ein limitiertes Kunstwerk einer internationalen Künstlerin. Der Wert wird von den Profis auf 6.000 bis 7.000 Euro geschätzt. Verkauft bekommen hat er es dann für etwas weniger.
4: Ich würde es Ihnen gerne abkaufen für 5.100 Euro. Was sagen Sie denn?
5: Wenn Sie damit zufrieden sind, bin ich es auch.
4: Ich bin zufrieden. Oh. Bitte kommen Sie zu.
3: Also schaut doch mal lieber in eurem Keller nach. Vielleicht wartet da ja auch ein Schatz auf euch. Aus dem Bares für Rares Studio, Katrin Haffinger.
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0: Großer Partysong, auch bei uns intern, kann ich ehrlicherweise verraten. 22 Minuten nach zwei, gleich auch Kamrat, mit dem haben wir auch gut gefeiert beim Finale der Gong Club Tour dieses Jahr, als es noch fast herbstlich oder in diesem Fall frühlingshaft war. Jetzt gibt es dann aber gleich noch für ihn eine Sommerpremiere bei uns.
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0: 14:33 Uhr, höchste Zeit, um euch auf den neuesten Stand zu bringen.
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2: Mit Shari Golla. Nach einer mutmaßlichen Messerattacke am Würzburger Heuchelhof sitzt eine 45-jährige Frau jetzt in Untersuchungshaft. Sie soll letzte Woche bei einem Streit ihren 41 Jahre alten Lebensgefährten mit einem Messer am Oberkörper verletzt haben. Trotz seiner schweren Verletzungen konnte der Mann die Wohnung noch selbst verlassen. Anschließend kam er ins Krankenhaus. Gegen die Frau wird wegen des Verdachts eines versuchten Tötungsdelikts ermittelt. Wie sicher sind KI-Anwendungen? Dafür will der TÜV ein Gütesiegel entwickeln. Wie der Verband mitteilte, läuft im Moment ein KI-Zertifizierungsprogramm mit Pilotpartnern. Wenn alles klappt, könnten die ersten Zertifikate schon Ende des Jahres schrittweise eingeführt werden. Zertifizierte Anbieter sollen dann künftig unabhängig nachweisen können, dass ihre Systeme sicher sind.
0: Spannend. Vielen Dank, Shari Golla, für die Nachrichten hier aus der Region. Dazu schicken wir noch die Verkehrsnachricht, dass es relativ rund läuft. Blitze haben wir ein paar gesehen. Schweinfurt, Niederwernerstraße, stadtauswärts in Richtung Stadion stehen sie. B19 Würzburg Richtung Schweinfurt noch höher, Ausfahrt Lengfeld und zwischen Markt Steft und Kitzingen. Parkhöhe Lengfeld weiterhin der Blitzanhänger. Und das Wetter für heute ist eigentlich nochmal schön. Wenn die Wolken sich verzogen haben, ist auch der Regenwahrscheinlichkeitsfaktor deutlich geringer. Heute nochmal bis zu 30 Grad. Morgen auch noch. Aber spätestens Mittwoch kommt die Kaltfront und dann wahrscheinlich der Herbst.
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0: Und ich wünsche euch eine schöne Zeit jetzt mit Holy Humberstone. Eine sehr liebevolle Nummer. To Love Somebody hier beim Heimvorteil. Was zum Kuscheln.

0: Wir blicken schon mal ein bisschen voraus hier auf Reinigung mit Neptunica und What If, was wäre, wenn ihr Geburtstag feiern müsst? Was macht ihr da so? Also jetzt einen großen Geburtstag, also richtig mal eine Party feiern. Also gute Location braucht man, ist klar, genau, ja. Also richtige Getränke ist auch immer wichtig. Und am besten natürlich so viele Menschen um einen rum, die einem am Herzen liegen, dass man einfach eine gute Zeit hat. Das ist, glaube ich, auch extrem wichtig. Und genau das haben wir mit euch vor. Nächstes Jahr, wenn wir groß feiern, und mit groß meine ich schon relativ groß, denn die ersten 7000 Tickets sind schon weg.
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0: Schweiz, das ist Mr. Ray Gavi auch mit dabei. Spannend, oder? Rivers, er wird am Wochenende auch wieder im TV zu sehen sein. Als Juror bei The Voice of Germany und auch ein paar Stimmen aus der Region werden sich da auf der Bühne beweisen wollen. Mehr dazu im Laufe dieser Woche. Gleich empfehle ich euch die Stimme von meinem Kollegen Läusel. Viel Spaß dabei. Ich sage Ciao, Servus, habe die Ehre und hebe die Haare.
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1: Ich bin Helen Martin. Nach dem deutlichen Wahlsieg der AfD bei der Landtagswahl in Sachsen-Anhalt will Bundeskanzler Merz etwas ändern. Er bleibe dabei, dass Deutschland grundlegende Reformen brauche, aber...
2: Aber ich weiß, dass wir mehr tun müssen, als nur mathematisch, volkswirtschaftlich, wie immer Sie es nennen wollen, diese Reformen zu begründen. Wir müssen versuchen, ich selbst auch, die Menschen auch in ihrer ganzen Emotionalität stärker zu erreichen.
1: Mit dem gestrigen Tag habe sich in ganz Deutschland etwas verändert, so der Kanzler weiter. Nachdem mehrere Mitglieder aus der Partei ausgetreten waren, will sich die Thüringer BSW-Landtagsfraktion auflösen und den Weg für eine Neugründung freimachen. Mit Vizeministerpräsidentin Wolf an der Spitze soll die neue Fraktion unter dem Namen Thüringen gerecht laufen. Ziel ist der Erhalt der Koalition mit CDU und SPD unter Ministerpräsident Vogt. Das VW-Werk in Osnabrück wird zum Rüstungsstandort umgebaut. Das hat der Autobauer mitgeteilt. Mit dem Verkauf an den Investor Aurelius und das Land Niedersachsen soll der Standort langfristig erhalten werden, heißt es. Den Plänen zufolge sollen rund 3/4 der 1.800 Beschäftigten eine Anschlussperspektive bekommen. Erster Projektpartner soll der israelische Rüstungskonzern Rafael sein. Fast jeder Fünfte zwischen 16 und 65 Jahren kann trotz jahrelangem Schulunterricht nicht gut lesen und schreiben. Das zeigt eine Studie der Universität Hamburg. Vor allem Behördenbriefe, Arbeitsverträge oder digitale Formulare machen den Betroffenen Schwierigkeiten. Vorlesefunktionen und KI-Assistenten könnten helfen, doch gerade Betroffene können sich solche Geräte seltener leisten und haben oft weniger digitale Kompetenzen.
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3: Wie sieht die Medizin von morgen aus? Antworten darauf gibt ab morgen die MS Wissenschaft in Würzburg. An Bord des Ausstellungsschiffs dreht sich alles um die Medizin der Zukunft. Gezeigt werden rund 30 interaktive Exponate zum Probieren, etwa zu KI in der Diagnostik oder Robotern im Operationssaal. Auf ihrer diesjährigen Tour macht die MS Wissenschaft in der Region nur in Würzburg Halt. Sonst war unter anderem auch Schweinfurt mit dabei. Wer abends mit dem Zug zwischen Würzburg und Lohr unterwegs ist, sollte mehr Zeit einplanen. Wegen Bauarbeiten kommt es ab heute bis Donnerstag zu Fahrplanänderungen und Zugausfällen. Betroffen sind die Linien RB53, RE54 und RE55. Die Arbeiten laufen nachts zwischen 22 und 2.30 Uhr. Für ausfallende Verbindungen wird ein Ersatzverkehr mit Bussen eingerichtet.
4: Dankeschön, Shari Goller, für die News. Sie können gerne nachlesen auf radiogong.com oder unterwegs in der Gong-App.
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4: So, im Laufe des Nachmittags setzt sich vom Spessart her strahlender Sonnenschein durch. Bis dahin gibt es aber noch vereinzelt ein paar Regenschauer, die durchziehen, vor allem in und um Würzburg und auch südlich von Schweinfurt. Da zieht dann ein Regengebiet durch. Auch am Abend gibt es noch vereinzelte lokale Wärmegewitter. Die Temperaturen steigen auf 27 bis 30 Grad heute aber.
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4: Ein Servus auf die Straßen. Wir haben es jetzt ganz genau 3:03 und da haben wir gerade aktuell keine großen Meldungen für euch. Sieht gut aus, aber es wird geblitzt. Da haben wir auf der B19 Würzburg Richtung Schweinfurt Höhe Ausfahrt Lenkfeld einstehen und zwischen Marktsteff und Kitzingen Höhe Hohenfeld. Da steht der Blitzeranhänger. Wenn ihr mehr seht, gerne eine kurze WhatsApp zu mir ins Studio. Da sage ich Dankeschön und eine gute und sichere Fahrt euch.
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4: Und der wünscht euch einen wunderschönen Einstieg in den ersten Feierabend der Woche. Ihr denkt einfach immer dran, haste Läusel, haste Spaß. Hier für euch. One Republic, Need Your Love zum Einstieg in den Feierabend.

0: So klingt der Feierabend hier beim Sender mit Heimvorteil an diesem Montagnachmittag.
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0: So, meine lieben Freunde, das Wochenende ist rum. Wir haben schon wieder Montag, der erste Tag der Woche. Den habt ihr aber jetzt schon geschafft, die meisten zumindest. Ja, und was ihr mit diesem Feierabend anstellen könnt, das weiß meine Kollegin Chiara.
2: Ja, den Wochenstart könnt ihr heute im Kino verbringen, und zwar zum Stricken. Denn ja, jetzt im September ist das Strickkino im Cineworld in Dettelbach zurück. Heute läuft da für euch die Komödie Die in White. Die sommerlichen Temperaturen könnt ihr heute aber auch nochmal in der Sonne verbringen. Entweder in einer der Freibäder der Region oder ihr gönnt euch eine Auszeit im Biergarten, beispielsweise in der Waldschenke Dornheim oder auch auf dem Schützenhof. Ansonsten verlängern die Landkreise heute einfach nochmal das Wochenende. Mein Stockheim feiert heute zum Beispiel nochmal Kirchweih mit Schützenumzug und feierlicher Kirchweiheingrabung. Gleiches gilt aber auch in Hohenfeld. Auch hier trifft man sich heute nochmal zum Kirchweihausklang. Und in Sonderhofen, da feiert man nochmal 140 Jahre Freiwillige Feuerwehr. Heute sogar mit Familiennachmittag inklusive Clownshow und Live-Musik.
0: Dankeschön, Chiara. Also selbst an diesem Montag könnt ihr einiges tun. Alle Tipps zum Nachlesen gibt's natürlich nochmal für euch auf radiogong.com. Ich wünsche euch einen wunderschönen Montag.
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0: Wir tanzen gemeinsam in den Feierabend mit Bailando von Enrique Iglesias und Sean Paul. Kurze Pause und dann habe ich noch Team Miley Cyrus vor den regionalen News von der Shari für euch.
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1: Mit Schari Golla. Jetzt zählt jeder Tag. In den fränkischen Weinbergen läuft die Lese derzeit auf Hochtouren. Vor allem Müller, Thurgau und Bacchus sind reif und müssen geerntet werden. Für die Winzer bedeutet das lange Arbeitstage und kurze Nächte. Denn das Zeitfenster für die optimale Traubenreife ist kurz. Das Wetter spielt bislang mit. Sonnige Tage und kühle Nächte sorgen für gute Bedingungen. Größere Regenfälle wären für die Weinberge jetzt allerdings problematisch. Dadurch könnten die Trauben nämlich platzen und dann schimmeln. In Würzburg wird aktuell um den Erhalt der Galeria Kaufhof-Filiale gerungen. Was passieren kann, wenn ein so großes Gebäude leer steht, lässt sich aktuell in Schweinfurt sehen. Dort wurde der Kaufhof Anfang 2024 geschlossen. Seit Samstag steht das komplette Haus leer. Teddy hatte dort übergangsweise eine Verkaufsfläche. Zwar gibt es für das alte Schweinfurter Kaufhofgebäude Ideen zur Umgestaltung. Es soll nämlich weitestgehend abgerissen und durch Wohnungen, Büros und ein Hotel ersetzt werden. Bislang ist das Projekt aber noch in der Planungsphase. Schon wieder haben in Würzburg Fahrraddiebe zugeschlagen. Innerhalb weniger Tage sind im Stadtgebiet 3 hochwertige Fahrräder geklaut worden. Die Täter hatten es dabei auf 2 E-Bikes und ein Mountainbike abgesehen. Der Gesamtwert der Räder liegt bei mehreren tausend Euro. Die Polizei geht Hinweisen nach und bittet mögliche Zeugen, sich zu melden. Die Deutsche Bahn ist im August etwas pünktlicher gewesen als in den beiden Monaten zuvor. Knapp 54% der Fernzüge sind ohne größere Verzögerungen angekommen. Im Juni und Juli waren es noch rund 2% weniger. Als Gründe für Verspätungen nennt der Konzern unter anderem umfangreiche Bauarbeiten.
2: Dankeschön, Schari Golla, für die News. Alle News aus der Region könnt ihr nachlesen auf radiogong.com oder unterwegs in der Gong-App.
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2: 24 Grad aktuell in Würzburg, 22 in Schweinfurt, viele Wolken am Himmel. Vereinzelt schaut schon ein bisschen die Sonne durch und ganz vereinzelt gibt es noch ein paar Schauerchen, die durchziehen. Ja, jetzt am Nachmittag kommt aber dann die Sonne raus und wir erwarten ja heute bis zu 27 bis 30 Grad. Und gegen Abend stehen erneut einzelne Schauergewitter, besonders dann Richtung Steigerwald.
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2: Ein Servus auf die Straßen, 2 Minuten nach 3:30 und Vorsicht bitte auf der A71 Suhl Richtung Schweinfurt. Zwischen Poppenhausen und Schweinfurt West in beiden Richtungen sind Personen auf der Fahrbahn. Hier bitte unbedingt besonders vorsichtig fahren und aufpassen. Ansonsten haben wir keine großen Meldungen für euch. Es sieht gut aus auf den Straßen, wir haben aber noch ordentlich Blitzer. Meinberg Richtung Schweinfurt 50 erlaubt. Dann Schweinfurt in der Niederwerner Straße statt auswärts steht der Blitzanhänger. Dann B19 Würzburg Richtung Schweinfurt Höhe Ausfahrt Lenkfeld und zwischen Marktsteff und Kitzingen, Höhe Hohenfels steht auch noch ein Blitzeranhänger. Hier bitte Fuß vom Gas. Wenn ihr mehr seht, gerne zu mir eine WhatsApp ins Gong-Studio. Dankeschön und eine gute und sichere Fahrt euch.
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2: Einen wunderschönen Montag, Feierabend euch.

0: James Blunt, Tastes Like Summer, hier zum Ende der Sommerferien, kann man fast sagen, weil wir starten ja in die letzte Ferienwoche bei uns in Bayern. Ja, und da werden ja am Wochenende wieder die Straßen voll werden. Wenn alle aus ihrem Urlaub zurückkommen, stundenlang dann im Stau stehen, ja, das gehört dann nicht auf die Bucketlist, aber passiert halt immer wieder, wenn es dann mal irgendwo gekracht hat. Und genau so einen Ernstfall, der wurde eben am Samstagabend mit rund 200 Einsatzkräften von Feuerwehr, BRK, Polizei und THW geprobt. Zwischen Knetzgau und Eltmann wurde nämlich die Autobahn wegen Wartungsarbeiten in beide Richtungen gesperrt, genauer gesagt der Tunnel. Und genau diese Sperrung wurde dann für die groß angelegte Übung genutzt. Feuerwehr und Rettungsdienst, sie probten dann im Tunnel einen schweren Auffahrunfall mit einem Bus, einem LKW und mehreren Autos. Und dabei wurden auch eingeklemmte Verletzte und ein Massenanfall von Verletzten simuliert.
1: Insgesamt, das hat dann die erste Sichtung der Kollegen von Feuerwehr und Rettungsdienst ergeben, waren das dann am Ende jetzt 35 Verletzte, darunter mehrere Schwerverletzte, Mittelschwerverletzte und Leichtverletzte. Die wurden dann vor Ort von dem Rettungsdienst betreut bzw. notfallmedizinisch erst versorgt und dann mit Rettungsfahrzeugen in umliegende Kliniken gebracht. Das Ganze natürlich als fiktives Übungsszenario.
0: Ja, also ein Übungsszenario, das aber so geprobt werden muss. Dankeschön, Michael Will vom BRK Kreisverband Haßberge. Und auch danke an alle beteiligten Einsatzkräfte für den starken Einsatz, wie das genau aussah. Wir waren nämlich vor Ort. Das Video, wie der Ernstfall geprobt wurde, findet ihr bei uns auf der Homepage im Stadtgespräch. Da könnt ihr das Ganze nochmal angucken. Und es ist einfach so wichtig, dass sowas mal wirklich auch mit realistischen Szenarien geprobt werden kann, eben in so einem Tunnel. Dementsprechend hat sich diese Sperrung wegen Wartungsarbeiten da sehr, sehr gut angeboten. Ja, aber im Endeffekt lief es gut. So war der Satz von Michael Will. Das ist doch top.

0: Mit den Imagine Dragons geht's rein in den Montag. Feierabend, kurze Pause, dann habe ich noch die Lola Young mit Messi für euch. Bis gleich.
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1: Ich bin Helen Martin. Zwischen Remscheid und Wuppertal läuft seit dem Vormittag ein Großeinsatz der Polizei. Der Grund: An einem Umspannwerk ist eine verdächtige Person mit Rucksack gemeldet worden. Ob es sich dabei um den 48-Jährigen handelt, der in Zusammenhang mit den Sabotageangriffen auf das Stromnetz in mehreren Bundesländern gesucht wird, ist laut Polizei noch unklar. In seiner Wohnung wurde Sprengstoff gefunden, außerdem gibt es ein Bekennerschreiben. Bundeskanzler Merz denkt nach dem Wahldebakel in Sachsen-Anhalt nicht an einen Rückzug. Aufgeben ist für mich keine Option, so der CDU-Chef wörtlich. Über den deutlichen Wahlsieg der AfD zeigte er sich sehr betroffen. Wie die CDU genau darauf reagieren werde, darüber soll in den nächsten 2 Wochen entschieden werden. Merz hat aber angekündigt, an den geplanten Reformen der Bundesregierung festzuhalten. Diese müssten allerdings besser erklärt werden. Die EU will bis Ende 2027 weitere 200 Millionen Euro in Grönland investieren und setzt damit ein Zeichen gegen die anhaltenden Ansprüche von US-Präsident Trump. Das Geld soll unter anderem in Rohstoffprojekte, sicheres Internet und den Ausbau der Verwaltung fließen. Grönlands Regierungschef Nielsen betont, Grönland brauche die EU brauche Grönland. Nach dem Hackerangriff auf die Berliner Verwaltung hagelt es Kritik von IT-Experten, besonders für das Krisenmanagement. Zugänge seien trotz bekannter Leaks nicht sofort gesperrt worden, selbst Passwörter im Klartext seien zu finden gewesen. Eine Hackergruppe hatte 2 Millionen Euro Lösegeld gefordert, der Senat hatte nicht gezahlt, daraufhin wurden unter anderem Daten zu kritischer Infrastruktur, Rüstungsunternehmen und der Bundeswehr veröffentlicht.
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2: Kein Bier mehr auf dem Bahnsteig. Ab dem 15. Oktober gilt an allen Bahnhöfen in Deutschland ein Alkoholverbot. Damit müssen sich auch Reisende in der Region umstellen. Eine Testphase in mehreren Bahnhöfen sei bereits erfolgreich verlaufen. Kritik gibt es aber trotzdem. Alkohol darf weiterhin verkauft werden. Zudem wird bezweifelt, dass das Verbot überall kontrolliert werden kann. Die nächste Einschränkung an der A7-Baustelle bei Marktbreit. Ab heute Abend wird die Ochsenfurter Straße unterhalb der Autobahnbrücke voll gesperrt. Die Sperrung beginnt um 20 Uhr und dauert voraussichtlich bis Donnerstag 19 Uhr. Grund sind weitere Vorbereitungen für die Arbeiten an der Brücke. Damit währenddessen niemand gefährdet wird, bleibt die Straße komplett dicht. Eine Umleitung ist ausgeschildert.
3: Dankeschön, Chari Goller, für die News. Alle News aus der Region könnt ihr nachlesen auf radiogong.com.
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3: 25 Grad aktuell in Würzburg, Schweinfurt. Bis zum Abend klingen dann auch so letzten Schauer dann ab. Und dann setzt sich immer mehr die Sonne durch. In der Nacht klart es dann auf, örtlich ein bisschen Nebel mit dabei. Die Temperaturen gehen runter auf 16 bis 13 Grad. Und morgen erleben wir ganz viel Sonnenschein. Dazu sind nur ein paar wenige lockere Wolken unterwegs. Und wir erreichen sogar über 30 Grad in der Spitze.

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1: So, ein Servus auf die Straßen. 3 Minuten nach 4 haben wir es jetzt. Und da sieht es aktuell gut aus. Ich habe keine großen Störungsmeldungen für euch. Auch im Berufsverkehr, im Feierabendverkehr in Würzburg und Schweinfurt keine großen Verzögerungen, aber es wird fleißig geblitzt. Einmal haben wir zwischen Marktsteff und Kitzingen Höhe Hohenfeld einen Blitzeranhänger stehen. Dann B19 Würzburg Richtung Schweinfurt. Auf Höhe der Ausfahrt Lenkfeld steht ein Blitzer. In Schweinfurt in der Niederberner Straße statt auswärts, da steht der Blitzeranhänger aktuell in der Stadt. In Schweinfurt und Meinberg Richtung Schweinfurt steht auch noch einer auf der Straße 50. Erlaubt hier bitte auf Fuß vom Gas. Wenn ihr mehr seht, gerne eine WhatsApp zu mir ins Studio. Ich wünsche euch auf jeden Fall eine gute und sichere Fahrt.
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1: Und der wünscht euch einen wunderschönen Einstieg in euren wohlverdienten Feierabend an diesem Montag. Servus, hier ist Alex Warren.
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Einer der Most Wanted Hits, Flow mit Leak It hier beim Sender mit Heimvorteil. Ja, und das war ja der große Schockmoment am Wochenende. Stellt euch mal vor, schönes Wetter, ihr geht im Wald oder Park spazieren und dann stürzt ein riesiger Ast einfach auf den Gehweg. Genau das ist in Würzburg im Ringpark, nämlich in der Nacht auf Samstag passiert. Da ist wohl ein großer Arm des Spitzahorns abgebrochen und auf den Gehweg gefallen. Und viele von euch, die werden da direkt so ein Déjà-vu haben, denn 2023, 3 Jahre ist es her, da ist im Ringpark nämlich eine vom Pilz befallene Buche auf eine vorbeifahrende Radfahrerin gestürzt. Die Frau hat auch den Unfall nicht überlebt. Auch im Juni 2026, dieses Jahr vor 2 Monaten, ist zuletzt die Baumkrone einer Esche im Ringpark auf einen der Gehwege gestürzt. Verletzt wurde da aber zum Glück niemand. Grund seien die hohen Temperaturen und lange Trockenperioden gewesen. Was aber der Grund für den Vorfall am Wochenende war, ist tatsächlich noch unklar. Aber wir bleiben da natürlich für euch dran und checken mal, was die Stadt dagegen macht, beziehungsweise auch allgemein die Städte und Kommunen der Region nach diesem richtig trockenen Sommer. Die Stadt Bad Kissingen zum Beispiel hat 2018 Vorkehrungsmaßnahmen getroffen. Das sind im Bad Kissinger Wald der Seelen nämlich 48 Bäume im Namen der Stadt gefällt worden. Ja, Grund hierfür war eben eine routinemäßige Verkehrssicherheitsmaßnahme und das Gefahrenpotenzial, das steigt halt eben mit Zunahme der Besucher. Was meint ihr? Ist das vielleicht auch die Lösung für den Ringpark? Einfach mal so 48 oder mehr Bäume einfach fällen? Oder was ist eure Meinung dazu? Wir bleiben natürlich bei diesem Thema dran und halten euch hier beim Sender mit Heimvorteil auf dem Laufenden. Und hier ist für euch Martin Garrix und Ed Sheeran.

0: Ganz neu auf dem Radiogong. Hitradar Topic mit Carte Blanche und Lucky Ones. Wenn der euch gefällt, gerne ein Like da lassen auf radiogong.com. Wir machen eine ganz kurze Pause und dann um kurz nach halb gibt's die News aus der Region von der Schari. Bis gleich.
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13: 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Nordsee 23 Grad, Adria 27 Grad, Garten der Familie Meier 28 Grad.
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1: 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Weniger Zuzüge, mehr Rückführungen. Diese Entwicklung zeigt sich bei der Migration in Unterfranken. Laut der Regierung von Unterfranken wurden 2025 rund 2800 neue Asylbewerber aufgenommen. Deutlich weniger als im Vorjahr. Gleichzeitig mussten etwa 500 Menschen die Region auch wieder verlassen. Zu den häufigsten Herkunftsländern der Neuankömmlinge zählen die Ukraine, Afghanistan, Algerien und Somalia. Mit perfiden Schockanrufen haben Betrüger in Mainfranken gleich zweimal Erfolg gehabt. Wie die Polizei jetzt mitteilt, wurden am Freitag eine Seniorin in Dettelbach und eine Frau aus Margetshöchheim dazu gebracht, Geld und Wertgegenstände zu übergeben. Am Telefon behaupteten die Täter, Angehörige hätten schwere Unfälle verursacht und müssten gegen Kaution freikommen. Die Kripo ermittelt und prüft auch einen Zusammenhang zwischen den beiden Fällen. Der Schaden dürfte im hohen, fünfstelligen Bereich liegen. Für mehrere Autobesitzer in Eibelstadt gab es gestern Morgen ein böses Erwachen. Ein Unbekannter hat in der Nacht auf gestern gleich 10 geparkte Fahrzeuge beschädigt. Die Autos standen in der Hauptstraße im Bereich des Rathauses. Mit einem spitzen Gegenstand wurden die Wagen zerkratzt. Der entstandene Schaden liegt etwa bei 20.000 Euro. Die Polizei ermittelt und sucht Zeugen. Bundeskanzler Merz hat entsetzt auf den deutlichen Wahlsieg der AfD in Sachsen-Anhalt reagiert. Er sei zutiefst schockiert. In dieser Form hätte er das nicht erwartet. Ganz Deutschland hätte sich am gestrigen Tag verändert. Merz hat aber auch betont, dass die Bundesregierung ihren Reformkurs fortsetzen wolle. Allerdings hat er auch eingeräumt, dass man mehr erklären und Menschen mehr in ihrer Emotionalität erreichen müsse.
2: Dankeschön, Schari Golla, für die News. Alle News aus der Region könnt ihr nachlesen auf radiogong.com.
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2: Viele Wolken immer noch am Himmel, 23 Grad in Schweinfurt, 25 Grad in Würzburg. Die Sonne kommt dann gen Abend dann noch ein bisschen raus. Also da gibt es auch noch 1, 2 Grad obendrauf. Und dann zum Abend hin, da klingen die letzten Schauer dann auch ab. Die Sonne setzt sich dann durch. In der Nacht klart es dann auf. Die Temperaturen gehen runter auf 16 bis 13 Grad. Und morgen nochmal ganz wie Sonnenschein mit über 30 Grad, bevor es am Mittwoch dann einen Temperatursturz gibt.
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2: Ein Servus auf die Straßen, 5 Minuten nach 4:30. Aktuell habe ich eine Meldung aus Lohr Mainlände. Die ist ab morgen 6 Uhr nämlich gesperrt bis Mittwochabend wegen einer Bundeswehrveranstaltung. Da gibt es ein Gelöbnis eben und das Ganze beachten, dass dann die Mainlände eben da blockiert und gesperrt ist. Dann haben wir auch schon viel Feierabendverkehr in und um Würzburg, zum Beispiel bis um 20 dann ortseinwärts. Da braucht ihr an der Baustelle ein bisschen länger rund um den Berliner Ring und auch im Stadtring Süd. Da braucht ihr auch ein bisschen Geduld. Und in Schweinfurt ist es der Paul-Rummert-Ring stadtauswärts und die Maxbrücke stadteinwärts, wo es sich ein bisschen staut. Ansonsten haben wir noch einige Blitzer in der Region, vor allem in Mainberg Richtung Schweinfurt steht einer, 50 da erlaubt, Schweinfurt Niederwernerstraße stadtauswärts, da steht der Blitzanhänger und zwischen Marktsteff und Kitzingen, auch da steht auf Höhe Hohenfeld auch ein Blitzeranhänger. Wo ihr unterwegs seid, eine gute und sichere Fahrt.
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2: Und der wünscht euch einen wunderschönen Einstieg in diesen Montagnachmittag und hoffentlich auch schon Feierabend mit Golden.

0: Timo Sounds bringt euch gut rein in diesen Feierabend um 4:45 an diesem Montag. Right slow. Ja, und das ist tatsächlich schon der erste Tag der letzten Ferienwoche. Es ist schon wieder soweit. Also wie schnell die Zeit vergeht, vor allem dann die Ferien, oder liebe Kinder? Und vor allem liebe Eltern, ihr seid doch froh, wenn ihr da noch was machen könnt mit den Kids. Und da sind wir vom Heimvorteil, vom Erlebnisradio für euch da mit unseren Ferien-Highlights. Und da haben wir heute ein neues für euch.
1: Durch verwinkelte Tunnel oder über feurige Vulkane. Beim Minigolftreff Schweinfurt findet ihr abwechslungsreiche Minigolfbahnen, also eine ideale Mischung aus Spaß und sportlichem Ehrgeiz. Gemeinsam mit Familie, Freunden oder Kollegen könnt ihr euch durch einen der zwei 18-Loch-Parcours spielen. Nach einer spannenden Runde Minigolf könnt ihr euch noch einen Kaffee oder ein leckeres Erfrischungsgetränk beim Café und Biergarten holen.
0: Dankeschön, Alina. Also Minigolf-Treff Schweinfurt ist heute unser Ferien-Highlight. Und da haben wir euch gefragt, wie lang sind denn so Betonbahnen beim Minigolf? Ja, und die Antwort: 12 Meter lang, so im Durchschnitt. Na, also, da waren auf jeden Fall mit dabei bei den Gewinnern Anna, Tina und Jona. Ihr habt auf jeden Fall Nachrichten in eurem WhatsApp. Dementsprechend guckt da mal rein. Und dann morgen gibt's auch schon wieder das nächste Ferienhighlight für euch. Wir haben natürlich noch ein paar im Petto. Also dranbleiben.

0: Das sind die Beats zum Start rein
1: in den Feierabend.
0: Callum Scott an diesem Montag, Feierabend. Und wir machen eine ganz kurze Pause und dann kommt die One Republic Band für euch. Und dann gibt's die News. Bis gleich.
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1: Ich bin Helen Martin. Vermutlich wird dieser Weg für ihn kein leichter sein. Sänger Xavier Naidoo muss vor Gericht. Das Landgericht Mannheim hat ein Strafverfahren wegen Volksverhetzung gegen ihn eröffnet. Der Anklage zufolge soll Naidoo unter anderem zwischen Dezember 2020 und April 2021 über einen Telegram-Kanal antisemitische Inhalte geteilt und den Holocaust geleugnet haben. Wann der Prozess beginnt, ist noch nicht klar. Russland macht ernst. Das deutsche Generalkonsulat in St. Petersburg ist ab dem 18. September dicht. Die Goethe-Institute in Moskau werden schon vorher geschlossen. Mitarbeiter sollen bis Sonntag das Land verlassen. Deutschland hatte zuvor unter anderem das russische Generalkonsulat in Bonn geschlossen. Grund ist der versuchte Sprengstoffdrohnenanschlag auf dem Flughafen Leipzig-Halle, für den Russland verantwortlich gemacht wird. Nach dem deutlichen Wahlsieg der AfD bei der Landtagswahl in Sachsen-Anhalt will Bundeskanzler Merz etwas ändern. Er bleibe dabei, dass Deutschland grundlegende Reformen brauche, aber
2: ich weiß, dass wir mehr tun müssen, als nur mathematisch, volkswirtschaftlich, wie immer Sie es nennen wollen, diese Reformen zu begründen. Wir müssen versuchen, ich selbst auch, die Menschen auch in ihrer ganzen Emotionalität stärker zu erreichen.
1: Mit dem gestrigen Tag habe sich in ganz Deutschland etwas verändert, so der Kanzler weiter. Das VW-Werk in Osnabrück wird zum Rüstungsstandort. Volkswagen verkauft das Werk an das Land Niedersachsen und den Investor Aurelius. Dort soll ein Kompetenzzentrum für Sicherheits- und Verteidigungslösungen entstehen. Der Betriebsrat geht davon aus, dass dadurch ein Großteil der 1.800 Jobs im Werk gesichert werden kann. Hitzewellen und Waldbrände verschmutzen unsere Luft zum Atmen immer mehr. Das zeigt ein neuer Bericht der Weltwetterorganisation. Der giftige Rauch von Bränden enthält gefährlichen Feinstaub. Durch die Hitze entsteht außerdem mehr bodennahes Ozon. Beides erhöht das Risiko für Herzinfarkte oder auch Schlaganfälle.
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3: 11 Tage lang ist auf dem unteren Markt in Würzburg geschöppelt worden. Jetzt ist die Weinparade wieder vorbei. Rund 50.000 Besucher kamen nach Angaben der Veranstalter auf das Weinfest. Besonders gefragt waren fränkische Weine, vor allem der Silvaner. Für 2027 laufen die Planungen bereits. Die neue Begrünung des Marktplatzes macht die Platzaufteilung allerdings etwas anspruchsvoller. Auf der Suche nach Bargeld haben Einbrecher am Wochenende beim Sportverein DJK Würzburg zugeschlagen. Zwischen Samstagabend und gestern Vormittag verschafften sich die Unbekannten gewaltsam Zutritt zu dem Sportheim in der Mainaustraße. Dort durchwühlten sie mehrere Räume und klauten Bargeld. Zurück blieb ein Schaden von rund 3.000 Euro. Die Polizei bittet um Zeugenhinweise.
4: Dankeschön, Shari Goller, für die News. Alle News aus der Region gerne nachlesen auf radiogong.com.
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4: So, jetzt kommt auch hier und da mal ein bisschen die Sonne raus. Das heißt, jetzt wird es noch ein bisschen angenehmer. Richtung Abend, ein paar letzte Schauerchen sind unterwegs. Die klingen dann aber am Abend auch ab und dann immer mehr Sonne in der ganzen Region. In der Nacht klart es dann auf. Die Temperaturen gehen runter auf 16 bis 13 Grad und morgen dann nochmal mehr Sonnenschein. Dazu nur wenige Wolken und die Höchstwerte erreichen 30 bis 33 Grad.
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4: Ein Servus auf die Straßen. 4:05 haben wir es aktuell. Und da habe ich keine großen Meldungen. Aber der Feierabendverkehr, der macht auf jeden Fall Faxen. Hier in Würzburg ist es die Dreikronenstraße Richtung Ludwigsbrücke. Da staut sich es also rund um die Ludwigsbrücke. Da auf jeden Fall mit Zeit einplanen. Auch auf dem Stadtring Süd braucht ihr ein bisschen länger. In Schweinfurt ist es Paul Rummerdring. Der macht auch wieder Faxen. Statt auswärts, da braucht ihr ein paar Minütchen länger. Und auch die Maxbrücke statt einwärts, die ist ein bisschen voller. Dann haben wir auch noch einige Blitzer in der Region. Zwischen Waldzell und Steinfeld auf Höhe des Pendlerparkplatzes stehen sie. Dann Erbshausen, Sulzwiesen beim Gramschatzer Wald von der A7 kommend. Würzburg, Rotkreuzstraße Richtung Nordtangente. Mainberg Richtung Schweinfurt, 50 sind hier erlaubt. Schweinfurt dann die Niederwernerstraße, da steht der Blitzeranhänger statt auswärts. Und zwischen Marktstedt und Kitzingen, auch da steht ein Blitzeranhänger auf Höhe von Hohenfeld. Ich wünsche euch eine gute und sichere Fahrt.
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4: Und da wünsche ich euch einen wunderschönen Einstieg in den ersten Feierabend der Woche an diesem Montag, den schlimmsten Tag. Den habt ihr geschafft. Der ist rum. Jetzt geht's nur noch aufwärts, weil jetzt kommt auch die Sonne raus. Hier ist für euch Teddy Swims, Mr. Know-It-All.

0: So eine coole Nummer, Robin Schulz mit Watermelon neu gemacht, der Song Bullet mit Take It Slow heißt sie jetzt hier beim Sender mit Heimvorteil um 17:45. Ja, und ihr könnt euch auch wieder mal den Gongboost holen. Wir unterstützen euch, wir sind für euch da, wenn ihr uns braucht, weil wir sind euer Sender mit Heimvorteil. Und da hat sich jetzt eine Mutter bei uns mit einem Anliegen gemeldet. Vor etwa einer Woche ist auf der B8 bei Repperndorf ein schwerer Unfall passiert. Dabei ist ein Autofahrer aus bislang unbekannter Ursache auf einen 15-jährigen Rollerfahrer aufgefahren und der Jugendliche wurde schwer verletzt. Die Mama, die hat sich bei uns mit dem Anliegen gemeldet und die Kathi aus der Gongku, die weiß auf jeden Fall Bescheid und weiß, worum es geht.
1: Gerade einmal seit 2 Tagen hatte der 15-jährige Gino seinen Führerschein, als er vergangene Woche einen schweren Rollerunfall hatte, bei dem er schwer verletzt wurde und ins Krankenhaus gebracht werden musste. Nach dem riesigen Schrecken möchte die Familie ihm den Spaß am Straßenverkehr nicht nehmen, ihn dafür aber besser sichern. Deswegen sammeln sie jetzt Spenden für ein Moped-Auto, das wesentlich geschützter ist als ein Roller.
2: Wir Eltern schaffen es nicht mehr, ihn auf den Roller setzen zu lassen. Und in so einem PKW, in diesem kleinen, ist er einfach, wenn einer einen Fehler macht und ihn von hinten Anstoß, wie es ja jetzt passiert ist, geschützter sein.
1: Maximal 45 km/h schnell können die werden und sind bereits ab 15 Jahren fahrbar. Preislich gibt es da natürlich große Unterschiede. Es gibt aber auch schon Modelle ab 8.000 Euro. Außerdem möchte die Familie den Ersthelfern und Einsatzkräften für ihren Einsatz von ganzem Herzen danken. Bereits 1.200 Euro sind mittlerweile zusammengekommen. Wenn ihr auch spenden wollt, die Spendenaktion findet ihr auf GoFundMe unter Ein Stück Sicherheit und Freiheit für Gino von Marina Joos.
0: Dankeschön, Kathi, und auf jeden Fall gute Besserung weiterhin an dieser Stelle und bei euch da draußen. Fahrt bitte vorsichtig auf dem Weg in den Feierabend nach Hause und wie gesagt, wenn ihr spenden wollt, Ein Stück Sicherheit und Freiheit für Gino von Marina Joos, so heißt die Spendenaktion auf GoFundMe. Und hier ist für euch Leonie und Callum Scott.

0: Oasis. Don't Look Back in Anger. So klingt der Feierabend beim Sender mit Heimvorteil. Ja, am Wochenende auch Premiere gefeiert und zwar von ihrem Dokumentarfilm Oasis. Die beiden Brüder auch in Venedig am Start gewesen auf Kuschelkurs. Ja, und das, obwohl sie jahrelang verstritten waren und jetzt machen sie wieder Witze zusammen. Ach, ist das schön. Und der Film bzw. die Doku kommt dann auch im Laufe der Woche dann bei uns in die Kinos. Kurze Pause und um halb alle News aus der Region von der Shari Goller. Bis gleich.
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1: Mit Schari Gorla. In den fränkischen Weinbergen sind derzeit auch nachts die Maschinen unterwegs. Die Weinlese ist im vollen Gange. Viele Vollernter waren am Wochenende im Dauereinsatz. Vor allem frühe Rebsorten wie Müller-Thurgau und Bacchus sind jetzt reif. Die Winzer müssen den richtigen Erntezeitpunkt genau treffen, um die bestmögliche Qualität zu erreichen. Helfen soll dabei weiterhin trockenes Wetter. Größere Regenfälle wären für die reifen Trauben jetzt nämlich problematisch. Ein schwimmendes Science Center macht ab morgen Station in Würzburg. Die MS Wissenschaft bringt die Ausstellung Medizin der Zukunft in die Stadt. Besucher können an rund 30 Mitmachstationen Themen wie künstliche Intelligenz in der Diagnostik, OP-Roboter oder geschlechtsspezifische Medizin entdecken. Anders als in den vergangenen Jahren legt das Ausstellungsschiff nur in Würzburg an. Sonst war es auch in Kitzingen und in Schweinfurt. Ein 650-Tonnen-Kran mitten in Würzburg. Für die Modernisierung des Heizkraftwerks Elferweg steht in dieser Woche ein spektakulärer Schwerlasteinsatz an. Heute Nacht wird der Großkran aufgebaut. Einen Tag später folgt die Anlieferung eines neuen Gaskessels. Er ersetzt eine alte Anlage und soll die Fernwärmeversorgung der Stadt sichern. Bis Donnerstag kommt es zu Parkplatzsperrungen und Straßensperrungen im Bereich Elferweg und Gneisenaustraße. Bayerns Ministerpräsident Söder hat sich erneut dafür stark gemacht, die Wehrpflicht in Deutschland wieder einzuführen. Beim Gillamoos-Volksfest im niederbayerischen Abensberg hat der CSU-Chef gesagt, wer sein Land liebe und Freiheit und Demokratie erhalten wolle, der müsse auch bereit sein, seinem Land zu dienen. Hintergrund ist die Debatte, wie die Bundeswehr ausgebaut und mehr Soldaten gefunden werden können.
2: Dankeschön, Schari Goller, für die News. 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
2: So, also die Sonne ist hier und da schon rausgekommen. So in Würzburg scheint sie schon Richtung Rhön und Schweinfurt-Hasberge. Ja, da sind noch ein paar Wolken am Start, aber auch die lösen sich dann auf. Und dann bekommen wir zum Abend hin deutlich mehr Sonne. Und die Temperaturen gehen dann nochmal 1-2 Grädchen oben nach oben. Ansonsten in der Nacht, da lösen sich die Wolken dann komplett auf. Es bleibt dann klar. Örtlich gibt es dann noch ein bisschen Nebel. Die Temperaturen sinken auf 16 bis 13 Grad. Und morgen richtig schönes Wetter. Viel Sonnenschein und nochmal über 30 Grad nochmal. So ein richtig letzter schöner Sommertag, bevor es am Mittwoch deutlich kühler wird.
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2: Ein Servus auf die Straße. 4 Minuten nach 5:30 haben wir es aktuell. Und da sieht es aktuell gut aus. Keine großen Meldungen. Ja, der Feierabendverkehr macht aber noch Probleme. Vor allem in Würzburg. Saalgasse Richtung Ludwigsbrücke, also rund um die Ludwigsbrücke. Da braucht ihr ein bisschen länger. Auch auf den Stadtring Südstadt einwärts. Auch da braucht ihr ein wenig Geduld. In Schweinfurt sieht es schon besser aus. Da hat sich schon aufgelöst. Paul-Römer-Ring, Maxbrücke. Nur noch ein paar, wenige Minuten, die ihr da länger braucht. Dafür haben wir ganz viele Blitzer in der Region. Und da fangen wir an. Zwischen Marktstift und Kitzingen, Höhe Hohenfeld. Da steht der Blitzanhänger. Genauso auch in Schweinfurt, Niederwerner Straße stadtauswärts. In Meinberg steht noch ein Blitzer Richtung Schweinfurt. Dann Würzburg-Rotkreuzstraße Richtung Nordtangente. Und dann zwischen Walzell und Steinfeld auf Höhe des Pendlerparkplatzes. Da steht auch noch einer rum. Also, nicht zu schnell fahren. Und wenn ihr mehr seht, gerne eine WhatsApp zu mir ins Studio. Ich wünsche euch eine gute und sichere Fahrt.
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2: Einen wunderschönen Montag-Feierabend wünsche ich euch mit Mr. C. Sometimes

0: So geht's rein in euren wohlverdienten Feierabend an diesem Montag. Und das möchten wir doch feiern, dass wir den Montag geschafft haben, oder?
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0: Und da will ich euch gar nicht lange zuschmarrn. Wir legen direkt los mit einem richtig coolen Mix vom Kollegen Tobi Grimm. Viel Spaß in eurem wohlverdienten Feierabend.

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1: So, meine lieben Freunde, das war's auch schon wieder. Ich sag ciao, tschüss, servus, Läusel, auf and out für heute. Wir hören uns morgen wieder in aller Frische, 15 bis 18 Uhr. Da heißt es dann wieder, hast du Läusel, hast du Spaß. Jetzt gleich ab 18 Uhr viel Spaß mit der Fehle.
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1: Ich bin Helen Martin. Der Konflikt zwischen Deutschland und Russland verschärft sich weiter. Das russische Außenministerium hat wie erwartet angeordnet, alle Goethe-Institute im Land zu schließen. Auch das deutsche Generalkonsulat in St. Petersburg wird geschlossen. Zuvor hatte Deutschland das Russlandhaus in Berlin und das Generalkonsulat in Bonn geschlossen, weil Moskau hinter dem Anschlagsversuch auf den Flughafen Leipzig-Halle stecken soll. Gegen den Sänger Xavier Naidoo läuft ein Strafverfahren. Das Landgericht Mannheim hat es zugelassen. Die Staatsanwaltschaft wirft Naidoo unter anderem Volksverhetzung vor. Mehr dazu von Thomas Bremser.
2: Der Anklage zufolge soll der Sänger einen Mitarbeiter der Amadeo-Antonio-Stiftung beleidigt haben. Die Stiftung kämpft gegen Rassismus und Antisemitismus. Naidoo soll in dem Zusammenhang auch Texte veröffentlicht haben mit antisemitischem Inhalt. Darauf wurde er mehrfach angezeigt.
1: Nicaragua wirft Deutschland vor, im Gazastreifen einen Völkermord zu unterstützen, weil die Bundesrepublik Waffen an Israel liefert. Vor dem Internationalen Gerichtshof in Den Haag hat dazu eine viertägige Anhörung begonnen. Zum Start hat die deutsche Rechtsvertreterin den Vorwurf haltlos genannt. Alle deutschen Rüstungsexporte nach Israel und in andere Länder unterlägen strengen Prüfverfahren, die strikter als internationale Regelungen seien. Bei Eschweiler in NRW sind neue Abschlussvorrichtungen für Anschläge aufs Stromnetz entdeckt worden. Die Polizei hat außerdem Hinweise auf eine verdächtige Person am Kraftwerk Weißweiler bekommen. Das Gebiet und die A4 sind gesperrt. Gesucht wird immer noch ein 48-Jähriger, der für die Sabotageangriffe aufs Stromnetz in mehreren Bundesländern verantwortlich sein soll. Die Deutsche Bahn ist im August etwas pünktlicher gewesen als in den beiden Monaten zuvor. Knapp 54% der Fernzüge sind ohne größere Verzögerung angekommen. Im Juni und Juli waren es rund 2% weniger. Als Gründe für Verspätungen nennt der Konzern unter anderem umfangreiche Bauarbeiten.
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3: Ein Streit am Würzburger Heuchelhof hat in der vergangenen Woche beinahe tödlich geendet. Eine 45-jährige Frau soll mit einem Messer auf ihren Lebensgefährten eingestochen und ihn schwer verletzt haben. Der 41-Jährige kam ins Krankenhaus. Nach Angaben der Ermittler war dem Angriff ein Streit vorausgegangen. Die Frau sitzt inzwischen in Untersuchungshaft. Die Kripo ermittelt wegen eines versuchten Tötungsdelikts. 10 Autos, ein Täter und rund 20.000 Euro Schaden. In Eibelstadt hat ein Unbekannter in der Nacht auf gestern eine Spur der Verwüstung hinterlassen. Zwischen 22 Uhr und 9.30 Uhr wurden in der Hauptstraße am Rathaus insgesamt 10 geparkte Fahrzeuge mit einem spitzen Gegenstand zerkratzt. Die Polizei ermittelt und bittet auch um Zeugenhinweise.
4: Dankeschön, Shari Golla, für diese News. 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
4: 27 Grad aktuell in Würzburg, in Schweinfurt bisschen kühler, da sind wir bei 24 Grad. Ansonsten sinken die Temperaturen heute Nacht auf 16 bis 13 Grad. Dazu bleibt's klar, teilweise aber auch ein bisschen Nebel dabei. Morgen bekommen wir jetzt überraschenderweise nochmal einen Sommertag bei viel Sonnenschein, wenigen Wolken und Temperaturen von 30 bis 33 Grad.
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4: Hallo zu euch in die Autos. Wir haben die A7 Würzburg in Richtung Fulda zwischen der Anschlussstelle Hammelburg und der Anschlussstelle Bad Kissingen-Obertulba. Aktuell 2 Kilometer Stau und 20 Minuten Zeitverlust. Dann in der Gegenrichtung, also Würzburg in Richtung Fulda zwischen dem Fulda Dreieck und der Anschlussstelle Bad Brückenau-Wildflecken. 10 Kilometer Stau aktuell und über eine halbe Stunde plus. Und es wird noch fleißig geblitzt und zwar in Kreuzenheim auf der Hauptstraße. Dann zwischen Waldzell und Steinfeld auf Höhe des Pendlerparkplatzes, in Erbshausen-Sulzwiesen beim Gramschatzer Wald, wenn ihr von der A7 kommt, in Würzburg in der Rotkreuzstraße Richtung Nordtangente, in Mainberg Richtung Schweinfurt, das 50 erlaubt, dann in Schweinfurt selbst in der Niederwerner Straße, da steht der Blitzanhänger und zwischen Markt Steft und Kitzingen auf Höhe Hohenfeld ebenfalls ein Blitzanhänger. Wo auch immer ihr seid, ich wünsche euch eine gute Fahrt und kommt gut an euer Ziel.
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4: Und mit euren meistgelikten, meistgesuchten und meistgeklickten Hits des Tages.

0: Der ist ganz neu bei Radio Gong. Lost Frequencies zusammen mit der brasilianischen Newcomerin Marie Froes oder Froes. Ich weiß es gar nicht. Muss mal gucken, wie man sie ausspricht, richtig? Auf jeden Fall ist sie schon sehr beliebt, die Nummer bei euch. Top 10 der meistgelikten Tracks. Paraíso ist das.
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0: Das ist ja nochmal richtig schön sommerlich heute und meine Kollegin Chiara Köhnlein hat mal geschaut, was ihr denn an diesem schönen Sommerabend noch so unternehmen könnt.
2: Ja, den Wochenstart könnt ihr heute im Kino verbringen und zwar zum Stricken. Denn ja, jetzt im September ist das Strickkino im Cineworld in Dettelbach zurück. Heute läuft da für euch die Komödie Die in White. Die sommerlichen Temperaturen könnt ihr heute aber auch nochmal in der Sonne verbringen. Entweder in einer der Freibäder der Region oder ihr gönnt euch eine Auszeit im Biergarten, beispielsweise in der Waldschenke Dornheim oder auch auf dem Schützenhof. Ansonsten verlängern die Landkreise heute einfach nochmal das Wochenende. Mein Stockheim feiert heute zum Beispiel nochmal Kirchweih mit Schützenumzug und feierlicher Kirchweiheingrabung. Gleiches gilt aber auch in Hohenfeld. Auch hier trifft man sich heute nochmal zum Kirchweihausklang. Und in Sonderhofen, da feiert man nochmal 140 Jahre Freiwillige Feuerwehr. Heute sogar mit Familiennachmittag inklusive Clownshow und Live-Musik.
0: Dankeschön, Chiara, für diese ganzen Tipps. Die gibt's natürlich auch nochmal zum Nachlesen auf radiogong.com für euch.
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0: Und für alle, die auf dem Weg nach Hause vom Schwimmbad sind, gibt's jetzt den passenden Sound von BTS.

Elif ist das. Mit einer ganz tollen Message hier für uns bei Radio Gong. Das ist Fassade. Ist diese Woche neu in die Top 30 eingestiegen und jetzt schon unter den Top 10 der meistgelikten Tracks. Und Elif geht tatsächlich auch auf Tour jetzt im Herbst oder so November, Dezember. Sie spielt zum Beispiel in Stuttgart oder in Frankfurt. Da könnt ihr euch noch Karten holen, wenn ihr Lust habt, diesen coolen Mutmach-Song auch mal live zu hören. Wir machen weiter mit Anitor und 54 Ultra. Das ist Talk to You. Hier ist euer Heimvorteil am Montagabend.

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1: Mit Schari Golla. Jetzt zählt jeder Tag. In den fränkischen Weinbergen läuft die Lese derzeit auf Hochtouren. Vor allem Müller-Thurgau und Bacchus sind reif und müssen geerntet werden. Für die Winzer bedeutet das lange Arbeitstage und kurze Nächte. Denn das Zeitfenster für die optimale Traubenreife ist kurz. Das Wetter spielt bislang mit. Sonnige Tage und kühle Nächte sorgen für gute Bedingungen. Größere Regenfälle wären für die Weinberge jetzt allerdings problematisch. Dadurch könnten die Trauben nämlich platzen und dann schimmeln. Mit perfiden Schockanrufen haben Betrüger in Mainfranken gleich zweimal Erfolg gehabt. Wie die Polizei jetzt mitteilt, wurden am Freitag eine Seniorin in Dettelbach und eine Frau aus Margetshöchheim dazu gebracht, Geld und Wertgegenstände zu übergeben. Am Telefon behaupteten die Täter, Angehörige hätten schwere Unfälle verursacht und müssten gegen Kaution freikommen. Die Kripo ermittelt und prüft auch einen Zusammenhang zwischen den beiden Fällen. Der Schaden dürfte im hohen, fünfstelligen Bereich liegen. Längere Busfahrten gehören für viele Schüler aus Willansheim jetzt wieder der Vergangenheit an. Pünktlich zum Schulstart nächste Woche wird die direkte Busverbindung von Kitzingen nach Willansheim am Nachmittag wieder eingeführt. Seit Juli führte die Strecke über Iphofen, was für längere Fahrzeiten sorgte. Nach zahlreichen Beschwerden hat nun das Landratsamt reagiert. Vermutlich wird dieser Weg für ihn kein leichter sein. Der Sänger Xavier Naidoo muss vor Gericht. Das Landgericht Mannheim hat ein Strafverfahren wegen Volksverhetzung gegen ihn eröffnet. Der Anklage zufolge soll Naidoo unter anderem zwischen Dezember 2020 und April 2021 über einen Telegram-Kanal antisemitische Inhalte geteilt und den Holocaust geleugnet haben. Wann der Prozess beginnt, ist noch nicht klar.
2: Dankeschön, Schari Golla, für diese News. 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
2: Aktuell 24 Grad in Schweinfurt. In Würzburg sind es noch 26 Grad. Heute Nacht geht es dann runter auf 16 bis 13 Grad. Dazu bildet sich örtlich Nebel, ansonsten klart es aber auf. Morgen bekommen wir dann doch nochmal einen richtigen Sommertag bei Temperaturen von 30 bis 33 Grad und ganz viel Sonnenschein.
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2: Hallo zu euch in die Autos. Wir haben die A7 Würzburg in Richtung Fulda. Zwischen Hammelburg und Bad Kissingen Obertulba 1 Kilometer Stau und 10 Minuten plus. Dann nochmal die A7 Fulda Richtung Würzburg. Zwischen dem Rastplatz Forsthaus und Bad Brückenau-Volkers 2 Kilometer Stau, ebenfalls 10 Minuten plus. Und nochmal die A7 Fulda in Richtung Würzburg. Zwischen dem Fuldaer Dreieck und dem Anschluss Bad Brückenau-Wildflecken 7 Kilometer Stau. Hier braucht ihr 20 Minuten länger. Und es wird noch fleißig geblitzt, und zwar in Greußenheim auf der Hauptstraße. Zwischen Waldzelt und Steinfeld auf Höhe des Pendlerparkplatz. In Erbshausen-Sulzwiesen beim Gramschatzer Wald, wenn ihr von der A7 kommt. In Würzburg in der Rotkreuzstraße. In Schweinfurt in der Niederwernerstraße. Und zwischen Marktstädt und Kitzingen auf Höhe Hohenfeld. Wo auch immer ihr seid, eine gute Fahrt.
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2: Und mit euren meistgelikten, meistgesuchten und meistgeklickten Hits des Tages.

0: Top 3 einfach der meistgelikten Tracks. Lea ist das mit dir alleine sein. Ja, und ganz viele Bücherfans in der Region sind die Tage wirklich komplett ausgerastet. Lilly Lucas ist ja eine Würzburger Autorin, unglaublich erfolgreich auf TikTok und ihr erstes Buch wird jetzt verfilmt. This Could Be Love, also eine Liebesgeschichte, die auf Hawaii spielt. Es geht um eine Tennisspielerin, die sich auf ihr Comeback vorbereitet und dort trifft sie auf einen Surfer, der gerade Streit mit ihrer Tante hat. Dummerweise sieht dieser Surfer auch ziemlich gut aus. Also da ist auf jeden Fall Drama vorprogrammiert. Wir haben mit Lilly auch schon mal gesprochen. Viel darf sie tatsächlich zum Film noch gar nicht sagen. Aber sie hat es vor kurzem erst erfahren und zwar in ihrem Urlaub auf Hawaii. Also ein richtiger Full-Circle-Moment. Und jetzt wird natürlich aber in so einem Film oft von den Büchern auch was verändert, ne? Und wir haben sie mal gefragt, ob sie da ein bisschen Angst vor hat.
1: Ich kenne ja das Drehbuch, das heißt, ich weiß schon, dass es nicht komplett anders wird. Natürlich muss man sich ein bisschen davon lösen, dass alles eins zu eins umgesetzt wird, weil der Film einfach ein bisschen anders funktioniert als das Medium Buch. Aber ich habe da vollstes Vertrauen in die Produktionsfirma und auch in den Streamer und ja, bin einfach sehr, sehr gespannt.
0: Also ich finde, das klingt doch schon mal sehr positiv für alle Fans. Wann, wie und wo da irgendwie die Dreharbeiten stattfindet und wann der Film rauskommt vor allen Dingen, das erfahrt ihr natürlich bei uns, sobald Lilly uns dann davon erzählen darf. Ansonsten kann ich euch wirklich nur das Buch sehr ans Herz legen. This Could Be Love, vor allem wenn der Herbst jetzt losgeht, da gibt's irgendwie kaum was Schöneres, als sich nach Hause Hawaii und an den Strand zu träumen. Weiter geht's mit Fastboy und Beautiful Life.

Top 5 der meistgelikten Tracks. Das ist SK Music mit Inside My Soul für einen ganz entspannten Montagabend hier bei Radio Gong. Und wir machen jetzt weiter mit dem viralsten Track des Jahres, würde ich sogar sagen. Ebenfalls Top 5 der meistgelikten Tracks. Das sind Kitschkrieg, Blumengarten und Shireen David mit Gut genug.

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1: Ich bin Gregor Jose Moser. Das Stromnetz in Deutschland ist weiter Ziel von Anschlagsplänen. Nach mehreren versuchten Sabotageangriffen sind noch mehr Sprengvorrichtungen entdeckt worden. Sowohl in Nordrhein-Westfalen als auch in Sachsen meldete die Polizei entsprechende neue Fälle. Die Sicherheitsbehörden fahnden bereits seit Tagen nach einem 48-Jährigen. Er soll in verschiedenen Bundesländern versucht haben, mit Raketen einen Kurzschluss an Hochspannungsleitungen zu verursachen. Russland hat alle Goethe-Institute im Land geschlossen und will auch das deutsche Generalkonsulat in St. Petersburg dicht machen. Das Außenministerium reagiert damit auf ähnliche Maßnahmen aus Deutschland. Thomas Bremser berichtet.
2: Es ist ein Ping-Pong-Spiel der Sanktionen, wie es offenbar üblich ist in der internationalen Politik. Die Bundesregierung hatte kürzlich das russische Haus in Berlin geschlossen und das russische Generalkonsulat in Bonn. Denn Kanzler Merz geht davon aus, dass Moskau hinter dem Drohnenangriff am Leipziger Flughafen steckt.
1: Zutiefst schockiert ist Bundeskanzler Merz nach dem Wahlsieg der AfD in Sachsen-Anhalt. Wie die CDU genau darauf reagieren werde, darüber soll in den kommenden 2 Wochen entschieden werden, wie Merz bei einer Pressekonferenz gesagt hat. Der CDU-Chef kündigte an, seine Politik besser erklären zu wollen. SPD-Co-Chefin Baas mahnte, die geplanten Sozialreformen noch einmal zu überdenken. Man dürfe diese nicht gegen die Menschen machen. Hitzewellen und Waldbrände verschmutzen unsere Luft zum Atmen immer mehr, das zeigt ein neuer Bericht der Weltwetterorganisation. Der giftige Rauch von Bränden enthält gefährlichen Feinstaub, durch die Hitze entsteht außerdem mehr bodennahes Ozon. Beides erhöht das Risiko für Herzinfarkte oder Schlaganfälle.
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3: 11 Tage lang ist auf dem unteren Markt in Würzburg geschöppelt worden. Jetzt ist die Weinparade wieder vorbei. Rund 50.000 Besucher kamen nach Angaben der Veranstalter auf das Weinfest. Besonders gefragt waren fränkische Weine, vor allem der Silvaner. Für 2027 laufen die Planungen bereits. Die neue Begrünung des Marktplatzes macht die Platzaufteilung allerdings etwas anspruchsvoller. Auf der Suche nach Bargeld haben Einbrecher am Wochenende beim Sportverein DJK Würzburg zugeschlagen. Zwischen Samstagabend und gestern Vormittag verschafften sich die Unbekannten gewaltsam Zutritt zu dem Sportheim in der Mainaustraße. Dort durchwühlten sie mehrere Räume und klauten Bargeld. Zurück blieb ein Schaden von rund 3.000 Euro. Die Polizei bittet um Zeugenhinweise.
4: Dankeschön, Shari Golla, für diese News. 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
4: 23 Grad sind noch in Schweinfurt, 26 noch in Würzburg. Die Temperaturen sinken heute Nacht dann auf 16 bis 13 Grad. Dazu bleibt es klar, teilweise bildet sich aber auch Nebel. Morgen haben wir dann wieder viel Sonnenschein und es wird noch mal richtig sommerlich bei 30 bis 33 Grad.
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4: Hallo zu euch in die Autos. Wir haben die A7 Fulda in Richtung Würzburg. Zwischen dem Fuldaer Dreieck und der Anschlussstelle Bad Brückenau-Volkers 5 Kilometer Stau und 20 Minuten plus. Ansonsten wird noch fleißig geblitzt und zwar in Kreuzenheim in der Hauptstraße Richtung Würzburg. Zwischen Balzell und Steinfeld auf Höhe Pendlerparkplatz. In Erbshausen-Sulzwiesen beim Gramschatzer Wald, wenn ihr von der A7 kommt. In Würzburg in der Rotkreuzstraße. In Schweinfurt in der Niederwerner Straße. Und zwischen Marktstift und Kitzingen auf Höhe Hohenfeld. Wo auch immer ihr seid, eine gute Fahrt.
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4: Und mit euren meistgelikten, meistgesuchten und meistgeklickten Hits des Tages. Und das ist Harry Styles mit American Girls.

0: Das sind Tokyo Hotel hier bei Radio Gong mit Dye My Hair, neu rausgekommen letzte Woche und jetzt schon unter den Top 50 der meistgelikten Tracks. 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August vor der großen Residenz in Würzburg und sie haben uns eine Message da gelassen.
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Justin Juju und Raf Camora mit Komm näher. Top 15 der meistgelikten Tracks hier bei Radio Gong. Und den nächsten Track, den ich für euch habe, der war letzte Woche noch auf der Nummer 1 der Gong Top 13. Jetzt am Sonntag ist er tatsächlich verdrängt worden. Er war auch wochenlang auf der Nummer 1 der meistgesuchten Tracks. Da ist er aber jetzt tatsächlich auch verdrängt worden auf die 2. Aber trotzdem, ich will hier gar nichts kleinreden. Immer noch ein super erfolgreicher Song und echt super cool für den Sommer. Ügel und Moving to the Sun.

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0: Das ist ein neuer Track hier bei Radio Gong. Take That und Michael Patrick Kelly mit Feel My Love ist tatsächlich der Song, der aktuell auf iTunes am allermeisten gedownloadet wird. Und wir haben mal bei Gary Barlow von Take That nachgefragt, wie ist es denn eigentlich zu dieser Kollaboration gekommen?
1: Well, I think it was me, because I was writing with a friend of mine, Mike Needle. And we were just starting our day, and I said to him, who have you been working with recently? And he said, Michael. And I said, all right, have you got anything to play? He said, well, nothing finished. I said, can I just hear something? And he played me a verse and a chorus of the song, and I was like, oh my God.
0: Ja, also er hat gefragt, also beziehungsweise er hat einen Kumpel von sich gefragt, mit wem er gerade arbeiten würde. Und da meinte er ja mit Michael Patrick Kelly. Und da hat er ihm was vorgespielt und Gary Barlow war also quasi blown away, also total geflasht. Und ja, daraus ist tatsächlich ein ganzer Song entstanden. Also sehr cool, liked den gern fleißig auf radiogong.com oder in der Gong-App, wenn er euch gefällt. Genauso wie diesen hier von dem Künstler, den wir dieses Jahr beim Gong-Club-Tour-Finale dabei hatten, Kamrat und Love Sober.

Das ist Nico Santos für euch. Why Don't You Stay? Top 20 der meistgelikten Tracks. Und ab Freitag hören wir ihn nicht nur im Radio, sondern da sehen wir ihn auch wieder bei The Voice of Germany. Da ist er nämlich als Coach mit am Start. Die letzte Staffel, die hat er ja tatsächlich sogar gewonnen. Also mal schauen, ob es ihm wieder gelingt. Mit dabei sind übrigens noch Michi Beck und Smudo von den Fantastischen Vieren. Dann haben wir Shireen David noch mit dabei und Ray Garvey. Also auf jeden Fall eine sehr, sehr starke Besetzung. Mal schauen, ob Nico Santos da was reißen kann.

Top 20 der meistgelikten Tracks, ein ganz neuer von Two Colors, Primadonna. Übrigens, Two Colors kennt ihr bestimmt auch schon. Sie waren tatsächlich schon mal bei unserer Clubtour dabei, nämlich 2024 haben sie das Closing von unserem Finale gerockt. Damals also eine sehr coole Band. Und wenn euch der neue Track Primadonna gefällt, dann liked den gern fleißig auf radiogong.com und dann spielen wir den sehr gern auch häufiger für euch.

0: das ist eine neue, bisschen düstere Miley hier bei Radio Gong mit Bass Persuades. Also der Bass überzeugt jetzt schon Top 50 der meistgelikten Tracks. Und ich glaube, ihr Bass wird euch bald auch überzeugen.
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1: Seit gestern auf der 1 in den Gong Top 30, das ist Sido mit Issa hier beim Heimvorteil. Und das war's jetzt von mir, von eurer Feierabendfehle. Wir hören uns morgen wieder zu den Hits des Tages. Ich freue mich auf euch. Weiter geht's mit Gentleman und Michael Patrick Kelly. Das ist Wildfire und viel Spaß jetzt mit meinem Kollegen Timo Schneider. Ich wünsche euch einen schönen Feierabend. Wir hören uns morgen wieder.

0: Journalisten Gregor Jose Moser. Gewerkschaften, Kirchen und Verbände haben nach dem AfD-Wahlsieg in Sachsen-Anhalt vor möglichen Folgen für Minderheiten, die Demokratie und die Wirtschaft gewarnt. Der Sozialverband VDK kritisierte das Regierungsprogramm der Partei als ausgrenzend. Die türkische Gemeinde forderte besseren Schutz für Menschen, die von rechtsextremer Gewalt bedroht sein könnten. Der Handelsverband Deutschland befürchtet große Schäden für den Standort Deutschland, wenn potenzielle Fachkräfte aus dem Ausland jetzt davor zurückschrecken sollten, nach Deutschland zu kommen. Gegen den Sänger Xavier Naidoo läuft ein Strafverfahren. Das Landgericht Mannheim hat es zugelassen. Die Staatsanwaltschaft wirft Naidoo unter anderem Volksverhetzung vor. Mehr von Thomas Bremser.
1: Der Anklage zufolge soll der Sänger einen Mitarbeiter der Amadeo-Antonio-Stiftung beleidigt haben. Die Stiftung kämpft gegen Rassismus und Antisemitismus. Naidoo soll in dem Zusammenhang auch Texte veröffentlicht haben mit antisemitischem Inhalt. Die Anwälte Naidoo sagen, ihr Mandant lehne antisemitisches, rassistisches und fremdenfeindliches Gedankengut entschieden ab.
0: Das Goethe-Institut setzt sich weltweit für die Förderung der deutschen Sprache sowie für Kulturaustausch ein. Jetzt hat Russland alle Einrichtungen im Land geschlossen. Laut einer Mitteilung des russischen Außenministeriums muss auch das deutsche Generalkonsulat in St. Petersburg zumachen. Hintergrund ist, dass Deutschland Moskau vorwirft, für den Anschlagsversuch auf den Flughafen Leipzig-Halle verantwortlich zu sein. Deshalb war unter anderem das russische Generalkonsulat in Bonn dicht gemacht worden. Im Volkswagen-Werk in Osnabrück sollen bald keine Autos mehr gebaut werden, sondern Rüstungsgüter. Alle Beteiligten haben sich darauf geeinigt, dass die Fabrik an das Land Niedersachsen und einen Investor aus Israel verkauft werden soll. Ziel ist es, 3/4 der insgesamt etwa 1.800 Arbeitsplätze zu erhalten.
2: Und das waren eure News zur vollen Stunde. 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
2: Wir haben aktuell 23 Grad bei uns in der Region. Das war jetzt aber auch wirklich ein schöner Spätsommertag. Die Temperaturen für die Nacht 16 bis 13 Grad. Hier und da gibt es in den Tälern auch wieder Nebel. Es sollte allerdings trocken bleiben. Morgen für euch wieder viel Sonnenschein. Bitte nehmt das unbedingt mit. 30 bis 33 Grad, das sind die Höchstwerte. In der Nacht, nämlich auf Mittwoch, gibt es schon mal Regen und Gewitter. Und dann kommt auch eine Kaltfront auf uns zu. Spätestens am Donnerstag ist die da. Dann liegen die Temperaturen nur noch bei 20 Grad.
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2: So, um 8:04. Hallo, liebe Auto- und LKW-Fahrer. Wir haben für euch, jetzt muss ich mal kurz hier reingucken, was geht hier ab. Wegen einer Bundeswehrveranstaltung sehe ich hier gerade. Das ist vor 5 Stunden gewesen. Ach, tatsächlich. Krass. Wegen einer Bundeswehrveranstaltung in Lohr am Mainlände ist dort momentan gesperrt und zwar bis Mittwochabend 6 Uhr. Also morgen früh bis Mittwochabend 6 Uhr ist dort gesperrt. Wichtig zu wissen. Dann haben wir für euch noch Blitzer. Greusenheim an der Hauptstraße Richtung Würzburg. Schweinfurt in der Niederwernerstraße. Stadtauswärts steht der Blitzeranhänger. Zwischen Marktsteft und Kitzingen auf Höhe Hohenfeld steht immer noch der Blitzeranhänger. Der will da einfach nicht weg. Und falls ihr noch was gesehen habt, sehr gerne kostenlos anrufen 0800 30 80 900 oder schickt uns eine kurze WhatsApp. Das geht ebenfalls.
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2: Ja, weil Kollege Andy Pool immer noch in seinem wohlverdienten Urlaub ist, die nächsten 2 Stunden für euch mit DJ Gotcha. Hier ist Mitch.

0: Ariana Grande, Hate That I Made You Love Me. Love hat sie auch ein bisschen im Bauch gerade. Sie ist nämlich schwanger. Sieht sehr, sehr gut aus wieder, die Ariana. Ich glaube, sie hat sich wieder sehr gut gefangen. Musikalisch einfach unübertroffen, das kann man sagen. Freunde, es ist Montagabend. Ihr habt euer Wochenende hinter euch gebracht. Oh, das war aber auch anstrengend, gell? Mensch, endlich wieder arbeiten am Montag. Toll! Ach, da geht mir doch das Herz auf. Guckt ihr ab und zu Fernsehen? Ich denke schon, oder? Da gibt es natürlich eine sehr bekannte Sendung mit einem Herrn mit einem Schnauzer. Bares für Rares. Also das ist ja eine Sendung, die wirklich sehr, sehr vieles richtig macht. Das muss man wirklich mal sagen für ein Programm, das ja eigentlich mal für die ältere Generation gedacht ist. Aber Bares für Rares auch sehr, sehr oft im Netz anzutreffen. Und ich sag mal so, ne? Also, was da alles abläuft, was du da alles siehst, was du da alles gezeigt bekommst, das ist schon was Besonderes. Besonders ist es vor allem dann, wenn ein Würzburger nämlich dort vor Ort ist, meine Kollegin Kadi.
1: Der Würzburger Arzt Dr. Jan Jürgens hat bei Bares für Rares ein ganz besonderes Stück dabei gehabt. Und zwar ein nicht zu übersehendes Kunstwerk einer bekannten Künstlerin. Es ist schwer, verchromt und blinkt, um es mit den Worten von Moderator Horst Lichter zu beschreiben. Auf einem verchromten Balken ist ein Neonschriftzug befestigt mit der Aufschrift Light is what you see. Die bunten Farben der Neonröhren spiegeln sich in der silbernen Oberfläche. Ein Kunstobjekt der österreichischen Künstlerin Brigitte Kovanz. Das Kunstwerk hat der Arzt bei einer Haushaltsauflösung ersteigert. Seitdem lag es bei ihm unbenutzt in der Wohnung. Geschätzt wurde der Wert zwischen 6.000 und 7.000 Euro. Verkauft hat es der Würzburger an einen der Händler für etwas weniger, und zwar 5.100. Trotzdem kein schlechter Preis und ein Sammler freut sich jetzt bestimmt.
0: Stimmt. Ich glaube, das macht diese Sendung auch so erfolgreich, weil es halt dieser Reiz ist. Ne? Da kommt jemand an, hat vielleicht wirklich schrottigen Schrott und dann sagt irgendeiner von diesen Leuten, die sich da immer auskennen, von diesen Schätzern,
2: ich schätze dieses Stück aus der Spätantike. Ich vermute einmal, dass Alexander der Große es benutzt hat, um vielleicht einen Stein zu werfen. Ich denke, 3,8 Milliarden Euro, das wäre ein guter Schätzpreis.
0: Ja, liebend gerne doch. Ich wäre auch mit der Hälfte schon zufrieden. Hier ist für euch Temper City Self-Aware. Kramt halt mal ein bisschen bei euch im Keller rum. Vielleicht findet ihr auch irgendwas, wo er sagt, doll.

0: Ihr hört einen Weltrekord quasi. Also, indirekt. Nicht ganz direkt, okay, ich gebe es ja zu. Aber zumindest Rekorde gebrochen. Der dritterfolgreichste Film, den es jemals gab. Tame Impala hat die Musik dazu geliefert mit Loser. Die Rede ist natürlich vom neuen Spider-Man-Film. Wir machen jetzt eine kurze Pause. Danach gibt's für euch Miles Smith und Stargazing.
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0: So, back für euch mit einer neuen Nummer, die ich, muss ich wirklich sagen, im ersten Moment ein bisschen an Empire of the Sun denken musste, vom Gesangsbild her im Hintergrund. Allerdings nein, Lucky Ones. Glücklich, glücklich. Könnt ihr gerne liken auf unserer Homepage und zwar auf der Playlist auf radiogong.com. Ihr wisst, ich bin ein absoluter Fan von Karlstadt. Warum, weiß ich auch nicht. Liegt bestimmt an deren Marketing. Aber ich bin auch ein Fan vor allem von Zahlendrehern. Meistens, wenn es um meinen Lohn geht und es für mich ausgeht, aber das ist nicht der Fall. Simon Stefan hat da einen Buchstabendreher für euch.
1: Bei uns in Würzburg geht ein Umleitungsschild viral, weil zwei Buchstaben verwechselt wurden. Statt Karlstadt wurde versehentlich eben beim L und R was verdreht, was zu einem fast gleich klingelnden, aber eben komisch aussehenden Karlstadt wurde. Ein kleiner Buchstabenfehler, der jetzt über 250.000 Aufrufe im Netz hat und zahlreiche Kommentare mit sich brachte wie: Hey, war das ein besoffener Praktikant? Das muss man doch sehen. Oder: Okay, du hattest einen Job. Dafür aber gibt's auch kreative Anmerkungen und Lösungsvorschläge. Zum Beispiel: Schreib doch einfach Kascht. Versteht man und kann man nicht so viel verwechseln. Das spart auch Buchstaben. Also vom Schmunzelschild in der Ständerbühlstraße, Simon Stefan.
2: Ich fahre mal nach Kascht aus. Da brauche ich kein Umleitungsschild, ich weiß ganz genau, wie der langfahren muss.
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Jetzt bin ich ein bisschen verliebt, bin ich jetzt. Ne? Taylor Swift ist das, Freunde. I knew it. 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Aus dem neuen Toy Story 5 Film. Toy Story 5, so alt seid ihr schon. Meine Güte. Ich muss immer bei Toy Story an diese Story denken, dass Teil 2, ich glaube Teil 2 war es, wäre niemals rausgekommen, wenn nicht eine in Mutterschutz befindliche Mitarbeiterin eine Festplatte mit nach Hause genommen hätte, auf dem der ganze Film quasi schon drauf war von der Bearbeitung her. Dann ist bei denen in der Zentrale irgendwas passiert, alles war gelöscht, aber sie hatte damals noch eine Kopie des Films. Muss nochmal nachschlagen für euch. Hier ist Mark Forster und...

0: Neptunica für euch, What If. Es ist Montagabend. Ihr hört euren Sender mit Heimvorteil. Ich habe gerade jetzt echt mal für euch nachgeguckt. Es war tatsächlich Toy Story 2. Und ich hatte recht. 90% der Filmdaten sind damals von einem Mitarbeiter versehentlich gelöscht worden. Und die hatten zwar Backups, aber die waren fehlerhaft. Und die technische Direktorin Glynn Sussman war zu der Zeit in Mutterschutz. Muss ich mal vorstellen, es war 1998. Da gab es schon Homeoffice, krass, ne? Und die hatte von zu Hause aus gearbeitet und deshalb natürlich den ganzen Film bei sich daheim. Muss man sich mal vorstellen, die ganze Arbeit, die da drin war. Das wäre alles weg gewesen, wenn die Frau nicht von zu Hause aus gearbeitet hätte. Ich beantrage Homeoffice. Kurze Pause, danach gibt's für euch End of Beginning.
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Neue Musik von James Blunt, das ist Taste Like Summer, so ein Geschmack des Sommers, das durften wir heute und dürfen wir auch morgen nochmal erleben. Jetzt gibt es für euch noch Stern mit Kennedy mit Funeral und dann sind wir auch schon in den News.

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1: Ich bin Gregor Jose Moser. Sozialverbände und Gewerkschaften warnen nach dem Wahlsieg der AfD in Sachsen-Anhalt vor möglichen Folgen für Minderheiten und demokratische Grundsätze. Sie fordern die anderen Parteien auf, sich klar von der AfD abzugrenzen. Thomas Bleskin berichtet.
2: Besonders deutlich wird der Sozialverband VDK. Das Regierungsprogramm der AfD bedeutet Ausgrenzung, etwa für Menschen mit Behinderung. Die türkische Gemeinde fordert besseren Schutz für Menschen, die von rechtsextremer Gewalt bedroht sein könnten. Verdi und die Bildungsgewerkschaft GEW mahnen die Parteien, bei der Regierungsbildung Abstand zur AfD zu halten. Auch die Kirchen warnen davor, Menschenwürde, Demokratie und Rechtsstaat auszuhöhlen.
1: Das BSW hatte ja als einzige Partei eine Zusammenarbeit mit der AfD nicht komplett ausgeschlossen. Co-Bundeschefin Amira Mohamed Ali hat jetzt aber nochmal klargemacht, dass man den AfD-Spitzenkandidaten Ulrich Siegmund nicht zum Ministerpräsidenten wählen werde. Dem Sender Phoenix sagte sie, man sei zwar offen, mit allen Parteien über Sachfragen zu sprechen, werde aber keine Koalitionsgespräche führen. Das Stromnetz in Deutschland ist weiter Ziel von Anschlagsplänen. Nach mehreren versuchten Sabotageangriffen sind noch mehr Abschlussvorrichtungen entdeckt worden. Sowohl in Nordrhein-Westfalen als auch in Sachsen meldete die Polizei entsprechende neue Fälle. Die Sicherheitsbehörden fahnden bereits seit Tagen nach einem 48-Jährigen. Er soll in verschiedenen Bundesländern versucht haben, mit Raketen einen Kurzschluss an Hochspannungsleitungen zu verursachen. Der bosnisch-serbische Kriegsverbrecher Ratko Mladic ist in Belgrad mit staatlichen und militärischen Ehren beigesetzt worden. Ende August war Mladic im Gefängnis von Den Haag verstorben. Er verbüßte dort eine lebenslange Haftstrafe wegen Völkermordes und Verbrechen gegen die Menschlichkeit. Die EU kritisierte die Ehrung und erklärte, die Verherrlichung von Kriegsverbrechern widerspreche europäischen Werten.
3: Das war euer News-Update zur vollen Stunde. 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
3: Ein schöner Abend, den haben wir aktuell bei 22,2 Grad in der Region. Heute Nacht wird es kühler, 16 bis 13 Grad. Dazu gibt es in den Tälern wieder Nebel. Morgen viel Sonnenschein, bitte genießt das. 30 bis 33 Grad, richtiges Spätsommerwetter. In der Nacht auf Mittwoch gibt es nämlich wieder Regen und Gewitter und dann wird es auch kühler. Am Donnerstag und Freitag haben wir zwar sonnige Phasen und nur noch selten Schauer, aber dann teilweise auch nur noch 20 Grad am Nachmittag.
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3: Servusle auf die Straßen. 9:04. Was haben wir aktuell für euch? Die A7 Fulda Richtung Würzburg. Zwischen dem Dreieck Schweinfurt-Berneck und dem Gramschatzer Wald. Vorsicht, da ist ein Pannen-PKW, der Standstreifen ist blockiert. Dann schauen wir mal rüber zur A3 Würzburg Richtung Frankfurt. Zwischen Hößbach und Goldbach in beiden Richtungen sind momentan ab jetzt Tunnelwartungsarbeiten. Hier ist die Fahrbahn auf einen Streifen verengt. Und das Ganze ab jetzt bis morgen früh um 6 Uhr. Großraum- und Schwertransporter werden gebeten, rechtzeitig einen geeigneten Parkplatz anzufahren. Ich schaue mal ganz kurz für euch aufs Stauradar, wie es da momentan an der Stelle ausschaut. Ja, es staut sich ein bisschen Richtung Aschaffenburg. Aber ansonsten, Richtung Würzburg runter, aber ansonsten geht's eigentlich. Also ihr müsst mit ein paar Minuten länger rechnen. Das soll's gewesen sein. Falls ihr noch was gesehen habt, ruft sehr gerne kostenlos hier an. 0800 30 80 900 oder eine kurze WhatsApp. Gute Fahrt euch.
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3: Woher weißt du das immer, dass ich das bin, Anja? Hier ist Jennifer Lopez und David Guetta. Save Me Tonight.

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1: So ist es, Freunde. Welcher Star, den wir hier gerade hören durften, war das denn? Kennt ihr ihn? Es war natürlich Tupac. Tupac Shakur, Freunde. Changes. Tupac Shakur hat in ein paar Tagen, ich glaube in gut einer Woche, wann war es denn? Doch, in einer Woche müsste es sein, hat er seinen Todestag. Vor 30 Jahren, 1996, 13. September, das müsste der 13. September gewesen sein. Gut in einer Woche. Hat er seinen Todestag. Also das muss man sich mal überlegen, ne? Tupac Amaru Shakur. Amaru Shakur. Übrigens, 2017 ist er in die Rock and Roll Hall of Fame aufgenommen worden. Und das Krasse ist, seine ganzen Alben, unter anderem ja All Eyes on Me und was man alles so damit verbindet, sind bis heute in der Popkultur nicht wegzudenken, Freunde. Geht mal auf einen 16-Jährigen zu und sagt mal, kennst du Tupac? Es wird mich wundern, wenn er sagt nein. Das ist selbstverständlich. So, was ist noch so los gewesen? Ich bin ja vom Glauben abgefallen. Wir hatten das Museumsfest bei uns in Würzburg. Oh, toll, ich hab's verpasst. Ich konnte leider nicht hochgehen an die Festung. Aber wir haben mal die Kids gefragt, was deren Highlights ist.
2: Wir haben eine Schneekugel gemacht.
3: Alle Mäschen, die sich
4: das Armbrustschießen war am coolsten.
5: Ich habe gemacht, ein Katapult gebastelt.
6: Die Waffeln.
7: Die Musik. Das Mini-Katapult.
1: Oh Gott. Jetzt hat sich ein Teil meiner Seele gerade eben repariert. Es war Museumsfest. Oh Gott. Es war Museumsfest. Und ihr merkt schon, den Kindern gefallen vor allem Katapulte. Da kann man viel Ballast wegwerfen damit, ja, wegkatapultieren. Es ist natürlich rund um das Thema Mittelalter und so. Aber es ist auch dafür da, um ein bisschen was zu entdecken. Nächstes Jahr wird es wieder eins geben, wenn ihr das vielleicht verpasst habt. Museumsfest, ja, gibt es jedes Jahr. Halten wir euch natürlich gerne auf dem Laufenden. Ich finde auch übrigens die Musik da im Hintergrund überragend. Diese Mittelaltermusik. Wir müssen es ganz kurz nochmal.
2: Wir haben eine Schneekugel gemacht.
1: Achtung.
3: Alle Mäschen, die sich
4: das Armbrustschießen war am coolsten.
5: Ich habe gemacht,
1: das ist ja
5: ein Katapult gebastelt.
1: Das könnte aber auch, wenn ich ehrlich bin, im Film Der Patriot laufen, ne, mit Mel Gibson. Ich liebe Filme. Hier ist Holly Humberstone mit To Love Somebody.

Das ist Fastboy für euch mit Music Sounds, ihrer neuen Nummer. Fastboy, die uns ja in diesem Jahr auch schon an der Residenz ein wenig unterhalten haben. Die Jungs aus Karlstadt. Wir gucken ganz kurz mal auf die Straßen. Lieber Auto- und Lkw-Fahrer. A3 Würzburg Richtung Frankfurt zwischen Helmstadt und Wertheim-Lenkfurt. Vorsicht, da liegen Reifenteile auf der Fahrbahn. Allerdings sind die Kräfte zur Störungsbeseitigung bereits unterwegs. A7 Fulda Richtung Würzburg zwischen dem Dreieck Schweinfurt-Wenneck und dem Gramschatzer Wald. Hier ist der Standstreifen noch blockiert durch einen Pannen-Pkw. Und falls ihr auf der A3 unterwegs sein solltet Richtung Frankfurt, in beide Richtungen zwischen Hößbach und Goldbach, da laufen momentan ja diese Tunnelwartungsarbeiten und hier sind seit 21 Uhr die Fahrbahnen verengt auf einen Fahrstreifen. Das Ganze bis morgen früh um 6 Uhr. Vielleicht, wenn ihr morgen früh Frühschicht habt Richtung Frankfurt oder von Frankfurt nach Aschaffenburg, denkt da dran, es könnte ein bisschen länger dauern. Also, Messi ist es nur bei Lola Young. Bei euch daheim ist es bestimmt aufgeräumt. Hier ist sie für euch musikalisch. Schönen Montagabend euch.

0: Klock mit Out of the Dark und vorbei. Also rum ist auch die Weinparade. 11 Tage lang war wieder Schöppeln angesagt. 11 Tage lang konntet ihr wieder am unteren Markt ja ein bisschen Weine probieren von den ganzen Winzern in der Region. Das ist auch gut so. Aber ihr konntet vor allem auch was Gutes essen. Wir haben mal nachgefragt bei Christian Wolz. Er ist Vorstand der Festwirte, des Festwirtevereins in Würzburg. Und da haben wir mal gefragt, Christian, was waren denn so die gefragtesten Speisen?
1: Wir hatten mal 2 Regentage ein bisschen dabei, einmal abends, einmal mittags. Das Wetter war manchmal ein bisschen wechselhaft, manchmal ein bisschen kühler, dann wieder ein bisschen heißer. Ist natürlich auch das Essverhalten der Gäste dementsprechend anders. Das heißt, an warmen Tagen wird natürlich auch gerne mal kalt gegessen. Das heißt, ein schöner Salatteller oder einfach mal ein klassischer Wurstsalat. Bisschen Käsevariationen, sowas wird da gerne angenommen. Und an den kalten Tagen oder etwas kühleren Tagen natürlich gerne auch warme Speisen. Also gefragt waren Schmorgerichte, Bratwurstgerichte, alle Variationen, was wir haben. Steaks, Burger, Rouladen, Gulasch, also alles so fränkische Klassiker.
0: Fränkische Klassiker. Wie viele Besucher waren denn überhaupt da?
1: Wir gehen mal so zwischen 45.000 und 50.000 Besuchern aus. Da sagen wirklich nur nette Gäste. Sehr, sehr gutes Fazit von den Gästen. Nur positive Resonanz haben wir da erhalten.
0: Und so muss es ja sein. Die Weinparade 2026 ist am Wochenende zu Ende gegangen, aber sie wird wiederkommen nächstes Jahr. Hier ist Bruno Mars mit I Just Might.

Flow mit Leak It. Oh Gott, was tropft denn? Ach so, leaken. Ihr meint so wie die Daten aus Berlin, die im Darknet gelandet sind, weil man keine 2 Millionen Euro an Bitcoins bezahlen wollte? Verständlich. Das ist Wahnsinn, oder? Was da für Datensätze rausgingen ins Darknet. Wir reden ja hier nicht nur von irgendwelchen Passwörtern, wir reden ja hier auch teilweise von wirklich infrastrukturkritischen Datenlecks. Also das ist verrückt. Wie kann sowas passieren? Ja, auf den falschen Link vielleicht geklickt. Deswegen mal den Aufruf nochmal an euch. Ich glaube jetzt nicht, dass ihr unbedingt in Berlin arbeitet, aber ich habe heute Morgen hat mir ein Bekannter eine Nachricht geschrieben, dachte ich zumindest. Hey, könntest du bitte für Elisa abstimmen? Stand in der Nachricht. Ist von einem Freund von mir die Tochter und sie könnte einen Tanzgutschein gewinnen. Ich war so verpennt, dass ich nicht drauf geklickt habe und das war mein gutes Glück. Kurz darauf hat mich nämlich der Bekannte angerufen und hat gemeint, ey, ich hoffe, du hast jetzt nicht auf diesen Link geklickt, weil ich habe dir den gar nicht geschickt, ich bin gehackt worden auf WhatsApp. Eben weil er über diesen Link, den er zugeschickt bekommen hat, drauf geklickt hat. Also, falls ihr so eine Nachricht bekommt, nicht draufklicken. Da ist schon wieder irgendwas auf WhatsApp unterwegs, okay? Und wenn wir schon beim Thema verpennt sein sind, ich mache jetzt Feierabend. Ich gehe jetzt nach Hause. Ich schlafe und dann hören wir uns morgen wieder. Ich schlafe jetzt quasi so knapp 20 Stunden, okay? Hier ist für euch Michael Schulte mit 5 AM, falls ihr früh wieder raus müsst. Mein Name ist Timo Schneider und wie immer sage ich zum Schluss, der Letzte im Funkhaus macht das Licht aus. Gute Nacht, mein Franken.

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1: Ich bin Florian Klaus. Nach einer Serie von versuchten Sabotageaktionen gegen das deutsche Stromnetz hat die Polizei ihre Ermittlungen ausgeweitet. Sie rückte an mehreren Umspannwerken an, an denen neue Abschussvorrichtungen gefunden wurden. Der mutmaßliche Täter ist noch immer auf der Flucht. Thomas Bremser berichtet.
2: Es ist durchaus möglich, dass der 48-Jährige weiter versucht, die Stromnetze anzugreifen. Gleich an drei Orten in NRW gab es zuletzt Großeinsätze mit Hubschraubern und Spürhunden. Mal wurde ein Unbekannter mit Rucksack in der Nähe eines Umspannwerks gesehen, mal ein Loch in einem Zaun entdeckt. Von dem Mann fehlt aber weiter jede Spur.
1: Gewerkschaften, Kirchen und Verbände warnen nach dem AfD-Wahlsieg in Sachsen-Anhalt vor möglichen Folgen für Minderheiten, die Demokratie und die Wirtschaft. Der Sozialverband VDK kritisierte das Regierungsprogramm der Partei als ausgrenzend. Die türkische Gemeinde forderte besseren Schutz für Menschen, die von rechtsextremer Gewalt bedroht sein könnten. Der Handelsverband Deutschland befürchtet große Schäden für den Standort, wenn potenzielle Fachkräfte aus dem Ausland jetzt davor zurückschrecken sollten, nach Deutschland zu kommen. Vermutlich wird dieser Weg für ihn kein leichter sein. Sänger Xavier Naidoo muss vor Gericht. Das Landgericht Mannheim hat ein Strafverfahren wegen Volksverhetzung gegen ihn eröffnet. Der Anklage zufolge soll Naidoo unter anderem zwischen Dezember 2020 und April 2021 über einen Telegram-Kanal antisemitische Inhalte geteilt und den Holocaust geleugnet haben. Wann der Prozess beginnt, ist noch nicht klar. Nach seinem Rücktritt vom Amt des Unionsfraktionschefs war Jens Spahn einige Wochen abgetaucht. Jetzt ist der CDU-Politiker wieder zurück. Am späten Nachmittag nahm er an der ersten Fraktionssitzung im Bundestag nach der Sommerpause teil, in einer der hinteren Reihen. Spahn gehört jetzt dem Haushaltsausschuss an und hat in der Fraktion keine führende Funktion mehr.
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3: Die Temperaturen für die Nacht liegen bei 16 bis 13 Grad. Dazu gibt es in den Tälern wieder Nebel. Am Morgen dann erleben wir viel Sonnenschein. Dazu sind nur wenige Wolken unterwegs. Bei Höchstwerten um die 30 bis 33 Grad. In der Nacht auf Mittwoch breiten sich Regen und Gewitter aus. Am Donnerstag und Freitag bekommen wir sonnige Phasen und nur noch seltene Regen. Allerdings gehen hier die Temperaturen zurück auf 20 Grad.
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0: Fabian Klaus. Die CDU-Führung in Sachsen-Anhalt reagiert auf die deutliche Wahlniederlage bei der Landtagswahl. Das hat Landeschef Schulze nach einer Sitzung des Landesvorstands in Magdeburg angekündigt.
1: Wir haben heute gesagt, dass der gesamte Landesvorstand neu gewählt werden soll und ich meine Konsequenzen daraus auch ziehe.
0: Ende November oder Anfang Dezember soll entschieden werden, wer an die Landesspitze der Partei nachfolgt. Als Kandidat hat sich schon der Bundestagsabgeordnete Sepp Müller in Position gebracht. Gleichzeitig kündigte Müller an, dass es weder eine Zusammenarbeit mit extrem Linken als auch extrem Rechten geben solle. Sollte die Bundesregierung nach der Wahl in Sachsen-Anhalt etwas an ihren geplanten Sozialreformen ändern? Solche Forderungen aus der SPD kritisiert CSU-Chef Söder. Er finde das Signal sehr schlecht, hat er in der ARD gesagt. Reformen könnten nicht zurückgedreht werden, sondern sie müssten gerecht gemacht werden. Söder forderte aber auch Änderungen in dem Sinne, dass Berliner Politik anders und verständlicher werden müsse. Die Polizei sucht weiter nach dem Mann, der hinter einer Serie von Sabotageaktionen gegen das Stromnetz stecken soll. Am Nachmittag ist sie zum Kraftwerk Weißweiler bei Aachen ausgerückt, wo in der Nähe von Hochspannungsleitungen mehrere neue Abschussvorrichtungen gefunden worden sind. Laut Polizei gab es auch Hinweise zu einer verdächtigen Person in der Nähe. Die deutschen Basketballerinnen stehen bei der Heim-WM in Berlin in der K.O.-Runde. Sie haben mit 83-58 gegen Mali gewonnen. Das nächste Spiel lässt nicht lange auf sich warten. Schon morgen Abend geht es gegen Südkorea. In dem Duell entscheidet sich, wer im folgenden Viertelfinale gegen Belgien spielt.
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3: Die Temperaturen für die Nacht liegen bei 16 bis 13 Grad. Dazu gibt es in den Tälern wieder Nebel. Am Morgen dann erleben wir viel Sonnenschein. Dazu sind nur wenige Wolken unterwegs, bei Höchstwerten um die 30 bis 33 Grad. In der Nacht auf Mittwoch breiten sich Regen und Gewitter aus. Am Donnerstag und Freitag bekommen wir sonnige Phasen und nur noch seltene Regen. Allerdings gehen hier die Temperaturen zurück auf 20 Grad.
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1: Ich bin Florian Klaus. Der Bundestagsabgeordnete Sepp Müller will die CDU in Sachsen-Anhalt nach dem Debakel bei der Landtagswahl wieder nach vorne bringen. Er hat seine Kandidatur für den Landesvorsitz angekündigt, der im Spätherbst neu gewählt werden soll. Müller hat erst Kritik von Kanzler Merz auf sich gezogen, weil er bei einem Ergebnis wie diesem einen Regierungsauftrag für die AfD gesehen hat. Das war kurz vor der Wahl kein guter Zeitpunkt für diese Aussage, finden manche. Hessens Ministerpräsident Rhein hat nach dem AfD-Wahlsieg in Sachsen-Anhalt vor ähnlichen Entwicklungen auch in Westdeutschland gewarnt. Diese seien auch dort möglich, sagte er bei Welt TV. Für das schlechte Abschneiden der CDU sieht er auch die Bundespolitik verantwortlich. Die Berliner Kulisse habe den Wahlkampf überlagert, sagte er. Eine personelle Debatte über Kanzler Merz lehnte er ab. Russland hat alle Goethe-Institute im Land geschlossen und will auch das deutsche Generalkonsulat in St. Petersburg dicht machen. Das Außenministerium reagiert damit auf ähnliche Maßnahmen aus Deutschland. Thomas Bremser berichtet.
2: Es ist ein Ping-Pong-Spiel der Sanktionen, wie es offenbar üblich ist in der internationalen Politik. Die Bundesregierung hatte kürzlich das russische Haus in Berlin geschlossen und das russische Generalkonsulat in Bonn. Denn Kanzler Merz geht davon aus, dass Moskau hinter dem Drohnenangriff am Leipziger Flughafen steckt.
1: Der bosnisch-serbische Kriegsverbrecher Ratko Mladic ist in Belgrad mit staatlichen und militärischen Ehren beigesetzt worden. Mehrere tausend Menschen nahmen an der Zeremonie teil. Mladic war Ende August im Gefängnis von Den Haag gestorben. Er verbüßte dort eine lebenslange Haftstrafe wegen Völkermordes und Verbrechen gegen die Menschlichkeit. Die EU kritisierte die Ehrung und erklärte, die Verherrlichung von Kriegsverbrechern widerspreche europäischen Werten.
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3: Die Temperaturen für die Nacht liegen bei 16 bis 13 Grad. Dazu gibt es in den Tälern wieder Nebel. Am Morgen dann erleben wir viel Sonnenschein. Dazu sind nur wenige Wolken unterwegs bei Höchstwerten um die 30 bis 33 Grad. In der Nacht auf Mittwoch breiten sich Regen und Gewitter aus. Am Donnerstag und Freitag bekommen wir sonnige Phasen und nur noch seltene Regen. Allerdings gehen hier die Temperaturen zurück auf 20 Grad.
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1: Ich bin Florian Klaus. Wie soll es nach der Landtagswahl in Sachsen-Anhalt weitergehen? Für die CDU dort ist eine Antwort darauf mit einer neuen Spitze. Im Spätherbst soll der Landesvorstand neu gewählt werden, hat der noch Landeschef Schulze angekündigt. Als möglicher Nachfolger hat sich schon der Vizechef der Unionsbundestagsfraktion Sepp Müller angeboten. Als künftigen Regierungschef in Sachsen-Anhalt hat das BSW einen überparteilichen Ministerpräsidenten ins Spiel gebracht. Dabei bleibt BSW-Gründerin Wagenknecht auch nach einer Absage von AfD-Chef Chrupalla. Zu einer möglichen Zusammenarbeit mit der Partei sagte sie im ZDF, dass sie mit jedem gemeinsame Politik mache, der Veränderungen durchsetzen wolle. Die AfD habe aber auch eine Reihe von Positionen, die das BSW nicht teile, sagte sie. In Sachen Pünktlichkeit ist es bei der Deutschen Bahn im August ein bisschen besser gelaufen als im Juli und Juni. Laut Bahn kamen gut 54% der Fernzüge ohne größere Verspätung ans Ziel. Damit verfehlt der Konzern sein eigenes Ziel aber weiter deutlich. Suita Sovali berichtet.
2: Die extreme Hitze hat die Bahn im August komplett ausgebremst. Die Technik machte immer wieder Probleme. Züge mussten an vielen Stellen langsamer fahren. Dann kamen noch die vielen Baustellen dazu. Unterm Strich lief's zwar ein bisschen besser als in den vorherigen Monaten, aber noch nicht gut genug. Bahnchefin Paller will, dass in diesem Jahr mindestens 6 von 10 Fernzügen pünktlich fahren.
1: Die deutschen Basketballerinnen stehen bei der Heim-WM in Berlin in der K.O.-Runde. Sie haben mit 83-58 gegen Mali gewonnen. Das nächste Spiel lässt nicht lange auf sich warten. Schon heute Abend geht es gegen Südkorea. In dem Duell entscheidet sich, wer im folgenden Viertelfinale gegen Belgien spielt.
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4: Die Temperaturen für die Nacht liegen bei 16 bis 13 Grad. Dazu gibt es in den Tälern wieder Nebel. Am Morgen dann erleben wir viel Sonnenschein. Dazu sind nur weniger Wolken unterwegs. Bei Höchstwerten um die 30 bis 33 Grad. In der Nacht auf Mittwoch breiten sich Regen und Gewitter aus. Am Donnerstag und Freitag bekommen wir sonnige Phasen und nur noch seltene Regen. Allerdings gehen hier die Temperaturen zurück auf 20 Grad.
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0: 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Wichtige Meldung aus Würzburg. Die größte lebende Vogelspinne der Welt wurde entdeckt. 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Mit über 500 Exemplaren. Dieses Wochenende von 11 bis 18 Uhr in der Zehnscheune.
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